Club und Karma Chameleon gleich für euch. Klassiker aus den 80ern. 83 rausgekommen. Gibt's gleich vorher noch ein neuer Song in unserer Playlist. Bebe Rexha und New Religion.

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0: Das Wetter.
1: Es ist ein bisschen unbeständig heute Nacht. Ganz trocken kommen wir da nicht durch. Immerhin, Frost ist nicht mehr das Thema. 7 bis 12 Grad kriegen wir. Morgen dann von allem etwas. Sonne, Wolken, Regen. Und warm wird es bis zu 21 Grad. Ab Donnerstag dann trocken und freundlich. Ab Freitag viel Sonne und noch wärmer.
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2: Zurzeit liegen uns keine Meldungen vor. Wir wünschen allen unterwegs gute Fahrt.
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1: Kommt gut durch diese Nacht, was immer ihr macht. Wir sind bei euch. Hallo zusammen, Claudia Löhrs hier.

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0: Bruce Hornsby, The Way It Is. Also, sagen wir es, wie es ist, das Oktoberfest ist auch noch ein bisschen hin, ne? Locker 4 Monate. Aber bei Atze Schröder löst das jetzt schon Puls aus. Zumindest hat er sich über eine Meldung zu Wiesn ziemlich ausführlich ausgelassen in seinem aktuellen Podcast.
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3: Ja, nee, ist klar.
4: Was hab ich mich da drauf gefreut? Seit Jahren fiebrig drauf hin. Hab immer die Füße stillgehalten, mich selbst beruhigt mit Sätzen wie: Atze, du bist noch nicht so weit. Das ist noch eine Nummer zu groß für dich. Und jetzt, wo ich endlich die Platzreife für die Wiesn erreicht habe, mir übers Oktoberfest komplett freigenommen habe, jetzt, wo mein Dirndl schon am Schrank hängt, wo ich den Text von Das rote Pferd komplett auswendig kann, da drehen die Schweine die Champagnerdusche ab. Hier, ist eine Meldung. Champagnerduschen sind ab diesem Jahr auf dem Oktoberfest verboten. Aus, vorbei mit dieser altrömischen Dekadenz. Ja, und da frage ich mich, was soll das denn? Was bleibt den Münchner Geldadel denn noch? Soll sich die Schickeria demnächst mit Weizenbier und Almdudler hochbetern? Was wird als nächstes verboten auf dem Oktoberfest? Hinters Bierzelt kotzen? Fummeln in der Geisterbahn? Die Zungenküsse der Effenbergs? Obwohl, da sollte das Münchner Ordnungsamt wirklich mal ein bisschen genau hingucken. Das ist wirklich unschön.
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1: Ich bin David Riemer. Bei der geplanten Führerscheinreform kommt der nächste Schritt. Das Bundeskabinett will heute entsprechende Pläne von Verkehrsminister Schnieder auf den Weg bringen. Das Ziel, die Fahrschulausbildung soll moderner, digital und einfacher werden. Dadurch sollen die Kosten sinken.
2: Ab dem Jahreswechsel sollen sich Fahrschülerinnen und Schüler zum Beispiel aussuchen können, ob sie die Theorie lieber wie bisher nur in der Fahrschule pauken wollen oder daheim per App. Statt nur im Fahrschulauto zu üben, soll es dann auch möglich sein, bestimmte Fahrten zusammen mit den Eltern zu machen oder in Simulatoren. Wie viele Sonderfahrten nötig sind, soll der Fahrlehrer dann individuell einschätzen. Es müssen nicht mehr zwingend 12 Fahrten über Land, nachts und auf der Autobahn sein. Außerdem sollen beide Prüfungen gestrafft werden, sowohl die theoretische als auch die praktische. Ursula Winkler, Nachrichtenredaktion.
1: Der US-General und NATO-Oberbefehlshaber Grinkewitsch hat bestätigt, dass die Vereinigten Staaten vorerst keine weitreichenden Mittelstreckenwaffen in Deutschland stationieren werden. Eine Abmachung hatte eigentlich vorgesehen, dass die USA von 2026 an in Deutschland wieder Mittelstreckenwaffen mit konventionellen Sprengköpfen stationieren, die weit bis nach Russland reichen. 2 Wochen nach seinem Transport Richtung Nordsee wurde der als Timi bekannte Buckelwal tot vor der dänischen Insel Anholt entdeckt. Der Kadaver soll nun doch untersucht werden.
3: Der Wal liegt an einem gut besuchten Strand im flachen Wasser, schreibt die dänische Umweltbehörde. Wenn man sich Strömung und Wasserstand dort ansieht, ist es demnach sehr wahrscheinlich, dass er ohne Zutun dort liegen bleibt. Dann allerdings fürchten die Dänen, könnte er Badegäste und Einheimische stören. Deshalb soll der Kadaver nun doch geborgen werden und nicht nur das. Die Dänen wollen ihn nach Möglichkeit auch obduzieren und Proben für die Forschung entnehmen. Aus Skandinavien, Julia Weschenbach.
1: Zum Fußball. Der FC Arsenal ist nach 22 Jahren wieder englischer Meister. Die Mannschaft um Nationalspieler Kai Havertz profitierte davon, dass Verfolger Manchester City beim AFC Bournemouth nur 1:1 spielte. Arsenal hatte zuvor Burnley mit 1:0 besiegt. Es ist der 14. Meistertitel für die Gunners. Pep Guardiola verpasst mit Manchester City dagegen den 3. Titel der Saison. Laut Medienberichten wird er am kommenden Sonntag zum Saisonabschluss der Premier League als Trainer der Citizens zurücktreten.
0: Das Wetter.
4: In der Nacht zum Mittwoch ist es stark bewölkt und regnerisch. Die Tiefstwerte liegen zwischen 12 und 7 Grad. Am Tag bleibt es dann so wechselhaft mit Wolken und Regen und bis zu 20 Grad.
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5: A30 Osnabrück-Bad Oeynhausen zwischen Bad Oeynhausen-Ost und Kreuz-Bad Oeynhausen. 2 Kilometer Stau. Wir wünschen allen unterwegs gute Fahrt.
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6: Hallo zusammen. Jawohl, ich übernehme jetzt hier das Nachtruder. Johanna Tänzer ist hier. Habt eine schöne Nacht mit uns. Kommt gut durch. Das ist Post Malone mit Chemical.

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0: Das Wetter.
1: In der Nacht bleibt der Himmel meist dicht bewölkt. Immer wieder fällt auch Regen, örtlich auch kräftiger. Die Temperaturen gehen zurück auf 12 bis 7 Grad. Am Tag zeigt sich das Wetter dann weiterhin wechselhaft mit vielen Wolken, Regen und Höchstwerten von bis zu 20 Grad.
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2: A30 Osnabrück Bad Oeynhausen zwischen Bad Oeynhausen Ost und Kreuz Bad Oeynhausen 2 Kilometer Stau. Und A45 Hagen-Dortmund zwischen Westhofener Kreuz und Kreuz Dortmund-Witten. 1 Kilometer stockender Verkehr. Wir wünschen allen unterwegs gute Fahrt.
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1: Hallo zusammen, Johanna Tänzer hier. Ich wünsche euch eine gute Nacht und vor allen Dingen eine ruhige Nacht. Und dazu gehört natürlich auch von uns ein bisschen entspannte, ruhige Musik. Ballade kommt hier jetzt von Fergie. Das ist Big Girls Don't Cry. Nein.

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1: Ich bin David Riemer. Die EU hat sich in der Nacht auf die vollständige Umsetzung des umstrittenen Zolldeals mit den USA geeinigt. Vor dem Hintergrund neuer Drohungen von US-Präsident Trump sollen Zölle auf US-Industriegüter wegfallen und amerikanische Agrarprodukte leichter Zugang zum EU-Markt bekommen. Gleichzeitig sieht die Vereinbarung ein Sicherheitsnetz vor. Verstößt die USA gegen Absprachen, können EU-Zollvorteile wieder ausgesetzt werden. Hintergrund sind neue Zolldrohungen Trumps gegen Autoimporte aus der EU. Bundesinnenminister Dobrindt will die Kapazitäten beim Zivilschutz für den Kriegs- und Anschlagsfall massiv ausbauen. Das Kabinett soll heute über ein entsprechendes Eckpunktepapier beraten. Es sieht vor, bis 2029 insgesamt 10 Milliarden Euro in den Bevölkerungsschutz zu investieren.
2: Die Bundesländer machen seit Jahren Druck, dass der Zivilschutz ausgebaut wird. Dobrindt will nun liefern und dafür reichlich Geld in die Hand nehmen. Es geht unter anderem um die Beschaffung von Fahrzeugen, Spezialgeräten und Material für den Notfall. Marode Gebäude sollen instand gesetzt, ehrenamtliche Strukturen gestärkt werden. Aus Berlin, Dr. Zeitler.
1: 15 Monate lang hat der Landtag von Sachsen-Anhalt den Anschlag auf den Magdeburger Weihnachtsmarkt intensiv aufgearbeitet. Ein zentrales Ergebnis: Schwächen und Fehler im Handeln von Behörden haben es dem Täter zumindest leicht gemacht, die Tat zu begehen. So steht es im Abschlussbericht, den der Parlamentarische Untersuchungsausschuss vorgestellt hat.
3: Ein Betonblock an der falschen Stelle, Schutzkonzepte, die nicht gründlich gecheckt worden sind, Informationen zum späteren Täter, die nicht zentral zusammengeführt wurden. Im Abschlussbericht werden eine ganze Reihe von Fehlern aufgelistet. Und mindestens die Oppositionsfraktionen im Magdeburger Landtag sind sich einig, der Anschlag hätte verhindert werden können. Als Konsequenz soll nun ein Bedrohungsmanagement etabliert werden. Ziel: Gefährder früher aktiv ins Visier nehmen, damit wichtige Hinweise nicht wieder unbeachtet bleiben. Thomas Thonfeld, Nachrichtenredaktion.
1: Zum Fußball. Vor der offiziellen Nominierung des WM-Kaders morgen häufen sich Spekulationen um Zu- und Absagen von Bundestrainer Nagelsmann. Laut Bild-Zeitung gehört Lennart Kahl vom FC Bayern zum Aufgebot der Nationalmannschaft für die WM in den USA, Kanada und Mexiko. Als Neuling ohne jede Länderspielerfahrung im WM-Aufgebot stehen soll auch der Kölner Said Elmala. Das berichtet die Kölnische Rundschau.
4: Das Wetter.
5: Die Nacht zum Mittwoch ist nass, viele Wolken ziehen durch und dazu regnet es immer wieder. Die Tiefsttemperaturen, die liegen so zwischen 12 und 7 Grad. Auch am Tag bleibt es wechselhaft mit Wolken, Schauern und Temperaturen von bis zu 20 Grad.
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6: A30 Osnabrück, Bad Oeynhausen, zwischen Bad Oeynhausen Ost und Kreuz Bad Oeynhausen 2 Kilometer Stau. Wir wünschen allen unterwegs gute Fahrt.
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5: Hallo, hallo. Einen wunderschönen, sehr frühen guten Mittwochmorgen für alle, die jetzt gerade aufstehen müssen. Für alle anderen natürlich. Ich hoffe, ihr hattet eine gute Nachtschicht und könnt jetzt irgendwie einigermaßen gut einpennen. Das ist Bryan Adams mit Run to You. Johanna Tänzer hier. Hallo zusammen.

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0: Frequencies, are you with me in dieser Nacht? Es ist das Fußballgerücht zurzeit, ne? Wobei es mittlerweile irgendwie auch nur noch ein schlecht gehaltenes Geheimnis ist. Manuel Neuer soll wieder bei der WM mitmachen und dann direkt auch die Nummer 1 werden. Damit würde Oliver Baumann wieder nur zum Ersatzkeeper werden. Mein Kollege Jonas Mikulajczyk muss diese Nachricht erstmal verarbeiten.
1: Ach, Oliver Baumann, du musst doch auch mal das Positive sehen. Ja, vielleicht erlebst du die WM doch nur von der Ersatzbank aus. Aber hey, ich glaube, günstiger kommt man nicht an Tickets bei dieser WM. Naja, Manuel Neuer ist doch genauso überrascht. Der hatte schon die Füße hochgelegt, die Meisterschale mit Popcorn gefüllt und sich gefreut, die WM von zu Hause zu gucken. Und dann kommt Julian Nagelsmann angekraxelt, wie so einen Ex-Partner, der nicht loslassen kann. Der darf jetzt auch schön das Trennungsgespräch mit Oliver Baumann führen. Hey Oliver, ich würde dich doch auf die Bank setzen. Es liegt nicht an dir, sondern an mir. Und nein, es hat wirklich nichts mit meiner Ex zu tun. Aber hey, wir können doch Freunde bleiben. Ich glaube, genauso fühlt sich das gerade für Oliver Baumann an. Man muss sich das ja nur mal vorstellen. Das ist ja wie wenn hier King Charles, der freut sich mit über 70, dann doch mal das Krönchen auf den Kopf zu kriegen. Und auf einmal würde seine Mutter Queen Elizabeth von den Toten auferstehen und sagen, ja, ich kann doch noch ein paar Jahre. Wenn das jetzt so läuft bei Julian Nagelsmann, ja, dann würde ich mir diese Taktik auch woanders wünschen. Weil wie wär's? Wir tauschen Donald Trump doch nochmal schnell gegen Obama aus. Oder beim ESC, da hätten wir kurz vorher auch noch Lena einwechseln können. Ach so, und glaubt ihr, Merkel würde nochmal Kanzlerin machen?

0: Das Wetter.
1: In der Nacht zum Mittwoch ist es stark bewölkt und regnerisch. Die Tiefstwerte liegen zwischen 12 und 7 Grad. Am Tag bleibt es dann so wechselhaft mit Wolken und Regen und bis zu 20 Grad.
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2: A4 Olpe-Köln. Zwischen Kreuz Olpe-Süd und Eckenhagen. 2 Kilometer Stau, 57 Minuten Zeitverlust. Und A30 Osnabrück-Bad Oeynhausen. Zwischen Bad Oeynhausen-Ost und Kreuz Bad Oeynhausen. 2 Kilometer stockender Verkehr. Wir wünschen allen unterwegs gute Fahrt.
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1: Hallo zusammen, eine schöne Nacht mit uns. Ich bin Johanna Tänzer und spiele euch jetzt hier diese wunderschöne Single von Marlon Roudette. Das ist New Age. Einen ganz schönen, ganz frühen Mittwochmorgen wünsche ich euch.
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1: Ich bin David Riemer. Die EU hat sich in der Nacht auf die vollständige Umsetzung des umstrittenen Zolldeals mit den USA geeinigt. Vor dem Hintergrund neuer Drohungen von US-Präsident Trump sollen Zölle auf US-Industriegüter wegfallen und amerikanische Agrarprodukte leichter Zugang zum EU-Markt bekommen. Gleichzeitig sieht die Vereinbarung ein Sicherheitsnetz vor. Verstößt die USA gegen Absprachen, können EU-Zollvorteile wieder ausgesetzt werden. Hintergrund sind neue Zolldrohungen Trumps gegen Autoimporte aus der EU. Bei der geplanten Führerscheinreform kommt der nächste Schritt. Das Bundeskabinett will heute entsprechende Pläne von Verkehrsminister Schnieder auf den Weg bringen. Das Ziel, die Fahrschulausbildung soll moderner, digitaler und einfacher werden. Dadurch sollen die Kosten sinken.
2: Ab dem Jahreswechsel sollen sich Fahrschülerinnen und Schüler zum Beispiel aussuchen können, ob sie die Theorie lieber wie bisher nur in der Fahrschule pauken wollen oder daheim per App. Statt nur im Fahrschulauto zu üben, soll es dann auch möglich sein, bestimmte Fahrten zusammen mit den Eltern zu machen oder in Simulatoren. Wie viele Sonderfahrten nötig sind, soll der Fahrlehrer dann individuell einschätzen. Es müssen nicht mehr zwingend 12 Fahrten über Land, nachts und auf der Autobahn sein. Ursula Winkler, Nachrichtenredaktion.
1: 2 Wochen nach seinem Transport Richtung Nordsee wurde der als Timi bekannte Buckelwal tot vor der dänischen Insel Anholt entdeckt. Der Kadaver soll nun doch untersucht werden.
3: Der Wal liegt an einem gut besuchten Strand im flachen Wasser, schreibt die dänische Umweltbehörde. Wenn man sich Strömung und Wasserstand dort ansieht, ist es demnach sehr wahrscheinlich, dass er ohne Zutun dort liegen bleibt. Dann allerdings fürchten die Dänen, könnte er Badegäste und Einheimische stören. Deshalb soll der Kadaver nun doch geborgen werden und nicht nur das. Die Dänen wollen ihn nach Möglichkeit auch obduzieren und Proben für die Forschung entnehmen. Aus Skandinavien, Julia Weschenbach.
1: Zum Fußball. Der FC Arsenal ist nach 22 Jahren wieder englischer Meister. Die Mannschaft um Nationalspieler Kai Havertz profitierte davon, dass Verfolger Manchester City beim AFC Bournemouth nur 1:1 spielte. Arsenal hatte zuvor Burnley mit 1:0 besiegt. Es ist der 14. Meistertitel für die Gunners. Pep Guardiola verpasst mit Manchester City dagegen den 3. Titel der Saison. Laut Medienberichten wird er am kommenden Sonntag zum Saisonabschluss der Premier League als Trainer der Citizens zurücktreten.
4: Das Wetter.
5: In der Nacht bleibt der Himmel meist dicht bewölkt. Immer wieder fällt auch Regen, örtlich auch kräftiger. Die Temperaturen gehen zurück auf 12 bis 7 Grad. Am Tag zeigt sich das Wetter dann weiterhin wechselhaft mit vielen Wolken, Regen und Höchstwerten von bis zu 20 Grad.
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6: Zurzeit liegen uns keine Meldungen vor. Wir wünschen allen unterwegs gute Fahrt.
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5: Hallo, guten Morgen zusammen. Johanna Tänzer hier für euch. Hey, also wenn ihr um die Uhrzeit schon wach seid und jetzt so den ersten Kaffee in der Hand haltet, ich glaube, dann fühlt ihr auch das, was Hertz und Purple Disco Machine hier singen. Nämlich das Wonderful Life. Ja, aber nur mit Koffein.

0: Hallo, guten Morgen an diesem frühen Mittwoch.
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0: Kollege Leo Arrighi ist da, hallo.
2: Hallo.
0: Sag mal, heute beschäftigt sich das Bundeskabinett ja unter anderem mit der geplanten Fahrschulreform. Was ist da jetzt konkret geplant?
2: Also zum Beispiel soll Theorieunterricht künftig auch vollständig online möglich sein. Die praktische Prüfung könnte kürzer werden und manche Pflichtfahrten sollen wegfallen. Außerdem will man den riesigen Fragenkatalog in der Theorieprüfung ja so ein bisschen entschlacken. Hintergrund ist vor allem, Führerschein wird für viele aktuell einfach absurd teuer. Ne? Mhm. Teilweise kostet er mittlerweile mehrere tausend Euro. Heute wird er im Bundeskabinett mit Bundeskanzler und Ministern erstmal drüber beraten. Also beschlossen ist das Ganze noch nicht.
0: Okay, klingt aber ja ziemlich vernünftig. Dann gibt es heute noch Fußball-Action in Istanbul und ein deutsches Team könnte sogar mit einem Pokal nach Hause gehen, ne?
2: Ja, genau, der SC Freiburg. Die stehen heute Abend im Europa-League-Finale gegen Aston Villa aus London. Und das ist tatsächlich das erste europäische Finale der Freiburger Vereinsgeschichte überhaupt. Eigentlich ja eher so der sympathische kleine Club, der sich über Jahre ganz ruhig nach oben gearbeitet hat. Deshalb glaube ich, da drücken heute auch viele mit, die sonst eigentlich gar keine Freiburg-Fans
0: sind. Anpfiff ist um 21 Uhr und dann startet heute noch eine deutsche Meisterschaft.
2: Ja,
0: ne?
2: Und ich finde, es ist eine ziemlich absurde, ehrlich gesagt, nämlich die deutsche Meisterschaft im Heißluftballonfahren. So. Am Tegernsee startet die heute. Rund 20 Teams sind mit dabei, also im Grunde ein Wettrennen mit einem der langsamsten Fortbewegungsmittel überhaupt. Also das Konzept finde ich schon wahnsinnig lustig, muss
0: das
2: ich sagen.
0: Das stimmt. Ich würde mich trotzdem ja niemals in so ein Ding begeben. Ne?
2: Ja,
0: Heißluftballonfahrt.
2: Verstehen.
0: Menschen mit Höhenangst, die wissen, was ich meine, glaube ich.
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0: Das Wetter.
1: Die Nacht zum Mittwoch ist nass, viele Wolken ziehen durch und dazu regnet es immer wieder. Die Tiefsttemperaturen, die liegen so zwischen 12 und 7 Grad. Auch am Tag bleibt es wechselhaft mit Wolken, Schauern und Temperaturen von bis zu 20 Grad.
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2: A2 Dortmund-Oberhausen zwischen Oberhausen-Königshardt und Kreuz-Oberhausen, 1 Kilometer Stau. Und A3 Arnheim-Oberhausen zwischen Dienstlaken-Süd und Oberhausen-Holten, 1 Kilometer stockender Verkehr. Wir wünschen allen unterwegs gute Fahrt.
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1: Morgen zusammen, Johanna Tänzer hier, wünsche euch einen ganz schönen frühen Mittwoch. Schön, dass ihr dabei seid.

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0: Legendärer Song von Mark Cohn hier gerade gehört. Walking in Memphis. Einen schönen Mittwochmorgen euch.
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2: Es ist ein ganz tolles Gefühl. 3 Jahre Planung, Vorbereitung, Organisation liegen hinter uns. Und ich muss sagen, wir sind sehr erleichtert. Es ist sehr gut angelaufen. Auch die Beteiligung beim Auftaktgottesdienst, einfach beeindruckend.
3: Große Freude bei Koordinatorin Ulrike Nienhaus. Seit gut einem Monat hat die Landesgartenschau in Neuss geöffnet. Und damit auch die Lichtkirche. Ein Gemeinschaftsprojekt der christlichen Kirchen im Rheinkreis Neuss. Mittendrin und mit einem bunten Programm, das viele Menschen anlockt, wie Kathi Friedrich.
4: Ich finde es total schön, sehr spannend gemacht und ist ein Ort der Ruhe, modern und trotzdem Kirche. Also es ist eine coole Kombination, finde ich.
3: Als Kirche die eigenen Räume verlassen, sichtbar werden. Dafür gibt es Konzerte, Mitmachangebote, Themenwochen, Mittagsgebete, aber auch Raum zum Innehalten. Jutta Köchner, Vorsitzende des Katholikenrates in Neuss, sagt, es gebe keine Minute, in der niemand über den Platz der Lichtkirche läuft.
5: Ich bin besonders beeindruckt, weil damit habe ich nicht gerechnet. Ich hatte Sorge, dass wir oft hier alleine sind. Und ich bin jetzt so froh und denke, das geht bis zum Oktober so weiter.
3: Denn so lange steht auch die Lichtkirche auf der Landesgartenschau. Vielleicht sogar jetzt am Pfingstwochenende ein schönes Ausflugsziel. Dann wird es bestimmt auch wieder viele spannende Begegnungen geben, sagt Diakon Michael Linden.
6: Ich bin zuweilen erstaunt, wie intensiv die Gespräche teilweise sind, obwohl sie diesen Seelsorger, diese Seelsorgerin überhaupt nicht kennen, aber dennoch so viel Vertrauen haben, dass sie sagen, ja, und dir schütte ich jetzt mein Herz aus.
3: Mehr bei uns auf augenblickmalonline.de. Maria Weigand von der Katholischen Kirche für Augenblickmal.
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1: Mit Malte Albrecht. Guten Morgen. Die lang angekündigte Führerscheinreform soll heute auf den Weg gebracht werden. Das Bundeskabinett will die Pläne von Bundesverkehrsminister Schnieder beschließen. Schnieder will vor allem die Kosten für die Führerscheinprüfung senken. Aktuell kostet ein Führerschein für Fahranfänger im Schnitt 3.400 Euro. Infos von Marc Weiß.
2: Seit einiger Zeit schon wird der Führerschein jedes Jahr teurer. Die Fahrschüler brauchen mehr Stunden. Die Stunden selbst sind wie fast alles teurer geworden. Es werden mehr Theoriestunden genommen. Es gibt allerdings auch deutlich mehr Fragen in den Prüfungen als früher. Der offizielle Fragenkatalog beinhaltet inzwischen 1.169 Fragen, die in der Prüfung drankommen könnten. Schnieder will hier mächtig aufräumen. Ein Drittel der Fragen soll weg. Der Theorieunterricht soll auch digital, also nicht ausschließlich in Präsenz stattfinden. Bei den Fahrstunden sollen einige Sonderfahrten wegfallen und mehr Fahrsimulatoren eingesetzt werden. Die Fahrschulen sind nur zum Teil begeistert. Vor allem der gekürzte Präsenztheorieunterricht wird kritisiert. Über eines dürften sich aber alle freuen, darüber, dass die Reform jetzt voraussichtlich überhaupt endlich kommt. Seitdem bekannt ist, dass es billiger werden soll, ging die Zahl der Anmeldungen in den Fahrschulen teilweise dramatisch zurück. Viele haben den Führerschein vermutlich aufgeschoben, um später nach der Reform Geld zu sparen.
1: Und jetzt Nachrichten in der Zusammenfassung. Der Weg für den Zolldeal zwischen der EU und den USA ist frei. Die EU-Staaten und das Europaparlament haben sich unter anderem darauf geeinigt, Zölle auf viele US-Industriegüter wie Autos und Maschinen abzuschaffen. Die USA wollen im Gegenzug ihre Zölle auf die meisten EU-Produkte auf maximal 15% begrenzen. Ein mit dem Ebola-Virus infizierter US-Amerikaner wird auf einer Spezialstation der Berliner Charité versorgt. Der Mann hatte sich im Kongo angesteckt. Die USA baten Deutschland um Hilfe, weil der Flug hierher kürzer ist. Das aus einer Duisburger Klinik verschwundene kranke Baby ist mit seiner Mutter in Ungarn gefunden worden. Nach Angaben der Staatsanwaltschaft wird der 6 Monate alte Junge medizinisch versorgt und ist den Umständen entsprechend wohlauf. Die Mutter war mit dem Baby in der Nacht zu gestern ohne Absprache aus der Klinik verschwunden. Wegen des Gesundheitszustands des Jungen ging die Polizei von Lebensgefahr aus. Googeln ist für Suchen im Internet praktisch synonym geworden. Der Internetriese will seine über Jahrzehnte kaum veränderte Suchmaske jetzt an die Zeit künstlicher Intelligenz anpassen. So soll das Suchfeld bei Bedarf größer werden, um auch längere Anfragen zuzulassen. Es kann auch mit Bildern, Dateien oder Videos befüllt werden. Google fokussiert sich inzwischen stark auf KI. Schon jetzt werden bei Suchanfragen KI-Zusammenfassungen angezeigt. Und das waren die Nachrichten mit Malte Albrecht.
3: Danke Malte, das Radio Berg Wetter. Heute grau zu Beginn und die Farbe des Mittwochs, die ändert sich auch nicht mehr wesentlich. Also viele Wolken, die Sonne kommt nur selten durch, stattdessen immer wieder Regen, örtlich auch Gewitter. Temperaturen heute bis 16 Grad in Nümbrecht, 18 Grad in Burscheid. Morgen sind auch erst noch einige Wolken unterwegs, später kommt dann aber mehr und mehr die Sonne durch. Die Temperaturen morgen steigen schon bis auf 23 Grad. Radioberg, Verkehr A1, Köln Richtung Dortmund zwischen Wermelskirchen und Remscheid. 1 Kilometer Stau, 5 Minuten plus zwischen Raststätte Remscheid und Remscheid. Da steht ein Fahrzeug auf dem rechten Fahrstreifen und die Fahrbahn ist da auf einen Fahrstreifen verengt. Und dann haben wir noch die A4, Olpe Richtung Köln zwischen Kreuz Olpe Süd und Eckenhagen. Auch da ist ein Fahrstreifen gesperrt und zwar der rechte Fahrstreifen. Eine Unfallaufnahme, bitte fahrt da besonders vorsichtig. Gute Fahrt allen unterwegs.
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3: Und dann rein in diesen Mittwoch, an dem gefeiert wird, zumindest bei Cher, die hat Geburtstag, wird 80 und da gratulieren wir doch gleich schon mal. Mein Name ist Volker Seider, guten Morgen.

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0: Guten Morgen. Radio Berg ist hier, 6.13 Uhr am Mittwochmorgen. Vorsicht auf der A3 Oberhausen Richtung Köln. Zwischen Leverkusen-Opladen und Kreuz Leverkusen. Gefahr durch ein totes Tier auf der Fahrbahn. Ja, heute ist der 20. Mai und da hat die großartige Cher Geburtstag. Sie wird tatsächlich schon 80 Jahre alt. Do you believe in life after love? Ja, kaum zu glauben, dass sie tatsächlich schon 80 wird. Wir gratulieren da heute ausführlich. In einer Stunde schauen wir nochmal auf ihre großen Hits, auf ihr, ja, bewegtes Leben. Und der Erste, der gratulieren will, das ist aber unser Hannes, der macht das jetzt.
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2: Happy Birthday, Cher. Obwohl im Ruhrgebiet sagt man ja nicht Cher, sondern Care. Also wie in Care, alles Gute. Die Frau hat alles erreicht, was es zu erreichen gibt. Nummer 1 Hits auf der ganzen Welt, einen Oscar gewonnen. Thomas Gottschalk hat sie immer ernst genommen. Außerdem hat sie mit Tom Cruise geknattert. Ja, die beiden hatten eine Affäre in den 80ern. Er war 22, sie 39. Und sie sagt bis heute, dem habe ich in der Kiste alles beigebracht. Vorher war der Bruchpilot, nach Cher Maverick Top Gun. Vor Cher war für Tom jede Mission impossible. Böse Zungen sagen, die Affäre von den beiden wurde verfilmt unter dem Titel Interview mit einem Vampir. Ja, Freunde, stammt nicht von mir. Aber wenn eine die ewige Jugend hat, dann Cher. Wusstet ihr eigentlich, dass Yoda aus Star Wars und Miss Piggy im Original von der gleichen Stimme gesprochen wurden? Und immer dran denken, wer jung bleiben will, muss früh damit anfangen. In diesem Sinne, alles Gute, Cher. Cher.
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0: Motivationssong von mir am Mittwochmorgen. Ne? Nicht aufgeben, never give up, Sia. 21. Vielleicht ein Tipp auch für die Playlist von Miro Schlurow. Der ist ja bei den Handballern zuständig für die Musik, insofern auch für die Motivation. Wobei der VfL Gummersbach sollte doch motiviert sein im Endspurt der Handball-Bundesliga. Es könnte ja noch auf einen Champions-League-Platz gehen. 3 Spiele sind noch übrig und Abwehrchef Tom Kiesler ist auf jeden Fall motiviert.
1: Wir versuchen natürlich alles, was in unserer Hand steht. Das sind die 3 Spiele zu gewinnen. Aber letztendlich hängt es dann eben auch von den anderen Teams ab, ob es dann soweit ist. Wir versuchen unseren Job zu machen und wo wir dann am Ende landen, sehen wir dann.
0: Voraussetzung und Pflicht ist erstmal ein Sieg gegen Minden am Samstag. Die Mindener liegen auf Platz 17, kämpfen gegen den Abstieg und der VfL ist klarer Favorit. Spiel wie immer ausverkauft. 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

0: Katsching, guten Morgen.
1: Katsching.
0: Es ist 6.30 Uhr.
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3: Mit Melanie Schicher, schönen guten Morgen. Die Autobahn GmbH rüstet sich für den Ernstfall. Sie hat ein Strategiepaket vorgestellt, das greifen soll, wenn wichtige Autobahnbrücken nicht mehr befahrbar sind. Das Konzept soll verhindern, dass bei Brückensperrungen das Verkehrschaos ausbricht. Als Testfall diente unter anderem unsere oberbergische A4 Wiehltalbrücke. Merle Herrmann berichtet für Radio Berg.
4: Experten vom Land, Kommunen, Wirtschaft und Verbänden haben gemeinsam Notfallstrategien für 12 verkehrswichtige Brücken entwickelt. Das Paket enthält bis zu 55 verschiedene Maßnahmen, von Umleitungskonzepten über die Verstärkung von Nebenstraßen bis hin zur frühzeitigen Information der Autofahrerinnen und Autofahrer. Die A4 Wiehltalbrücke diente als Beispiel für die Entwicklung. Es gilt, vorausschauend ein Verkehrs- und Mobilitätsmanagement im Ärmel zu haben, um Behinderungen so gering wie möglich zu halten. Das erarbeitete Konzept kann jetzt auch auf weitere Bauwerke übertragen werden, so die Autobahn GmbH.
3: Der Campingplatz in Overath-Immekeppel an der Sülz muss zum Jahresende schließen. Die Stadt hat die Räumung angeordnet. Die 20 Dauercamper wollten sich gegen die Kündigung wehren, hatten aber keinen Erfolg. Die Verwaltung muss Anweisungen des Verwaltungsgerichts umsetzen und hat keinen Handlungsspielraum. Der Campingplatz war nie genehmigt und kann auch nicht genehmigt werden. 60 Jahre lang hat die Stadt ihn trotzdem geduldet. Anfang Juni soll es einen runden Tisch geben, bei dem das Bauamt die Situation erklärt. Und jetzt weitere Meldungen kurz und kompakt. Weil er über 100 Kilogramm Ecstasy-Tabletten ins Bergische gebracht haben soll, muss sich ab heute ein 41-Jähriger vor dem Kölner Landgericht verantworten. Die Polizei hatte ihn Ende November am A3-Rastplatz Königsforst mit der großen Drogenmenge erwischt. Der große Parkplatz am Bahndamm in Wermelskirchen ist ab heute bis Pfingstmontag 8 Uhr gesperrt. Grund sind der morgige Wermelskirchener Firmenlauf und das anschließende Weinfest ab Freitag auf dem Parkplatz. Die Fußball-WM rückt mit großen Schritten näher und in gleich mehreren bergischen Kommunen laufen die Vorbereitungen für Public Viewings. Unter anderem im Nümbrechter Fußballstadion, aber auch in Rade vom Wald. Dort werden alle deutschen Spiele sowie das Eröffnungsspiel und das Finale im Liveness übertragen mit modernster Technik und einem neuen leistungsstarken Beamer. Der Eintritt zum Public Viewing ist frei. Insgesamt können bis zu 200 Menschen die Spiele dort verfolgen. Im Fokus liegt das Wir-Gefühl, sagt die Stadtrate vom Wald.
0: Ja, ich brauche auch einen neuen leistungsstarken Beamer. Ja. Muss ich mal zu Hause fragen, ob man da nicht noch ein bisschen was zusammenkratzen kann. So, wir sind beim Radio Berg Wetter. Das ist nicht so gut heute. Also heute Public Viewing wäre vielleicht ein bisschen schlecht, aber das wird bis zur WM noch viel besser und das wird ja auch schon morgen besser. Fangen wir mal heute an. Regen, örtlich auch Gewitter, Temperaturen 16 Grad in Overath, 18 Grad in Wiehl. Aber morgen sind erst noch einige Wolken unterwegs. Später kommt dann aber wirklich mehr und mehr die Sonne raus. Also am Nachmittag dann freundlich und Temperaturen schon bis 23 Grad. Und bis Pfingsten geht das ja immer weiter rauf mit den Temperaturen.
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0: Radio Berg Verkehr, Vorsicht auf der A3 Oberhausen Richtung Köln. Zwischen Leverkusen-Opladen und Kreuz Leverkusen Gefahr durch ein totes Tier auf der Fahrbahn. Und dann haben wir A1 Köln Richtung Dortmund zwischen Wermelskirchen und Remscheid. 1 Kilometer Stau plus 10 Minuten. Und A4 Olpe Richtung Köln zwischen Gummersbach und Bielstein. 1 Kilometer Stau in dem Bereich 5 Minuten plus. Gute Fahrt.
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0: Mit Coldplay und Justin Bieber. Ich bin Volker Seiler. Hallo.

0: Guten Morgen am Mittwoch. In der Finalwoche. Finalwoche Geldregen. Ja, gestern an dieser Stelle haben wir euch gesagt, 2000 Euro in jeder Runde bis 10. Und dann fragen wir mal rüber ins landesweite Geldregenstudio. Kollege Henrik Frost, was hat man sich denn da heute ausgedacht? Seid ihr schon alle wach? Guten Morgen.
1: Ja, schönen guten Morgen. Euer Geldregenteam ist natürlich auch schon am Start. Sind doch alle da, oder?
2: Ja!
1: Perfekt. Wir machen uns so langsam warm für die erste Runde hier. Und wir haben einen großartigen Plan. 10.000 Euro liegen hier. Die packen wir gleich in eine Runde Geldregen. Mindestens 10.000 Euro. Und zwar noch in dieser Morning Show hier. Bis 10 Uhr regnen also garantiert einmal 10.000 Euro. Findet raus, in welcher Runde das der Fall ist. Ich sag mal bis gleich und ich freue mich auf euch.
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0: Symphonie von Silbermond. Und Sängerin Stefanie ist gerade zum zweiten Mal Mutter geworden. Herzlichen Glückwunsch. Nachträglich. 6:55 ist es. Radio Bergverkehr auf der A4 Olpe Richtung Köln zwischen Kreuz Olpe Süd und Eckenhagen. Eine Unfallaufnahme und da gibt es auch gerade eine Sperrung in dem Bereich. So, was ist denn das? Ja, es ist der 20. Mai. Es ist Weltbienentag. Ja. Und die schwarz-gelben Tierchen sind uns hier bei Radio Berg ja ohnehin wegen ihrer Farbe sehr sympathisch. Ihr kennt unser Logo. Insgesamt gibt es über 20.000 Bienenarten und Radio Berg-Kollegin Tabea Panda ist großer Bienenfan und 4 Bienenarten haben es ihr besonders angetan.
1: Kennt ihr früher noch vom Schulhof diese eine Gruppe, die jede Schule hatte? Die Emos, die Metal-Kinder, meine Klamotten sind so schwarz wie meine Seele. Im Bienenvolk ist das die blaue Holzbiene. Blau glänzende Flügel und metallschwarzer Panzer. Ihren Namen verdankt die blaue Holzbiene morschem Holz. Da bohrt sie nämlich kleine Höhlen rein, um ihre Kinder da unterzubringen. Und die ersten Eltern nach 6 Monaten Homeschooling so, hey, ganz coole Idee. Als wenn ein Stachel nicht reichen würde. Die gehörnte Mauerbiene heißt so, weil, surprise, sie 2 Hörner am Kopf hat. Und einen weißen Schnäuzer im Gesicht. Diese Hipsterbienen sind konsequenterweise in Großstädten unterwegs. Was sie da wollen, da ist schneller warm und irgendeiner ohne grünen Daumen, also so wie ich, stellt schon im März seine Pflanzen auf den Balkon. Die Klassikerbiene, die Biene Maja eben, das ist die Honigbiene. Und die findet Gleichberechtigung so toll wie Friedrich Merz das Gendern. Also mal so gar nicht. Oben gibt's eine Königin, die legt die Eier und darunter ganz viele Arbeiterinnen. Die sammeln Nektar, die kümmern sich um die Kinder der Königin, die machen nebenbei noch Frühstück für uns alle, also den Honig. Und wer sich jetzt fragt, wo sind bitte die Männer? Die machen nichts, außer sich zu paaren. Kennt man ja. Last but not least, die Hummel. Für alle Klugscheißer, die jetzt sagen, die Hummel ist keine Biene, doch eine kleine, pelzige Wildbiene und der Workaholic im Garten. Irgendwelche gelangweilten Mathe-Freaks haben nämlich mal umgerechnet, wie hoch die jährliche Bestäuberleistung einer Hummel in Euro ist. Und jetzt festhalten, die Summe ist ungefähr so fett wie die Hummel selber, 200 bis 500 Milliarden Euro pro Jahr. Und das sind keine Blüten.

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1: Mit Malte Heilbricht. Guten Morgen. Die EU und die USA haben sich im Streit um die Zölle geeinigt. Dadurch ist ein Handelskrieg zwischen beiden Seiten erst einmal vom Tisch. Damit das Ganze nicht einseitig zulasten der Europäer geht, wurde aber eine Notbremse eingebaut. Thorsten Adolfs aus dem News-Team. Wie genau sieht der Deal denn aus?
2: Er sieht so aus, dass die EU Zölle auf US-Industriegüter abschafft und mehr Agrarprodukte und Meeresfrüchte aus den USA auf den europäischen Markt lässt. Diese Vorteile gelten für die Amerikaner aber nur, solange sie sich auch an ihre eigenen Verpflichtungen halten. Sollte Washington die Absprachen brechen, kann die EU sofort reagieren und die Vorteile wieder einkassieren. Sollte es so sein, dass europäische Firmen unter dem Deal leiden oder ein neues Ungleichgewicht entsteht, dann wird die Notbremse gezogen. Mit dem Schritt will die EU die drohenden Strafzölle von US-Präsident Trump auf europäische Autos ab.
1: Wie kommt der Kompromiss bei den Politikern an?
2: Ja, er ist ziemlich umstritten. Einerseits ist die Rede von einem wichtigen Schritt zur Deeskalation der Lage. Andererseits gibt es aber auch scharfe Kritik. Der linken Politiker Schirdewan sagt zum Beispiel, das EU-Parlament habe sich von den Amerikanern in einen schlechten Deal zwingen lassen. Er sagt, man hätte sich nicht von Trump erpressen lassen dürfen. Auf der anderen Seite zeigt Kanzler Merz Verständnis für die Ungeduld in Washington. Trump sei zu Recht ein Stück weit enttäuscht gewesen, dass die Verhandlungen so lange auf Eis lagen, meint Merz. Für die Wirtschaft ist der Kompromiss auf jeden Fall extrem wichtig, weil fast 30% des weltweiten Handels von dieser Partnerschaft abhängen.
1: Dankeschön, Thorsten. Und jetzt weitere Meldungen im Überblick. Das Bundeskabinett will heute die lang geplante Führerscheinreform auf den Weg bringen. Bei den Plänen von Verkehrsminister Schnieder geht es vor allem darum, dass die Fahrerlaubnis günstiger werden soll. Dafür sollen die Fahrschulen unter anderem mehr digitalen Unterricht anbieten können. Die USA verkleinern ihre Militärpräsenz in Europa weiter. Nach Angaben des Pentagons sollen künftig nur noch 3 statt wie bisher 4 Kampfbrigaden in Europa stationiert sein. Schon Anfang des Monats hatten die USA angekündigt, 5000 Soldatinnen und Soldaten aus Deutschland abzuziehen. Einen Tag vor der offiziellen Bekanntgabe des deutschen WM-Kaders verdichten sich die Spekulationen. Unter anderem soll laut Bild Bayern-Youngster Lennart Kahl dabei sein. Die Kölnische Rundschau berichtet über eine Nominierung von Köln-Profi Said Elmala. Das Rauchen verursacht hohe Kosten im Gesundheitswesen, also sollten zusätzliche Einnahmen aus der Tabaksteuer auch für die Gesundheit verwendet werden. So argumentiert der Drogenbeauftragte der Bundesregierung Streeck in der Bild. Das Geld müsse gezielt in Prävention, Rauchentwöhnung und Behandlung fließen, sagte der CDU-Politiker. Eine höhere Tabaksteuer war ursprünglich als Ausgleich zur Entlastungsprämie für Arbeitnehmer geplant. Ob sie nach deren Scheitern noch kommt, ist nicht sicher. Und das waren die Nachrichten mit Malte Albrecht.
3: Danke, Malte. Das Radio Berg Wetter heute grau. Ganzen Tag über kommt die Sonne nur selten durch, stattdessen immer wieder Regen. Örtlich sind heute auch Gewitter im Bergischen unterwegs. Die Temperaturen liegen heute bei 16 Grad in Waldbröl. Wir bekommen 18 Grad in Wermelskirchen. Morgen sind erst noch einige Wolken unterwegs. Später kommt dann immer mehr und mehr die Sonne durch. Morgen steigen die Temperaturen bis auf 23 Grad. Radio Berg, Verkehr, Vorsicht auf der A4 Olpe Richtung Köln zwischen Kreuz Olpe Süd und Eckenhagen. Eine Unfallaufnahme und da ist auch eine Fahrbahn aktuell gesperrt. A1 Köln Richtung Dortmund zwischen Wermelskirchen und Remscheid. 3 Kilometer Stau, 24 Minuten plus. Da steht zwischen Raststätte Remscheid Ost und Remscheid ein Fahrzeug quer auf dem rechten Fahrstreifen. Da ist die Fahrbahn auf einen Fahrstreifen verengt. A4 Olpe Richtung Köln zwischen Reichshofberg, Neustadt und Bielstein. 2 Kilometer Stau. 8 Minuten plus und A4 Köln Richtung Aachen zwischen Dreikäumer und Kreuz Köln Süd. 4 Kilometer stockender Verkehr, 5 Minuten plus. Wenn ihr noch mehr Staus oder Blitzer entdeckt habt, gerne Bescheid sagen. Das geht per Telefon oder über WhatsApp. Unsere Verkehrshotline hat die übereinstimmende Nummer 02207 701 666.
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3: Und ich habe noch eine Zahl. 80 ist ja unglaublich. Sie wird tatsächlich heute schon 80. Cher hat heute Geburtstag. Wir gratulieren und schauen so ein bisschen auf ihr Leben, auf ihre Musik, auf ihre Filme zurück. Das machen wir gleich hier. Ich bin Volker Seiler. Hallo.

0: Ja, die Schubkarre mit der Kohle, die da heute Morgen wieder ins Geldregenstudio reingeschoben worden ist. Diese Schubkarre ist richtig schwer. Es sind 10.000 Euro schon drin, direkt heute Morgen geliefert. Also bis 10 Uhr. Und dann möchten wir sowas hier gleich hören.
1: Hallo, ich bin die Dani und ich habe gerade 10.000 Euro im Geldregen gewonnen. Ich kann es noch gar nicht richtig fassen. Mein Herz schlägt mir bis aus dem Hals. Traut euch, macht mit. Es klappt, ich bin durchgekommen. Ich freue mich ganz dolle.
0: Ja, und das Herz schlägt bis aus dem Hals heraus. So sollt ihr euch auch freuen, denn bis 10 Uhr regnen hier ja garantiert auch einmal mindestens 10.000 Euro runter. Vielleicht ja schon gleich in der ersten Runde. Ich empfehle es einfach mal zu probieren.
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0: Glückwunsch! Glückwunsch an Elfriede. Elfriede hat heute Namenstag. 7:15 hier ist Radio Berg, aber wir haben jetzt natürlich noch einen anderen Glückwunsch, denn ja, da hat heute eine Künstlerin Geburtstag. Ihr sieht man irgendwie das Alter überhaupt nicht an. Altern ist bei ihr kein Ding, aber ja, sie hat heute doch tatsächlich Geburtstag. Cher wird 80 Jahre alt und Kollege Jonas Mikulajczak möchte ihr ganz herzlich gratulieren.
1: Sie ist die Göttin des Pop. Mit so einer Ehrung ist eigentlich keine Luft mehr nach oben, doch bei Cher ist das nur die Spitze des Eisbergs. Sie ist Musikerin, Schauspielerin, Mode-Ikone und vor allem eine lebende Legende. Mit gerade mal 18 Jahren heiratet sie Sonny Bono. Jahrelang gelten die beiden als unzertrennlich, wie Pfeffer und Salz, ja wie Barbie und Ken oder eben wie Sonny und Cher. Nach der Scheidung 1974 denken viele, das war's mit ihrer Karriere. Doch im Gegenteil. Solo startet Cher erst richtig durch. Sie zeigt Generationen von Frauen, man braucht nur sich selbst für den Erfolg.
2: Meine Mutter hat mir gesagt, Cher, wenn du älter wirst, lass dich nieder und heirate einen reichen Mann. Und ich habe ihr gesagt, Mama, ich bin ein reicher Mann.
1: Die Welt liebt Cher auch ohne Sonny. Egal ob in ihrer eigenen Show, auf der Bühne oder als Schauspielerin, Cher hat Erfolg. Sie gewinnt insgesamt 3-mal den Golden Globe und 1-mal sogar den Oscar als beste Hauptdarstellerin. Erst Ende der 80er kehrt Cher wirklich zurück in die Musikwelt. Ein Comeback, das sich zum Höhepunkt ihrer Karriere entwickelt und ihre größten Hits hervorbringt.

0: Schönen guten Morgen. 7.23 Uhr ist es. Hier hat Radio Berg am Mittwoch, 20. Mai. Heute ein besonderer Tag, denn heute ist Weltbienentag. Und da sagen wir es auch ganz offiziell, ohne Bienen wäre es draußen nicht nur deutlich leiser auf den Wiesen, sondern auch ziemlich leer auf unseren Tellern. Auch hier bei uns im Bergischen summt es ja fleißig zwischen Gärten, Obstbäumen und Wiesen. Und deshalb schicken wir ein kleines Dankeschön raus an die ja vielleicht wichtigsten Arbeiterinnen der Welt, die Bienen. Weltbienentag. Und da möchten wir auch gerne Musik für die Bienen spielen, einen Bienensong, aber wir wissen nicht genau welchen. Deshalb läuft bei uns eine Abstimmung. Welchen Bienensong möchtet ihr heute in der Morning Show noch hören? Da hätten wir diese drei Bienenhits zur Auswahl. Die Biene Maya würden wir gerne spielen. Karl Gott, mein Favorit. Aber es steht auch zur Wahl diese Band hier. Die Beatles. Let it be. Lass es Biene. Oder aber wir hätten auch die Bienenbrüder, die Bee Gees, Staying Alive. Was möchtet ihr hören? Ihr könnt gerne abstimmen. Die Abstimmung läuft online auf Instagram, auf Facebook, auf unserem WhatsApp-Channel. Oder ihr könnt uns auch direkt eine Studio-Mail schicken oder eine WhatsApp, gerne Audionachricht an die 02207 701 666. Also welchen Bienensong möchtet ihr heute Morgen noch hören? Die Biene Maya von Karel Gott, Let It Be von den Beatles oder Staying Alive von den Bee Gees.
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0: Ihr hört Radio Berg am Mittwoch. Es ist 7.30 Uhr. Schönen Morgen.
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2: Mit Melanie Schicher. Schönen guten Morgen. Was passiert, wenn eine wichtige Autobahnbrücke gesperrt werden muss? Die Autobahn GmbH hat jetzt dazu einen Notfallplan vorgestellt, einen Instrumentenkoffer, der regelt, wo der Verkehr dann langfließen soll. Entwickelt wurde das Konzept unter anderem am Beispiel unserer oberbergischen A4 Wieltalbrücke. Merle Herrmann mit den Details für Radio Berg.
3: Die Autobahn GmbH hat 12 wichtige Brücken im Rheinland unter die Lupe genommen und für jede einen Plan entwickelt. Welche Umleitungen gibt es? Welche Straßen müssen verstärkt werden? Wie informiert man frühzeitig? Das Ganze umfasst bis zu 55 Maßnahmen. Die Wieltalbrücke war eines der Beispiele für die Entwicklung. Man könne laut Autobahn GmbH Behinderungen nicht ganz vermeiden, deshalb habe man vorausschauend Lösungen entwickelt. Weil eine Brückensperrung auch die umliegenden Strecken betrifft, arbeiten die Beteiligten eng mit Kommunen und dem Land zusammen.
2: Nach mehr als 6 Monaten Verhandlung fällt heute das Urteil gegen einen 57-jährigen Mann aus Kürten. Er steht vor dem Landgericht Paderborn wegen Mordes an seinem damaligen Nachbarn in Bad Driburg. Die Tat liegt 22 Jahre zurück. Das Opfer wurde damals in seiner Wohnung stranguliert aufgefunden. Sein Kellnerportemonnaie mit rund 150 Euro war verschwunden. Erst durch einen erneuten DNA-Reihentest kam die Polizei dem Kürtner auf die Spur. Die Fronten im Prozess sind verhärtet. Während die Staatsanwaltschaft lebenslänglich wegen Mordes fordert, plädiert die Verteidigung auf Freispruch. Und jetzt weitere Meldungen, kurz und kompakt. Zur Fußball-WM planen gleich mehrere bergische Kommunen Public Viewings. Im neuen Nümbrechter Fußballstadion werden bis zu 1000 Menschen Platz finden. In Rade vom Wald können rund 200 Fußballfans ausgewählte Spiele im Liveness verfolgen. Weil er über 100 Kilogramm Ecstasy-Tabletten ins Bergische gebracht haben soll, muss sich ab heute ein 41-Jähriger vor dem Kölner Landgericht verantworten. Die Polizei hatte ihn Ende November am A3-Rastplatz Königsforstweg mit der großen Drogenmenge erwischt. Der Campingplatz in Overath-Immelkeppel muss geschlossen werden. Die Stadt hat nach eigenen Angaben keinen Handlungsspielraum. Das Verwaltungsgericht verpflichtet sie wegen Hochwasserschutz und Baurecht zur Räumung. 60 Jahre lang hatte die Stadt den nicht genehmigten Platz geduldet. Dauercamperin Christiane Kisewski kann die Gründe zur Räumung nicht nachvollziehen.
4: 97 haben die angefangen, die Stadt Overath, dass wir die Zweitwohnsteuer bezahlen müssen. Und da widerspricht es sich natürlich etwas, dass wir für etwas bezahlen, was eigentlich dann illegal ist.
2: Die Stadt hat zwar Verständnis für die Sichtweise, sagt aber, das eine hat mit dem anderen nichts zu tun. Am 10. Juni ist ein runder Tisch angesetzt. Dort will die Stadt Besitzer und Campern die Situation erklären.
0: Danke, Melanie. Hier ist das Radio Berg Wetter am Mittwoch. Da sind wir grau gestartet und die Farbe ändert sich dann heute auch nicht mehr wesentlich. Die Sonne kommt nur selten durch. Stattdessen gibt's immer wieder Regen. Örtlich sind auch Gewitter mit Hagel möglich. Die Temperaturen liegen heute bei 16 Grad in Bergneustadt, 18 Grad in Burscheid. Morgen sind erst noch ein paar Wolken unterwegs. Später kommt dann aber mehr und mehr die Sonne durch und die Temperaturen morgen erreichen dann schon mal 23 Grad.
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0: 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Verkehr, nur uns die Staus und Blitzer fürs Bergische. Vorsicht auf der A4 Olpe, Köln Richtung Olpe, zwischen Reichshof Bergneustadt und Eckenhagen. Gefahr durch ein totes Tier auf der Fahrbahn zwischen Reichshof Bergneustadt und Eckenhagen. Und A4 Olpe Richtung Köln, zwischen Kreuz Olpe Süd und Eckenhagen. Eine Unfallaufnahme, da ist eine Richtungsfahrbahn gesperrt. A1 Köln Richtung Dortmund, zwischen Wermelskirchen und Remscheid. 4 Kilometer Stau, 35 Minuten plus. A3 Köln Richtung Oberhausen, zwischen Köln-Mülheim und Kreuz Leverkusen. 3 Kilometer stockend plus 5 Minuten. A4 Aachen Richtung Köln zwischen Kreuz Köln Süd und Dreikäumer 5 Kilometer Stau, 15 Minuten. A4 Olpe Richtung Köln zwischen Gummersbach und Bielstein 1 Kilometer Stau, 7 Minuten plus. Weiter die A4 Richtung Köln zwischen Bergisch Gladbach, Bensberg und Frankenforst nochmal 2 Kilometer stockend, 4 Minuten. A4 Köln Richtung Aachen zwischen Dreikäumer und Kreuz Köln Süd 4 Kilometer Stau, 9 Minuten. A59 Bonn Richtung Köln zwischen Troisdorf und Flughafen Köln-Bonn 3 Kilometer Stau, 16 Minuten. Und der letzte auch auf der A59 Köln Richtung Bonn in dem Fall, zwischen Dreikäumer und Dreiports, 1 Kilometer Stau. In 5 Minuten seid ihr da durch. Haltet durch, gute Fahrt, kommt gut an.
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0: Mit Volker Seiler, hallo, guten Morgen.

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0: ist hier. Guten Morgen am Mittwoch, 7.42 Uhr.
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0: So, wir sind in der Finalwoche und es ist noch Geld übrig, habe ich schon gesehen bei Henrik Frost. Wir schalten ins landesweite Geldregenstudio. Wer ist denn in der Leitung? Guten Morgen, Henrik.
2: Ja, guten Morgen. Ute ist bei mir am Telefon und Ute, du bist gut gelaunt, habe ich gerade schon gehört.
3: Ja, weil ich mich freue, dass ich jetzt auch mal im Geldregen bin.
2: Ja, guck mal, quasi auf dem letzten Drücker. Heute ist Mittwoch, wir sind in der Finalwoche und jetzt hast du es auch geschafft. Und Ute, du bist jemand mit einem großen Herz. Du bist sozial sehr engagiert, das hast du mir schon verraten, bei euch in der Gemeinde. Was machst du da alles?
3: Ehrenamtliche Küsterin, Kommunhelferin und nebenbei mache ich dann noch die Notfallpraxis.
2: Das ist wirklich einiges. Ute, wenn du hier Geld gewinnst im Geldregen, was machst du damit?
3: Das werde ich dann im Garten mit investieren und da kann ich das gut für gebrauchen.
2: Also wenn das hier gut ausgeht für dich im Geldregen, dann kommen wir alle zu dir und gucken uns dann das mal im Garten an.
3: Ja, gerne.
2: Dann drücke ich dir die Daumen, Ute. Du kennst die Befehle. Weiter und stopp. Fahr dich nur nicht in den Blitz. Damit würde ich ungern heute in den Tag starten.
3: Alles klar.
1: 200 Euro.
3: Weiter.
1: 300 Euro.
3: Stopp. Stopp, stopp.
2: Das sind 300 Euro.
3: Super, danke.
2: Ute, ganz viel Spaß damit.
3: Dankeschön.
2: Und damit sind wir drin im Finalmittwoch hier im Geldregen. Wir sind warm gespielt und bereit für euch. Denn wir haben ja auch noch ein Versprechen. Heute Morgen in der Morningshow regnet es an irgendeiner Stelle garantierte 10.000 Euro. 10.000 Euro ohne Blitz heißt also entweder jetzt in dieser neuen Runde oder in der danach. 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

0: Ja, heute fällt auch Wasser. Es ist grau, es ist ein bisschen trüb heute Morgen im Bergischen. Und das passt so ein bisschen zur Stimmung auf dem Campingplatz in Overath-Immelkeppel im Moment. Ja, die 20 Dauercamper müssen den Platz an der Sülz verlassen. Die Stadt hat die Besitzerin verpflichtet, allen Campern zum Ende des Jahres zu kündigen. Warum? Antwort: deutsche Bürokratie. Es steht so im Gesetz und die Stadt muss es umsetzen, obwohl die Stadt den nie genehmigten Campingplatz 60 Jahre lang geduldet hat. Da ist nie was passiert, auch nicht beim Jahrhundert-Hochwasser. Christiane Kisewski campt da seit 30 Jahren und die Christiane ist fix und fertig.
1: Kriege ich gar nicht irgendwie ohne Anfang zu heulen auf die Reise, sorry. Das ist es für uns, wir kommen aus der Stadt in Köln, wohnen vierte Etage und das ist für uns immer ein Rückzugsort gewesen. Und jetzt wird uns irgendwie emotional gerade der Boden unter den Füßen gerissen, was sehr traurig ist.
0: Ja, gleich mehr zum Ende des Campingplatzes Immelkeppel, Thema so gegen 10 nach 8 heute, gleich bei Radio Berg.

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1: Mit Maite Albrecht. Guten Morgen. Der Führerschein soll moderner, flexibler und vor allem günstiger werden. Die ersten Schritte dazu will das Bundeskabinett heute auf den Weg bringen. Zum Jahreswechsel sollen die Änderungen dann in Kraft treten. Thorsten Adolfs aus dem News-Team. Was genau soll sich bei der Ausbildung denn ändern?
2: Die starre Pflicht für den Theorieunterricht soll zum Beispiel wegfallen. Die Fahrschüler sollen selbst entscheiden können, ob sie per App von der Couch aus oder weiterhin in den Fahrschulen lernen wollen. Auch in der Praxis sind Änderungen geplant. Die praktische Prüfung soll kürzer werden, damit Fahrschulen mehr Termine anbieten können. Dadurch soll es dann bald nicht mehr so lange dauern, dort einen Platz zu bekommen. Auch bei den Kosten soll sich was tun. Im Schnitt kostet der Führerschein laut ADAC im Moment 3.400 Euro. Mit der Reform soll er günstiger werden. Der TÜV und Fahrlehrerverbände sehen die Pläne kritisch. Sie warnen vor einer Fahrprüfung leid und befürchten, dass durch die niedrigeren Anforderungen die Verkehrssicherheit leiden könnte.
1: Ein zweites großes Thema heute im Kabinett ist der Ausbau des Zivilschutzes.
2: Ja, die Bundesregierung plant ein riesiges Investitionspaket, um uns im Ernstfall besser zu schützen. Es sollen Milliarden in moderne Ausrüstung für das technische Hilfswerk und eine bessere Infrastruktur investiert werden. Nach Informationen der Bild soll es bald auch ein genaues Kataster für Zufluchtsorte wie Bunker oder Tiefgaragen geben. Diese Orte sollen direkt in die Warn-App Nina integriert werden. Außerdem wird ein neues Kommando für zivile Verteidigung geschaffen. Es soll dafür sorgen, dass der Zivilschutz und die Bundeswehr im Ernstfall Hand in Hand arbeiten können.
1: Danke, Thorsten. Und jetzt Nachrichten kurz und kompakt. Der Zolldeal zwischen der EU und den USA kann umgesetzt werden. Vertreter von Europaparlament und Mitgliedstaaten haben sich unter anderem darauf geeinigt, Zölle auf Industriewaren aus den USA abzuschaffen. Die USA wollen im Gegenzug auf die meisten EU-Produkte höchstens 15% Zoll erheben. Russlands Präsident Putin ist heute zu Besuch bei Chinas Staatschef Xi. Putin sicherte China angesichts der Krise im Nahen Osten verlässliche Energielieferungen zu. Xi forderte eine schnelle Waffenruhe in der Region, um Störungen für Handel und Lieferketten zu verringern. Es gibt neue Erkenntnisse zum Thema Sport und Herzgesundheit. Wer sich deutlich mehr bewegt als bisher empfohlen, könnte sein Risiko für Herz-Kreislauf-Erkrankungen stärker senken. Das zeigt eine neue Studie aus China. Die Forscher haben Daten aus einer britischen Gesundheitsbank ausgewertet. Demnach reichen die bisherigen WHO-Empfehlungen von mindestens 2,5 Stunden Bewegung pro Woche zwar aus, um das Risiko für Herzinfarkt oder Schlaganfall leicht zu senken. Wer allerdings auf rund 10 Stunden Bewegung pro Woche kommt, könnte sein Risiko sogar um mehr als 30% reduzieren, heißt es. Mit Bewegung ist in der Studie Sport gemeint, bei dem man leicht außer Atem kommt und das Sprechen schwerer fällt. Und das waren die Nachrichten mit Malte Albrecht.
3: Dankeschön, Malte. Hier ist das Radio Berg Wetter. Eigentlich eine Ausrede, damit wir heute draußen keinen Sport machen müssen, denn es regnet immer mal wieder. Aber man kann natürlich trotzdem, ne, ist eigentlich ein ganz gutes Laufwetter trotzdem. Es ist zwar bewölkt und es regnet auch immer mal wieder, aber die Temperaturen sind doch angenehm zum Laufen. Wir bekommen heute 16 Grad in Bergneustadt und 18 Grad in Leichtlingen. Und ja, morgen sind erst noch einige Wolken unterwegs. Später kommt dann aber mehr und mehr die Sonne durch. Da macht das noch mehr Spaß im Freien. Temperaturen morgen bis 23 Grad. Hier ist der Radio Berg Verkehr. A4 Köln Richtung Olpe. Vorsicht zwischen Reichshof Bergneustadt und Eckenhagen. Gefahr durch ein totes Tier auf der Fahrbahn. Die A4 Olpe Richtung Köln ist zwischen Kreuz Olpe Süd und Eckenhagen nach einem Unfall gesperrt. Da ist um 3:30 heute früh ein LKW umgekippt. Der muss aufgerichtet werden. Da laufen noch die Bergungsarbeiten. Kann auch noch eine Zeit dauern. Also eine Sperrung zwischen Kreuz Olpe Süd und Eckenhagen. A1 Köln Richtung Dortmund zwischen Burscheid und Remscheid. 5 Kilometer Stau, 47 Minuten plus. A3 Köln Richtung Oberhausen zwischen Köln-Mülheim und Kreuz-Leverkusen 5 Kilometer stockend 9 Minuten. A4 Aachen Richtung Köln zwischen Kreuz-Köln-West und Rhein-Colmar 12 Kilometer Stau 42 Minuten in dem Bereich plus. A4 Köln Richtung Olpe zwischen Bielstein und Gummersbach 1 Kilometer Stau 5 Minuten und A4 Olpe Richtung Köln zwischen Gummersbach und Bielstein 1 Kilometer Stau plus 4 Minuten. Weiter A4 Richtung Köln zwischen Bergisch-Gladbach-Bensberg und Frankenforst 1 Kilometer stockend 2 Minuten. A4 Olpe Richtung Aachen zwischen Kreuz Köln Ost und Kreuz Köln Süd 6 Kilometer Stau 18 Minuten. A59 Bonn Richtung Köln zwischen Troisdorf und Flughafen Köln-Bonn 3 Kilometer Stau 14 Minuten und A59 Köln Richtung Bonn zwischen Dreieckholmer und Dreieckports 2 Kilometer Stau und 6 Minuten obendrauf. Euch unterwegs eine gute Fahrt. Haltet durch im Stau.
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3: Am Mittwoch, Mark Ember kommt jetzt. Ich bin Volker Seiler, wünsche einen schönen guten Morgen. Guten Start in den Tag.

0: sich doch was zusammen. Hier ist Radio Berg um 7:07. Irgendwann kommt da was runter und zwar ganz schön. Die Frage ist nur wann und das müsst ihr herausfinden. Also nur so viel, beziehungsweise das ist gar nicht so wenig. Bis 10 Uhr kann ich verraten. Bis 10 Uhr regnet es im Geldregen hier bei Radio Berg. Mindestens einmal diese Summe hier.
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0: Baby Goodbye. Das ist fast das Stichwort. Es gab die Kündigung. Radio Berg hier, 8.13 Uhr. Ja, die Camper vom kleinen, beschaulichen Campingplatz in Overath-Immekeppel, herrlich in der Natur an der Sülz gelegen, die müssen weg. Nach 60 Jahren muss der Campingplatz dicht gemacht werden. Das Kündigungsschreiben haben die Mieter im April bekommen. Und Ende des Jahres müssen die 20 Camper alles weggeräumt haben. Dirk Hartmann aus der Radio Berg-Redaktion. Warum? Was sind denn die Gründe?
1: Keine Chance auf Genehmigung nach bundesweitem Planungsrecht und landesweitem Baurecht. Außerdem hat das Verwaltungsgericht der Stadt Overath vorgeschrieben, das Gelände muss geräumt werden, weil es als Überschwemmungsgebiet ausgewiesen ist.
0: Und das alles ist jetzt plötzlich nach 60 Jahren aufgefallen. Die Gesetze gibt es ja auch nicht erst seit gestern.
1: Nein, der Stadt war bekannt, dass der Campingplatz nicht genehmigungsfähig ist. Er war im Übrigen auch nie genehmigt worden, aber geduldet. Nach dem Verwaltungsgerichtsurteil hat die Stadtverwaltung nach und nach die Auflagen jetzt umgesetzt. Die Grundstücksbesitzerin Agnes Pick versteht tatsächlich die Welt nicht mehr.
2: Nee, das sehe ich nicht so ein. Der Campingplatz ist schon ewig in Betrieb. Es ist ja keine Gefahr für die Camper. Und da haben sie sich sonst auch nicht drum gekümmert.
0: Ja, und jetzt zahlen die Dauercamper auch seit fast 30 Jahren Zweitwohnsitzsteuer an die Stadt Overath. Ich meine, das entspricht da wahrscheinlich auch nicht so ganz dem Flächennutzungsplan.
1: Ja, sollte man meinen. Vor allem die Camper meinen das natürlich. Aber die Stadt sagt, das sind zwei Paar Schuhe. Sie zahlen ja auch Abwassergebühr etc., auch wenn sie da mehr oder weniger illegal wohnen. Tatsache ist, dass viele Camper schon seit über 30 Jahren in Immekeppel ihr zweites Zuhause haben und einen Rückzugsort, den sie jetzt verlieren.
2: Kriege ich gar nicht irgendwie ohne Anfang zu heulen auf die Reise, sorry.
3: War natürlich ein Schock für uns. Dementsprechend stehen wir jetzt hier und versuchen uns dagegen zu wehren.
2: 1000 Fragezeichen, keine Antwort darauf, kein Sinn.
4: Im Moment geht es uns sehr schlecht, denn ich bin 44 Jahre hier, wir kämpfen.
0: Ja, wir kämpfen, aber Dirk, ein Kampf wohl ohne Erfolg, oder?
1: Ja, sie würden fast alles dafür tun, bleiben zu können, aber keine Chance. Der Stadt sind die Hände gebunden. Die Verwaltung will zwar an einem runden Tisch teilnehmen, zu dem die Camper am 10. Juni eingeladen haben, aber sie will trotz allem Verständnis erklären, dass sie nicht anders kann. Agnes Pick hat entsprechend resigniert, was die Rettung ihres Campingplatzes angeht.
2: Da habe ich, glaube ich, keine Hoffnung.
0: Ja, der kleine Campingplatz an der Sülz hinterm Sportplatz in Immekeppel erlebt wohl seine letzte Saison. Zum Winter muss er geräumt werden nach 60 Jahren. Dirk Hartmann hatte die Infos für Radio Berg. Dankeschön.

0: Es ist 8.19 Uhr, yeah, Radio Berg ist hier. Wir gehen zurück in der Zeit, ins Jahr 1989, da ist das Album Heart-Shaped World erschienen von Chris Isaak. Und da war dieser Titel drauf, der aber erst zum großen Hit geworden ist, als David Lynch ihn im Film Wild at Heart verwendet hat. Da ging es dann in die Top 10 in den USA, Großbritannien, auch in Deutschland. Und es gab auch dieses Schwarz-Weiß-Video mit Helena Christensen. Das hat 91 dann ein paar MTV Video Awards gewonnen. Und ja, bis heute. Tolle Musik, toller Hit von Chris Isaak. Hier ist Wicked Game.
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0: Guten Morgen, Radio Berg ist hier, 8.30 Uhr.
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2: Mit Melanie Schlicher, schönen guten Morgen. Die Autobahn GmbH rüstet sich für den Ernstfall. Sie hat in Leverkusen ein Strategiepaket vorgestellt, das greifen soll, wenn wichtige Autobahnbrücken nicht mehr befahrbar sind. Das Konzept soll verhindern, dass bei Brückensperrungen ein Verkehrschaos ausbricht. Als Testfall diente unter anderem die A4 Wieltalbrücke, erklärt Anja Estel, die Leiterin der Verkehrszentrale Leverkusen.
3: Von der Vorgehensweise her sind wir so vorgegangen, dass wir ein Verkehrsmodell befragt haben, wenn man so will, wie verteilt sich der Verkehr im Netz, wenn man eine Brücke voll sperrt. Und das ergibt nachher ein ganzes Bündel an Ausweichrouten. Und für all diese Ausweichrouten haben wir dann Maßnahmen besprochen, wie man den Verkehr entweder fernhalten kann oder aber auch flüssig und sicher dann abwickeln.
2: Insgesamt hat die Autobahn GmbH 12 wichtige Brücken im Rheinland unter die Lupe genommen und für jede einen Plan entwickelt. Schon wieder ist bei uns im Bergischen ein LKW auf der Autobahn umgekippt. Diesmal ist die A4 zwischen dem Kreuz Olpe Süd und Reichshof Eckenhagen betroffen. Der Autobahnabschnitt Richtung Köln ist aktuell voll gesperrt. Gegen 3:30 in der Nacht war dort der LKW verunglückt. Mit einem Autokran soll er jetzt wieder aufgerichtet werden. Der verletzte Fahrer kam ins Krankenhaus. Laut Autobahnpolizei hatte der Laster bei dem Unfall keine Ladung verloren. Wie lange die A4 vor Eckenhagen noch gesperrt bleiben muss, kann die Polizei aktuell noch nicht einschätzen. Und jetzt weitere Meldungen, kurz und kompakt. Heute fällt das Urteil gegen einen 57-jährigen Mann aus Kürten. Er steht vor dem Landgericht Paderborn wegen Mordes an seinem damaligen Nachbarn. Die Tat liegt 22 Jahre zurück. Erst ein DNA-Test brachte ihn ins Visier der Ermittler. Die Staatsanwaltschaft fordert lebenslänglich. Die Verteidigung plädiert auf Freispruch. Zur Fußball-WM planen gleich mehrere bergische Kommunen Public Viewings. Im neuen Nümbrechter Fußballstadion werden bis zu 1000 Menschen Platz finden. In Rade vom Wald können rund 200 Fußballfans ausgewählte Spiele im Liveness verfolgen. Der Campingplatz in Overath-Immekeppel an der Sülz muss zum Jahresende schließen. Die Stadt hat die Räumung angeordnet. Die 20 Dauercamper wollten sich gegen die Kündigung wehren, hatten aber keinen Erfolg. Die Verwaltung muss Anweisungen des Verwaltungsgerichts umsetzen und hat keinen Spielraum. Der Campingplatz war nie genehmigt und kann auch nicht genehmigt werden. 60 Jahre lang hat die Stadt ihn trotzdem geduldet. Anfang Juni soll es einen runden Tisch geben, bei dem das Bauamt die Situation erklärt.
0: Danke, Melanie. Das Radio Berg Wetter heute grau und im Tagesverlauf auch immer wieder Regenschauer. Örtlich sind auch Gewitter möglich, Hagel teilweise. Aber das nur örtlich, also die meiste Zeit ist es einfach nur grau und ein bisschen nass. Die Temperaturen, die steigen heute immerhin auf 16 Grad in Reichshof, 18 Grad in Leichlingen. Morgen sind erst noch einige Wolken unterwegs, später kommt aber dann mehr und mehr die Sonne durch und am Nachmittag, da ist es dann freundlich und die Temperaturen steigen auf 23 Grad.
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0: Radio Berg, Verkehr, Vorsicht auf der A3 Oberhausen Richtung Frankfurt zwischen Köln-Delbrück und Kreuz Köln-Ost. Gefahr durch ein defektes Fahrzeug. Der Standstreifen ist da blockiert. Wie gehört, ist die A4 Olpe Richtung Köln gesperrt zwischen Kreuz Olpe Süd und Eckenhagen nach einem LKW-Unfall heute Nacht. Da laufen noch die Aufräumarbeiten. Dann die weiteren Staus und stockender Verkehr auf diesen Autobahnen. A1 Köln-Dortmund zwischen Köln-Niel und Kreuz Leverkusen-West. 1 Kilometer Stau plus 3 Minuten. A1 Köln Richtung Dortmund und zwischen Wermelskirchen und Remscheid 4 Kilometer Stau, 44 Minuten plus. Da laufen auch Aufräumarbeiten, nur ein Fahrstreifen frei. A3 Köln Richtung Oberhausen zwischen Köln-Mülheim und Kreuz-Leverkusen 5 Kilometer stockend, 8 Minuten. A3 Oberhausen Richtung Frankfurt zwischen Köln-Mülheim und Kreuz-Köln-Ost 2 Kilometer stockend, 3 Minuten. A4 Aachen Richtung Olpe zwischen Frechen-Nord und Köln-Meerheim 17 Kilometer Stau, 39 Minuten. A4 Köln Richtung Olpe zwischen Bielstein und Gummersbach 1 Kilometer Stau, 5 Minuten. A4 Olpe Richtung Aachen zwischen Kreuz Köln-Ost und Köln-Eiffeltor 5 Kilometer Stau, 12 Minuten. A45 Gießen Richtung Hagen zwischen Kreuz Olpe Süd und Olpe 3 Kilometer stockend, 4 Minuten. A59 Bonn Richtung Köln zwischen Dreieck St. Augustin West und Flughafen Köln-Bonn 7 Kilometer Stau, 22 Minuten plus. Und der letzte A59 Köln Richtung Bonn zwischen Dreieck Holmer und Dreieck Porz 1 Kilometer Stau plus 5 Minuten.
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0: Ja, das hat jetzt schon beim Vorlesen so lange gedauert. Und jetzt müssen wir auf die Uhr gucken. Müssen wir schon ins Geldregenstudio umschalten? Nein, wir haben noch ein bisschen Zeit. Zwei Hits gibt es noch vor der Kohle für euch. Pink Runaway. Und das hier ist Mark Forster, hat seine Chöre mitgebracht. Mein Name ist Volker Seiler. Guten Morgen.

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0: Hier ist Radio Berg, 8.42 Uhr.
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0: Ja, es geht in die nächste Runde. Wir schalten wieder rüber zu Henrik Frost ins landesweite Geldregenstudio. Guten Morgen.
2: Guten Morgen an Dustin. Du bist schon startklar, ja?
3: Ich bin startklar, genau.
2: Perfekt, wunderbar. Und du bist, das hast du mir gerade verraten, ein Österreich-Fan. Bist du Team Kaiserschmarrn oder Team Wiener Schnitzel?
3: Dann Team Wiener Schnitzel.
2: Du hast nicht so den süßen Zahn, höre ich da raus?
3: Ja, wobei das also, auch, aber dann doch lieber das Schnitzel.
2: Was zieht dich nach Österreich?
3: Im Sommer gerne die Seen und die Berge und im Winter oder zum Wintersport dann definitiv das Snowboarden im Schnee.
2: Und wie oft hast du dich schon hingelegt? Gemault?
3: Ich denke, das passiert bestimmt immer noch jedes Jahr, aber ja. Nicht mehr so wie früher.
2: Dustin, wenn du hier Geld aus dem Geldregen rausholst, dann, weiß ich, gibt es ein neues Snowboard oder?
3: Dann geht es erstmal im Sommer Richtung Österreich zum Sommerurlaub. Ah. Und wenn dann noch was überbleiben sollte, dann vielleicht dann noch ein neues Snowboard.
2: Dann drücke ich dir die Daumen, hier kommt dein Geldregen.
3: Danke.
1: 250 Euro.
3: Weiter.
1: 400 Euro.
3: Stopp.
2: Das sind 400 Euro. Ich denke mal, also mal mindestens die Spritkosten nach Österreich und zurück und nettes Essen ist auf jeden Fall finanziert.
3: Genau. Super, dankeschön.
2: Und ihr könnt ja noch so viel mehr hier rausholen. 10.000 Euro haben wir euch versprochen, heute in der Morningshow. Die neigt sich langsam dem Ende entgegen, ne? Geht ja nur noch bis 10 Uhr und das heißt, die 10.000 Euro sind jetzt in dieser Runde garantiert ohne Blitz drin. 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

Radio Berg hier am 20. Mai, der Weltbienentag ist heute. Ja, wichtige Tiere. Obst, Gemüse, Blumen kann nur wachsen, weil die Bienen da so fleißig sind und das bestäuben. Deshalb wollen wir die Bienen ehren und einen Bienensong spielen. Ups, gibt seit heute Morgen 3 Bienensongs zur Auswahl. Einen spielen wir gleich in der nächsten Stunde in voller Länge. Und da ist die Frage, was hättet ihr gerne? Karel Gott, natürlich, die Biene Maja wäre am Start, wenn ihr das möchtet. Oder wir hätten die Beatles. Let it be, lass es Biene, das wäre ein Song, den wir spielen könnten. Oder aber die Bienenbrüder, die Bee Gees, Staying Alive. Was hättet ihr gerne in voller Länge? Ihr könnt abstimmen, ihr könnt das über unseren WhatsApp-Channel zum Beispiel machen oder schickt uns eine WhatsApp direkt hier ins Studio. Dankeschön.

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1: Mit Malte Albrecht. Guten Morgen. E-Autos boomen weltweit. Bei den Verkaufszahlen werden immer neue Rekorde erreicht. Und der hohe Ölpreis kann für einen zusätzlichen Schub bei den Stromern sorgen. Das sagt die Internationale Energieagentur. Thorsten Adolfs aus den Nachrichten. Warum entscheiden sich aktuell so viele Menschen für ein Elektroauto?
2: Ja, laut der Internationalen Energieagentur IEA gibt es dafür zwei Hauptgründe. Zum einen sind E-Autos mittlerweile viel leichter verfügbar und auch für kleinere Budgets erschwinglich geworden. Das hat vor allem bei uns in Deutschland zu einem Rekordjahr geführt. Zum anderen treiben natürlich die hohen Preise an der Zapfsäule viele Menschen dazu, den Umstieg auf Strom zu wagen. Weil die Straße von Hormus blockiert ist und Öl dadurch teuer bleibt, wird die Anschaffung eines E-Autos für viele zur sinnvollen Alternative. Experten gehen davon aus, dass sich dieser Trend durch weitere Förderungen der Politik noch verstärkt. Wird. Viele wollen jetzt einfach unabhängiger von Ölimporten werden.
1: Was bedeutet diese Entwicklung für den Automarkt und die Zukunft?
2: Die Energieagentur erwartet, dass im laufenden Jahr Millionen weitere E-Autos verkauft werden, sodass bald fast jedes dritte neu zugelassene Fahrzeug mit Strom unterwegs sein wird. China gibt bei dieser Entwicklung das Tempo vor und liefert die meisten günstigen Modelle. Das setzt die anderen Hersteller massiv unter Druck. Für Länder ohne eigene Autobauer ist das aber auch eine Chance, mit Förderprogrammen schnell an günstige Importe zu kommen. Und dazu kommt, dass die Batterien für E-Autos günstiger werden. Die Energieagentur rechnet deshalb damit, dass die E-Mobilität schon bald noch deutlicher als bisher Fahrt aufnehmen wird.
1: Dankeschön, Thorsten. Und jetzt Nachrichten in Kurzform. Die Bundesregierung will den Zivilschutz in Deutschland massiv ausbauen. Die Eckpunkte von Innenminister Dobrindt sind heute Thema im Kabinett. Demnach sollen bis 2029 10 Milliarden Euro investiert werden, etwa in Ausrüstung und Personal des Technischen Hilfswerks. In Berlin wird jetzt ein Ebola-Infizierter behandelt. Der erkrankte US-Amerikaner liegt auf einer Sonderisolierstation der Charité. Der Mann hatte sich im Kongo angesteckt, wo sich das Virus gerade stark ausbreitet. Der SC Freiburg hat am Abend das größte Spiel der Vereinsgeschichte. Der Bundesligist steht im Finale der Europa League. Gegner im Endspiel in Istanbul ist Aston Villa aus England. Freiburg gilt dabei als Außenseiter. Googeln ist für Suchen im Internet praktisch synonym geworden. Der Internetriese will seine über Jahrzehnte kaum veränderte Suchmaske jetzt an die Zeit künstlicher Intelligenz anpassen. So soll das Suchfeld bei Bedarf größer werden, um auch längere Anfragen zuzulassen. Es kann auch mit Bildern, Dateien oder Videos befüllt werden. Google fokussiert sich inzwischen stark auf KI. Schon jetzt werden bei Suchanfragen KI-Zusammenfassungen angezeigt. Und das waren die Nachrichten mit Malte Albrecht.
3: Dankeschön, Malte. Das Radio Bergwetter heute ziemlich grau. Das heißt, den ganzen Tag über sind viele Wolken im Bergischen unterwegs. Die Sonne kommt nur selten durch. Örtlich sind auch Gewitter möglich. Die Temperaturen steigen heute bis auf 16 Grad in Nümbrecht, 18 Grad in Odenthal. Morgen sind erst noch ein paar Wolken unterwegs. Später kommt aber mehr und mehr die Sonne durch. Also am Nachmittag wird es dann richtig schön. Temperaturen dann bis 23 Grad. Radio Bergverkehr, die Staus und Blitzer fürs Bergische. Da haben wir immer noch die Sperrung auf der A4 Olpe Richtung Köln zwischen Kreuz Olpe Süd und Eckenhagen. Da ist in der Nacht ein LKW umgekippt und seitdem wird er aufgeräumt und der LKW wieder aufgerichtet. Das soll noch eine halbe Stunde gesperrt bleiben. Also zwischen Kreuz Olpe Süd und Eckenhagen Richtung Köln gesperrt. Dann Vorsicht auf der A3 Oberhausen Richtung Köln. Einfahrt Leverkusen Zentrum. Gefahr durch eine ungesicherte Unfallstelle. A1 Euskirchen Richtung Dortmund. Zwischen Gleuel und Kreuz Leverkusen West 11 Kilometer stockender Verkehr. 14 Minuten plus. A1 Köln Richtung Dortmund. Zwischen Wermelskirchen und Remscheid. 4 Kilometer Stau. 38 Minuten plus. Nach einem Unfall nur ein Fahrstreifen frei. A3 Köln Richtung Oberhausen zwischen Köln-Mühlheim und Kreuz-Leverkusen 4 Kilometer stockend, 7 Minuten. A4 Köln Richtung Olpe zwischen Bielstein und Gummersbach 1 Kilometer Stau, 5 Minuten. A4 Olpe Richtung Aachen zwischen Kreuz-Köln-Ost und Kreuz-Köln-Süd 4 Kilometer Stau, 13 Minuten. A59 Bonn Richtung Köln zwischen Troisdorf und Flughafen Köln-Bonn 7 Kilometer Stau, 19 Minuten. Und der letzte auf der A59 Köln Richtung Bonn zwischen Dreikeumer und Dreikports 2 Kilometer Stau und 8 Minuten plus. Wir wünschen da, wo es geht, eine gute Fahrt und da, wo es nicht geht, na, da hört ihr ein bisschen Musik, oder?
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3: Das ist die eine Möglichkeit. Die andere Möglichkeit ist es, sich richtig viel Kohle zu sichern. Ich sag euch gleich nochmal, wie das in dieser Stunde funktioniert. Mein Name ist Volker Seiler. Guten Morgen.

0: Radio Berg ist hier. 7:09. Ja, im Geldregen. Da kann man Kohle gewinnen. Da kann man zum Beispiel die Urlaubskasse auffüllen. Diesen Plan haben viele von euch. Auch der Dustin. Dustin plant nämlich einen Österreich-Urlaub.
1: 400 Euro.
2: Top. Super.
3: Dustin, ich wünsche dir einen schönen Urlaub in Österreich mit 400 Euro aus dem Geldregen.
2: Dankeschön.
0: Ja, gerne doch. Und dank Dustin wissen wir jetzt, wo die 10.000 Euro heute Morgen versteckt sind. Also jetzt nämlich in dieser Runde Geldregen. Also wenn der Mann da gleich sagt 300 Euro, könnte er locker mal weitersagen. Wenn er sagt 3.000 Euro, könnte er auch weitersagen. Der Blitz schlägt nicht ein. Irgendwann kommt das hier.
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0: Ja, wenn ihr dann Stopp sagt, dann habt ihr die 10.000 Euro. Gibt's in dieser Runde, der Blitz trackt vorher nicht ein. Vorher müsst ihr euch allerdings dann noch bewerben. Versucht es unter der landesweiten Geldregen-Hotline 01379 36 5000. 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Holt euch mindestens 10.000 Euro jetzt in dieser Runde Geldregen 01379 36 5000. 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Probiert's.

0: Wer beim Müllsammeln hilft, kriegt eine Belohnung. Schon eine tolle Idee. Viertel nach neun, hier ist Radio Berg. Ja, das ist eine Aktion in Berlin, Berlin Pay. Das ist ein Pilotprojekt für mehr Nachhaltigkeit. Also wer da zum Beispiel beim Müllsammeln hilft oder Bäume gießt oder klimafreundlich unterwegs ist, der kann dafür Belohnungen bekommen. Freikarten zum Beispiel oder Rabatte. Läuft seit der vergangenen Woche diese Aktion. Soll vor allem das Bewusstsein für saubere Gewässer und mehr Umweltschutz stärken. Und wir haben euch gefragt, für welche Belohnung würdet ihr denn zum Beispiel bei so einer Aufräumaktion mitmachen?
1: Freien Eintritt in den Zoo für die Kinder oder ein Kinoeintritt.
2: Irgendwelche, keine Ahnung, Gutscheine.
1: Eintritt in Museen finde ich nicht schlecht, ja.
3: Wenn, dann Kultur.
4: Cool, ein Gutschein für irgendwas, was mit der Natur verbunden ist. Dann ist das ja auch der Anreiz, wo geschaffen wird. Du räumst die Natur auf und darfst dann dafür in der Natur was sehen, was machen.
1: Vielleicht auch einfach mal nur so, also ohne irgendeine Gegenleistung.
5: Wenn man danach halt irgendwie zusammen irgendwie grillt oder so und man das halt umsonst kriegt oder so, würde ich es auch machen.
4: Wertmarke. Ein Event zum Beispiel, dass ich ein Bier kaufen kann.
0: Ja, Bier ist auf jeden Fall mal eine Idee, eine Strategie. Nicht zwangsläufig für Erfrischungsgetränke, aber eben für freien Eintritt am Badesee sammeln gerade die Berliner fleißig Müll ein. Berlin Pay heißt die Aktion, läuft noch bis Mitte Juni. Aber auch hier bei uns in der Nähe, in NRW, gibt es ähnliche Projekte, zum Beispiel jährliche Aufräumtage oder Klimataler. Gibt es zum Beispiel in Münster, Köln oder Aachen. Sicher Aktionen auch zum Nachahmen, auch im Bergischen, finden wir hier bei Radio Berg.

20 am Mittwochmorgen. Musik von Adele, Set Fire to the Rain. Und das hier, das sind die Gummersbacher Philharmoniker. Und die könnt ihr live erleben. Die spielen heute und morgen jeweils um 20 Uhr in der Halle 32 ihr Konzert Vision aus der Reihe Classic meets Rock and Pop. Also da gibt es zum Beispiel das hier. Das ist Musik aus Back to the Future, also Zurück in die Zukunft. Oder auch den Earth-Song von Michael Jackson oder Musik aus Robin Hood. Also tolle Versionen könnt ihr, wie gesagt, heute und morgen 20 Uhr jeweils in der Halle 32 erleben, das Konzert Vision. Eintritt ist frei, die Gummersbacher Philharmoniker. Mehr Tipps und Termine gibt es übrigens jederzeit, nicht nur am Wochenende, sondern immer online bei uns zum Nachlesen auf radioberg.de.

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0: Ja, das ist unser Rhythmus, Melanie.
1: Boah, das ist Wahnsinn.
0: Ja, hier ist Radio Berg, 9:30 Uhr. Guten Morgen.
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1: Mit Melanie Schlicher, schönen guten Morgen. Was passiert, wenn eine wichtige Autobahnbrücke gesperrt werden muss? Die Autobahn GmbH hat jetzt dazu einen Notfallplan vorgestellt, eine Art Instrumentenkoffer, der regelt, wo der Verkehr dann langfließen soll. Entwickelt wurde das Konzept unter anderem am Beispiel unserer oberbergischen A4 Wiehltalbrücke. Merle Herrmann mit den Details für Radio Berg.
3: Die Autobahn GmbH hat 12 wichtige Brücken im Rheinland unter die Lupe genommen und für jede einen Plan entwickelt. Welche Umleitungen gibt es? Welche Straßen müssen verstärkt werden? Wie informiert man frühzeitig? Das Ganze umfasst bis zu 55 Maßnahmen. Die Wiehltalbrücke war eines der Beispiele für die Entwicklung. Man könne laut Autobahn GmbH Behinderungen nicht ganz vermeiden, deshalb habe man vorausschauend Lösungen entwickelt. Weil eine Brückensperrung auch die umliegenden Strecken betrifft, arbeiten die Beteiligten eng mit Kommunen und dem Land zusammen.
1: Die Pfingstferien stehen vor der Tür, das Wetter wird bestens, also perfekt für den Start in die Badesaison im Bergischen. Die Wasserqualität an den beliebten oberbergischen Talsperren ist schon jetzt sehr gut, sagt der Oberbergische Kreis. An allen 13 offiziellen Badestellen, an Agger, Bever, Brucher und Lingese-Talsperre, entspricht das Wasser den hohen EU-Standards. Das Gesundheitsamt wird bis Mitte September alle 4 Wochen Wasserproben nehmen und dabei vor allem auf Bakterien wie E. coli und Enterokokken achten. Auch Wasserklarheit und mögliche Blaualgen werden kontrolliert. Die aktuellen Messwerte gibt es online beim Oberbergischen Kreis oder direkt an den Badestellen. Und jetzt weitere Meldungen, kurz und kompakt. 22 Jahre nach einem mutmaßlichen Mord wird heute das Urteil gegen einen 57-jährigen Mann aus Kürten erwartet. Er steht vor dem Landgericht Paderborn wegen Mordes an seinem damaligen Nachbarn. Ein DNA-Test brachte ihn ins Visier der Ermittler. Der Campingplatz in Overath-Immekeppel muss zum Jahresende schließen. Die Stadt hat die Räumung auf Anweisung des Verwaltungsgerichts angeordnet. 60 Jahre lang wurde der nie genehmigte Platz geduldet. Jetzt ist Schluss. Die 20 Dauercamper konnten sich nicht dagegen wehren. Schon wieder ist bei uns im Bergischen eine Autobahn wegen eines Lkw-Unfalls gesperrt. Betroffen ist die A4 zwischen dem Kreuz Olpe Süd und Reichshof Eckenhagen. Der Autobahnabschnitt Richtung Köln ist dicht, weil dort gegen 3:30 Uhr in der Nacht ein Lkw umgekippt ist. Der verletzte Fahrer kam ins Krankenhaus. Ein Autokran richtet den Laster jetzt auf. Erst danach kann die Autobahn wieder freigegeben werden. Die Autobahnmeisterei schätzt aktuell, dass spätestens gegen 10:30 Uhr zumindest eine Spur wieder freigegeben werden kann.
0: Dankeschön, Melanie. Das war da mit dem Rhythmus.
1: Ja, Gott, da war irgendein Knoten in der Zunge.
0: Das war Quatsch, aber das passiert ja einmal in 2 Jahren. Das werden wir hier jetzt archivieren und dir immer wieder vorstellen. So sind wir hier. Hier ist das Radio Berg Wetter und das ist nicht so gut. Grau heute und es bleibt bewölkt den ganzen Tag. Die Sonne kommt nur selten durch. Örtlich können auch Gewitter mit dabei sein. Starkregen ist möglich, aber unwahrscheinlich. Die Temperaturen steigen immerhin heute auf 16 Grad in Gummersbach, 18 Grad in Kürten. Morgen starten wir erst noch mit Wolken, aber im Tagesverlauf setzt sich dann immer mehr die Sonne durch. Der Nachmittag wird dann schön und freundlich. Temperaturen dann bis 23 Grad.
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0: 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Verkehr, Vorsicht auf der A3 Oberhausen Richtung Köln in der Einfahrt Leverkusen Zentrum, eine ungesicherte Unfallstelle. Und wie eben bei Melanie gehört, die A4 Olpe Richtung Köln ist noch gesperrt zwischen Kreuz Olpe Süd und Eckenhagen nach einem Unfall in der Nacht. Das soll aber in Kürze wieder freigegeben werden, zumindest eine Spur. A1 Euskirchen Richtung Dortmund zwischen Kreuz Köln West und Kreuz Leverkusen West. 7 Kilometer stocken plus 9 Minuten. A1 Köln Richtung Dortmund zwischen Wermelskirchen und Remscheid. 5 Kilometer Stau, 35 Minuten. A1 Dortmund Richtung Köln zwischen Kreuz Leverkusen und Kreuz Leverkusen West. 1 Kilometer Stau, 4 Minuten. A4 Köln Richtung Aachen zwischen Dreikeumer und Köln-Eiffeltor. 5 Kilometer stocken, 7 Minuten. Und der letzte auf der A59 Köln Richtung Bonn zwischen Dreikeumer und Dreikports. 1 Kilometer Stau plus 5 Minuten.
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0: Mit Volker Seiler. Schönen guten Morgen. Hallo.

0: Mike meldet einen Blitzer in der Innenstadt von Waldbrüll in der 30er-Zone. Dankeschön, Mike, für diesen Hinweis. Also in der Innenstadt von Waldbrüll gilt Tempo 30 und das wird auch aktuell kontrolliert. Ja, es ist 9.42 Uhr. Das war's aber hoffentlich mit dem Blitz jetzt hier an dieser Stelle, denn wir schalten ins landesweite Geldregen-Studio zu Henrik Frost.
1: Ja, und ich platze mitten rein in die Hausarbeit bei Barbara. Hallo, guten Morgen.
2: Hallo, guten Morgen.
1: Jetzt gerade bist du noch am Bügelbrett, aber du freust dich schon auf Freitag.
2: Auf jeden Fall. Eine Woche Ischia, eine kleine italienische Insel vor Neapel.
1: Ah, da wissen wir in etwa in welcher Höhe. Habe ich jetzt noch nicht so häufig gehört, dass man dahin reist. Das klingt so ein bisschen speziell. Wie kommst du drauf?
2: Ja, Ischia war die schönste Insel der Welt 2022 oder 2023, ich weiß es nicht genau. Darüber habe ich einen Artikel gelesen und fand das interessant, fand die Bilder schön und wollte das einfach sehen.
1: Und jetzt lernst du also wirklich eine der schönsten Inseln der Welt kennen. Du warst vorher noch nicht da?
2: Nein.
1: So, aber bist trotzdem schon auch Inselmensch, ja?
2: Sardinien, Sizilien, Rhodos.
1: Ja, ich merke schon, Barbara ist eine Weltenbummlerin und möchte sich jetzt noch ein bisschen Geld dazu verdienen für, ich weiß nicht, italienische Pizza auf Ischia.
2: Zum Beispiel.
1: Dann let's go.
3: 200 Euro.
2: Weiter.
3: 800 Euro.
2: Weiter.
3: 3.400 Euro.
2: Weiter.
3: 6.000 Euro.
2: Weiter.
3: 10.000 Euro.
2: Stopp.
1: Barbara?
2: Ja?
1: Du müsstest dich jetzt einmal ganz flott entscheiden.
2: Bitte.
1: Zwischen Bora Bora und Bali.
2: Bali.
1: Das sind 10.000 Euro, die dich nach Bali bringen könnten.
2: Danke.
1: Auch eine der schönsten Inseln der Welt.
2: Wahnsinn. War sehr nervenaufreibend. Danke, danke, danke. Toll.
1: Was macht ihr eigentlich mit viel Kohle? Versucht das herauszufinden. Wir schießen nach. Wir haben nochmal 5.000 Euro jetzt. Und die gibt es entweder in dieser neuen oder in der Runde danach. 5.000 Euro in einer der nächsten beiden Runden garantiert für euch. Bewerbt euch hier und dann rufe ich euch gleich mit etwas Glück zurück.
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0: Minuten vor 10 am 20. Mai heute. Hier ist Radio Berg. Ja, heute ist Weltbienentag und um die fleißigen Bienchen zu feiern, haben wir auf eure Schwarmintelligenz gesetzt. Ihr konntet abstimmen, welchen Bienensong wir euch spielen. Merle Hermann aus dem Radio Berg Team ist bei mir und hat die Ergebnisse.
1: Genau, und ihr habt fast genauso fleißig wie die Bienen abgestimmt. Wir hatten ja 3 Songs zur Auswahl. Meiner war Let It Be von den Beatles und Nachmittagsmoderator Sascha Kifferbitz hat sich für Staying Alive von den Bee Gees eingesetzt.
0: Ja, die bekannten Bienenbrüder. Ich wollte die Biene Maya hören, das Original, sondern nicht die Helene Fischer Version, sondern den Gott, den Karel.
1: Genau, und der ist es auch geworden. Yeah. Und zwar mit Abstand. Auf WhatsApp haben über 160 Leute für die Biene Maya gestimmt und der zweite Platz kommt nur auf 26 Stimmen. Ja, und auch auf Insta ist es ganz eindeutig, rund 60% wollen Karel Gott hören.
0: Na, da wollen wir doch unser Bienenvolk nicht enttäuschen. Für euch zum Weltbienentag jetzt die bekannteste Biene der Welt. Das ist, glaube ich, die Biene Maya, der Karel Gott um 9.48 Uhr.

Maja, die Biene Maja am Weltbienentag. Habt ihr euch gewünscht? Hier bei Radio Berg mit Karel Gott. Nicht um Maja, sondern um Grogu geht's gleich hier bei Radio Berg. Die Star Wars Fans kennen Grogu, Baby Yoda, der Mandalorianer. Der neue Film startet heute in den Kinos. Mehr dazu gleich bei Claudia Löhr nach 10 Uhr hier bei Radio Berg.

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1: Mit Malte Albrecht, guten Morgen. Die lang angekündigte Führerscheinreform soll auf den Weg gebracht werden. Das Kabinett will gleich die Pläne von Bundesverkehrsminister Schnieder beschließen. Schnieder will vor allem die Kosten für die Führerscheinprüfung senken. Aktuell kostet ein Führerschein für Fahranfänger im Schnitt 3.400 Euro. Infos von Marc Weiß.
2: Seit einiger Zeit schon wird der Führerschein jedes Jahr teurer. Die Fahrschüler brauchen mehr Stunden. Die Stunden selbst sind wie fast alles teurer geworden. Es werden mehr Theoriestunden genommen. Es gibt allerdings auch deutlich mehr Fragen in den Prüfungen als früher. Der offizielle Fragenkatalog beinhaltet inzwischen 1.169 Fragen, die in der Prüfung drankommen könnten. Schnieder will hier mächtig aufräumen. Ein Drittel der Fragen soll weg. Der Theorieunterricht soll auch digital, also nicht ausschließlich in Präsenz stattfinden. Bei den Fahrstunden sollen einige Sonderfahrten wegfallen und mehr Fahrsimulatoren eingesetzt werden. Die Fahrschulen sind nur zum Teil begeistert. Vor allem der gekürzte Präsenztheorieunterricht wird kritisiert. Über eines dürften sich aber alle freuen, darüber, dass die Reform jetzt voraussichtlich überhaupt endlich kommt. Seitdem bekannt ist, dass es billiger werden soll, ging die Zahl der Anmeldungen in den Fahrschulen teilweise dramatisch zurück. Viele haben den Führerschein vermutlich aufgeschoben, um später nach der Reform Geld zu sparen. In der Branche spricht man seit Monaten deshalb schon vom Schnieder-Effekt.
1: Und jetzt weitere Nachrichten in der Zusammenfassung. Der Bundestag berät heute über einen Gesetzentwurf der Bundesregierung zum Recht auf Reparatur. Die Hersteller sollen künftig verpflichtet werden, ihre Produkte wie etwa Waschmaschinen, Tablets oder Handys zu einem angemessenen Preis zu reparieren, unabhängig von der Dauer der Produktgarantie. Mit der geplanten Reform soll die Menge an Elektroschrott reduziert werden. Russlands Präsident Putin und Chinas Staatschef Xi haben bei ihrem Treffen in Peking die guten Beziehungen zwischen beiden Ländern betont. Trotz ungünstiger äußerer Umstände zeige die wirtschaftliche Zusammenarbeit eine positive Dynamik, sagte Putin. Xi sagte, China und Russland sei es gelungen, ihre strategische Zusammenarbeit immer weiter zu vertiefen. Nach dem Hauseinsturz in Görlitz suchen Rettungskräfte weiter nach drei Vermissten. Nach Angaben der Polizei wurden die Arbeiten am Morgen wieder aufgenommen. Die Feuerwehr hofft, trotz sinkender Chancen, Überlebende in Hohlräumen der Trümmer zu finden. Wer auf dem Weg in den Urlaub durch die Schweiz fährt, soll künftig zur Kasse gebeten werden. Das Land plant eine neue Transitabgabe für Ausländer. Im Gespräch sind rund 23 Euro. Bislang braucht man für die Autobahn nur eine Jahresvignette für knapp 44 Euro. Die Begründung aus dem Parlament: Die Durchfahrer ließen kein Geld im Land, belasteten aber Straßen und Umwelt. Laut offizieller Statistik machen Transitfahren fast ein Drittel des Personenverkehrs über die Alpen aus. Kritik kommt vom Schweizer Verkehrsclub TCS. Dort hält man den Aufwand für zu hoch und den Nutzen für fraglich. Auch aus Deutschland gibt es Gegenwind. Der CDU-Bundestagsabgeordnete Felix Schreiner sagt, Verkehrsprobleme in Europa ließen sich nur gemeinsam lösen, nicht durch Abschottung. Und das waren die Nachrichten mit Malte Albrecht.
3: Das Wetter.
4: Heute zum letzten Mal Aprilwetter. Noch ist es wechselhafter draußen mit vielen Wolken und Schauern. Zum Nachmittag hin wird es dann ein bisschen freundlicher. 18 bis 20 Grad kriegen wir dann. In der Nacht lassen die Schauer nach. Morgen starten wir erstmal mit vielen Wolken in den Tag. Später wird es dann sonniger. Und dann freuen wir uns auf ein sonniges, sehr warmes, langes Pfingstwochenende.
0: NRW Verkehr.
4: Auf diesen Autobahnen braucht ihr mindestens 20 Minuten länger. Wir starten mit der A1 Köln Richtung Dortmund. Zwischen Burscheid und Remscheid 5 Kilometer Stau, da dauert es knapp 40 Minuten länger. A1 Dortmund Richtung Köln zwischen Hagen Nord und Volmarstein 6 Kilometer plus 20. A2 Dortmund Richtung Oberhausen zwischen Dreieck-Bottrop und dem Kreuz Oberhausen 7 Kilometer Stau, hier fast 50 Minuten dauert es da länger. Die A3 Oberhausen Richtung Köln zwischen dem Kreuz Hilden und Kreuz Leverkusen 14 Kilometer, eine halbe Stunde. A4 Köln Richtung Aachen zwischen Kreuz Aachen und Aachen-Laurensberg 4 Kilometer Stau, hier eine gute Viertelstunde. Und die A44 Kassel Richtung Dortmund zwischen Erbitte-Anröchte und Soest 9 Kilometer Stau. Da dauert es eine halbe Stunde länger für euch. Kommt gut an.
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4: Claudia Löhr hier, hallo zusammen. Das ist ja auch ein Ding hier im Theater in Bocholt. Da vermisst man gerade 600 Stühle. Ja, also diese Klappsessel. Die sollten neu gepolstert werden, sind also abgebaut worden, beim Dienstleister auch angekommen. Und ja, seitdem ist Funkstille, nie wieder was gehört. Die Strafanzeige ist raus. Da müssen wohl neue her. Ich weiß nicht, was so ein Theaterstuhl kostet, aber 5000 Euro könnten wir auf jeden Fall schon mal anbieten hier im Geldregen. In dieser oder in der nächsten Runde garantiert. Gerne bewerben. 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Jeder Anruf kostet 50 Cent. Mitmachen könnt ihr, wenn ihr 18 sind. Alle Infos gibt es bei uns auf der Homepage. Hello.

0: Einen schönen Mittwochvormittag zusammen. Wir sind ja in der Finalwoche.
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0: Ich weiß nicht, kennt ihr Barbara? Falls nicht, bitteschön, das ist sie.
2: Hallo zusammen, hier ist Barbara. Ich habe gerade tolle 10.000 Euro im Geldregen gewonnen. Ich kann euch nur raten, macht mit, es lohnt sich. Ich kann nicht mehr.
0: Ja, Barbara ist nicht nur fix und fertig, sie ist auch jetzt tatsächlich um 10.000 Euro reicher. So kann es gehen hier bei uns im Geldregen. Und wir machen auch direkt weiter. Wir haben den Geldregen wieder aufgefüllt.
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0: So, die gibt es in dieser Runde oder in der danach. Also versucht euch gerne zu bewerben. 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Jeder Anruf kostet 50 Cent. Mitmachen könnt ihr, wenn ihr 18 seid. 5.000 Euro in dieser oder in der nächsten Runde.
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0: Kamrad ist es. Hug Yourself. So, heute ist Mittwoch und wir sprechen über einen neuen Kinofilm. Das ist ungewöhnlich und es ist auch nicht irgendein Kinofilm. Nein, heute kommt der neue Star Wars raus. The Mandalorian und Grogu. Der lief schon in 3 Staffeln bei Disney Plus, jetzt dann im Kino. Jörg Albrecht, das ist auch eine Weile her, ne?
1: Ja, der letzte war 2019, das Finale der 3. Star Wars Trilogie. Seitdem haben sich die Fans daran gewöhnt, dass sämtliche neuen Geschichten der Weltraumsaga in Serienform bei Disney Plus laufen. Jetzt also die Rückkehr ins Kino mit The Mandalorian and Grogu und damit der Test, ob Star Wars noch auf der großen Leinwand funktioniert.
2: Wir alle kennen die Geschichten über den mandalorianischen Kopfgeldjäger und dieses Kind.
1: Gemeint sind damit der Mensch, Din Djarin und Grogu, unser Baby Yoda. Über 3 Serienstaffeln und diverse Abenteuer sind sie zusammengewachsen. Sie sind mittlerweile sogar offiziell Vater und Sohn, nachdem Din Grogu adoptiert hat. Und natürlich warten auf die beiden jetzt erneut finstere Typen in der Galaxie.
3: Das Kind wird Jahrhunderte länger leben als ich. Ich werde nicht immer da sein, um ihn zu beschützen.
0: Muss man denn die Serie eigentlich gesehen haben, Jörg, um da auch mitzukommen bei der Handlung im Film?
1: Sagen wir mal, es schadet sicher nicht, aber es ist auch keine Voraussetzung. The Mandalorian and Grogu ist dann doch so einfach gestrickt, dass man sofort einsteigen kann, selbst wenn man noch nie im Star Wars-Universum unterwegs war. Das ist gleichzeitig aber auch das Problem, denn dieser Trip, der ist nicht aufregender, der ist nicht witziger als eine Serienepisode von The Mandalorian. Außerdem sind irgendwann auch mal der Coolness-Faktor von Pedro Pascal als Kopfgeldjäger und der Niedlichkeitsfaktor von Grogu aufgebraucht.
3: Hey, nicht die Knöpfe.
0: Also ich sag mal, so in einem Mega-Kino-Comeback von Star Wars hört sich das jetzt nicht so richtig an, oder?
1: Nee, der Beweis, dass Star Wars immer noch eine Kinomarke ist, der steht noch aus. Nächstes Jahr gibt's einen neuen Versuch, dann mit Ryan Gosling und Amy Adams in einer ganz neuen Star Wars-Story mit völlig neuen Figuren und dem Titel Starfighter.
0: Okay, Star Wars kehrt zurück ins Kino, heute schon mit The Mandalorian und Grogu. Dankeschön, Jörg Albrecht.

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0: Mit Michelle Graf. Guten Tag. Die Autobahn GmbH rüstet sich für den Ernstfall. Sie hat ein Strategiepaket vorgestellt, das greifen soll, wenn wichtige Autobahnbrücken nicht mehr befahrbar sind. Das Konzept soll verhindern, dass bei Brückensperrungen das Verkehrschaos ausbricht. Als Testfall diente unter anderem unsere oberbergische A4 Wieltalbrücke. Merle Herrmann mit den Details für Radio Berg.
2: Experten vom Land, Kommunen, Wirtschaft und Verbänden haben gemeinsam Notfallstrategien für 12 verkehrswichtige Brücken entwickelt. Das Paket enthält bis zu 55 verschiedene Maßnahmen, von Umleitungskonzepten über die Verstärkung von Nebenstraßen bis hin zur frühzeitigen Information der Autofahrer. Die A4 Wieltalbrücke diente als Beispiel für die Entwicklung. Es gilt, vorausschauend ein Verkehrs- und Mobilitätsmanagement im Ärmel zu haben, um Behinderungen so gering wie möglich zu halten. Das erarbeitete Konzept kann jetzt auch auf weitere Bauwerke übertragen werden, so die Autobahn GmbH.
0: Für das Pfingstwochenende ist schönstes Sommerwetter vorhergesagt. Passt also perfekt zum offiziellen Start in die Bergische Talsperren-Badesaison. Die Wasserqualität an Agger, Bever, Brucher und Lingese-Talsperre ist schon jetzt sehr gut, meldet der Oberbergische Kreis. An allen 13 offiziellen Badestellen entspricht das Wasser den hohen EU-Standards. Das Gesundheitsamt wird bis Mitte September alle 4 Wochen Wasserproben nehmen und dabei vor allem auf Bakterien achten. Auch Wasserklarheit und mögliche Blaualgen werden regelmäßig kontrolliert. Die aktuellen Messwerte gibt es online beim Oberbergischen Kreis und direkt an den Badestellen. Und jetzt weitere Meldungen kurz und kompakt. Was gehört in die Biotonne und was nicht? Antworten auf diese und andere Fragen gibt heute das Infomobil des Bergischen Abfallwirtschaftsverbandes auf dem Marktplatz in Rade vorm Wald. Der Zero Waste Club informiert bis zum Mittag über die richtige Entsorgung und erklärt, warum auch kompostierbare Bioplastikbeutel nicht in die Biotonne gehören. Der große Parkplatz am Bahndamm in Wermelskirchen ist ab heute bis Pfingstmontag 8 Uhr gesperrt. Grund sind der morgige Wermelskirchener Firmenlauf und das anschließende Weinfest ab Freitag auf dem Parkplatz. Nach dem Lkw-Unfall ist auf der gesperrten A4 zwischen dem Kreuz Olpe Süd und Reichshof Eckenhagen Entspannung in Sicht. Die Autobahnmeisterei schätzt, dass in diesen Minuten zumindest eine Spur wieder freigegeben werden kann. Der Autobahnabschnitt Richtung Köln musste dicht gemacht werden, weil dort in der Nacht gegen 3:30 ein Lkw umgekippt war. Der verletzte Fahrer kam ins Krankenhaus. Ein Autokran musste den Laster aufrichten, Ladung hatte er nicht verloren. Und das waren die Nachrichten mit Michelle Graf. Das Radiobergwetter hat heute im Tagesverlauf immer wieder teils kräftige Schauer im Gepäck. Ab und zu gibt's aber auch örtlich trockene Phasen mit sogar etwas Sonne. Richtung Abend werden die Regenpausen dann auch länger. Die Temperaturen steigen heute schon mal auf die 15 Grad in Marienheide und 17 Grad in Burscheid.
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0: Der Radiobergverkehr, Achtung, auf der 1 Dortmund-Köln zwischen Kreuz Leverkusen und Kreuz Leverkusen-West. Gefahr durch eine ungesicherte Unfallstelle auf dem Standstreifen. Vorsichtig fahren bitte auch auf der 3 Köln-Frankfurt zwischen Königsforst und Rösrath. Gefahr durch ein defektes Fahrzeug auf dem linken Fahrstreifen. Dann ist auf der A4 Olpe-Köln zwischen Kreuz Olpe-Süd und Eckenhagen immer noch die Unfallaufnahme, die da läuft, und die Richtungsfahrbahn ist weiterhin gesperrt. Jetzt die Staus. Die 1 Köln-Dortmund zwischen Köln-Niel und Remscheid 5 Kilometer Stau. Die A1 Dortmund-Köln zwischen Kreuz Leverkusen und Kreuz Leverkusen-West 1 Kilometer. Die 3 Köln-Oberhausen zwischen Köln-Mülheim und Kreuz Leverkusen 3 Kilometer stockend. 1 Kilometer habt ihr auf der A3 Köln-Frankfurt zwischen Kreuz Köln-Ost und Königsforst. Und die A4 Köln Richtung Aachen zwischen 3 Köln-Heumer und Köln-Eifeltor. Da sind es 7 Kilometer stockend. Und ich habe noch einen Blitzer für euch. Der Mike meldet einen Blitzer in der Innenstadt von Waldbüll in der 30er-Zone. Danke Mike fürs Melden und gute Fahrt euch da draußen.
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3: Claudia Löß hier.
4: Hallo.
3: Paul McCartney habe ich gleich für euch. Wahnsinn, der wird 83 nächsten Monat. Ende Mai kommt sein neues Album raus. Also der Junge hat noch Energie. Hope of Deliverance, Song aus den 90ern gleich für euch. Das hier sind Fastboy und Rough Wave. Schönen Mittwoch mit uns.

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0: Am Samstag in 3 Wochen spielt das erste Mal unsere deutsche Mannschaft bei der Fußball-WM in diesem Jahr.
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0: Ah, ich weiß ja nicht, wie ihr vorbereitet seid, aber wenn ihr ein originales Trikot der Nationalmannschaft tragen wollt, das kostet euch schon so 100 bis 150 Euro. Also im Endeffekt für so ein T-Shirt ganz schön viel Kohle. Aber das ist ja kein Problem, mit dem sich unsere Gewinner beschäftigen müssen. Hendrik Frost im landesweiten Geldregenstudio, der verteilt zumindest hier fleißig.
2: Am Geldregentelefon ist Pascal und Pascals Herz schlägt königsblau.
3: Genau.
2: So, und seit neuestem jetzt ja auch nochmal 3, 4 Sprünge in der Minute etwas höher. Ne? Ihr seid zurück in der ersten Liga und sag mal, worauf freust du dich am meisten jetzt?
3: Auf jeden Fall erstmal wieder erstklassig zu spielen und auch Derby natürlich.
2: Ja, Fußball ist aber auch sonst noch eine Leidenschaft von dir. Du spielst auch selber. Auf welcher Position?
3: Außenverteidiger.
2: Ah ja, okay. Eine ganz grundsolide Sache eigentlich.
3: Genau.
2: Du merkst, ich habe da keine Ahnung von. Du kannst mir alles erzählen. Wenn du hier Geld rausholst aus dem Geldregen, was machst du damit?
3: Wahrscheinlich für einen Urlaub planen. Griechenland.
2: Griechenland, irgendeine Insel.
3: Genau.
2: Santorini ist ja sehr schön. Kann man, wenn man nach Kreta fliegt, auch einen Tagesausflug hinmachen mit der Fähre. Dauert Fährüberfahrt irgendwie 90 Minuten oder so und dann bist du auf Santorini, hast einen Tagesausflug. Sehr zu empfehlen. Ist auch gar nicht so teuer.
3: Mal schauen.
2: Pascal, ich stelle dich in den Geldregen und drück dir die Daumen. Hier ist er für dich.
3: Dankeschön.
1: 200 Euro.
3: Und weiter.
1: 400 Euro.
3: Weiter.
1: 550 Euro.
3: Stopp.
2: Das ist doch ein Hotel-Upgrade für dich. 550 Euro.
3: Vielen lieben Dank.
2: Habt viel Spaß in Griechenland.
3: Werden wir haben.
2: Ja, da wollte Pascal nicht herausfinden, ob die versprochenen 5.000 Euro vielleicht schon in dieser Runde gewesen wären. Was wir jetzt aber wissen, die 5.000 Euro sind damit garantiert und definitiv in der nächsten. Bewerbt euch jetzt für die 5.000 Euro Runde und holt euch das Geld.
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1: Mit Malte Albrecht, schönen guten Tag. Reparieren statt wegschmeißen, darum geht es heute Abend im Bundestag. Die Parlamentarier beraten über ein neues Gesetz, das uns das Recht auf Reparatur sichern soll. Thorsten Adolfs hat mehr zum Thema.
2: Die Hersteller müssen ihre Produkte in Zukunft so bauen, dass man an die wichtigen Bauteile rankommt, wenn sie kaputt gehen. Wird ein Akku so fest verbaut, dass man ihn nicht wechseln kann, oder wird Software genutzt, die Reparaturen blockiert, dann macht sich der Hersteller damit bald strafbar. Das gilt bei einer ganzen Menge von Geräten. Vom Smartphone über den Staubsauger, die Spülmaschine bis hin zum E-Bike. Und falls man sich bei einem kaputten Gerät innerhalb der Gewährleistungsfrist für eine Reparatur entscheidet, dann verlängert sich die Gewährleistung automatisch von 2 auf 3 Jahre. Das soll dafür sorgen, Sachen zu behalten, statt sie wegzuschmeißen. In der Summe ist es dann gut für den Geldbeutel und gut für die Umwelt. Mit der Regelung wird eine EU-Richtlinie in deutsches Recht umgesetzt. In Kraft treten soll das Recht auf Reparatur bei neuen Geräten Ende Juli.
1: Und jetzt weitere Meldungen im Überblick. EU-Kommissionspräsidentin von der Leyen rechnet damit, dass die Zollvereinbarung zwischen der EU und den USA schnell umgesetzt wird. Bei X schrieb sie, damit könne man einen stabilen und vorteilhaften Handel für beide Seiten gewährleisten. Vertreter von Europaparlament und Mitgliedstaaten hatten in der Nacht den Weg für den Zolldeal freigemacht. Geplant ist unter anderem, Zölle auf Industriegüter aus den USA abzuschaffen. Bundeswirtschaftsministerin Reiche hat die Kritik am neuen Heizungsgesetz zurückgewiesen. Der Entwurf sei eng mit den zuständigen Ministerien abgestimmt worden, sagte die CDU-Politikerin dem Kölner Stadtanzeiger. Vorher hat es auch aus ihrer eigenen Partei Vorwürfe gegeben, das Gesetz verstoße gegen das Grundgesetz. Auch die Sorge vor stark steigenden Gaspreisen hält Reiche für unbegründet. Die deutsche Industrie blickt auf volle Auftragsbücher. Nach Angaben des Statistischen Bundesamtes ist der Auftragsbestand im März um 1,6% gestiegen. Das Plus zieht sich durch alle Wirtschaftsbereiche. Besonders kräftig legten der Fahrzeugbau und die Elektronikbranche zu. Rein rechnerisch sind die Unternehmen damit für fast 9 Monate ausgelastet. Es gibt neue Erkenntnisse zum Thema Sport und Herzgesundheit. Wer sich deutlich mehr bewegt als bisher empfohlen, kann Herz-Kreislauf-Erkrankungen noch besser vorbeugen. Das sagt ein chinesisches Expertenteam in einem britischen Fachmagazin. Die Forscher haben Daten aus einer britischen Gesundheitsbank ausgewertet. Demnach reichen die bisherigen WHO-Empfehlungen von mindestens 2,5 Stunden Bewegung pro Woche zwar aus, um das Risiko für Herzinfarkt, Schlaganfall oder Herzschwäche leicht zu senken. Wer allerdings auf rund 10 Stunden Bewegung pro Woche kommt, könnte das Risiko sogar um mehr als 30% reduzieren, heißt es. Mit Bewegung ist in der Studie zum Beispiel Sport gemeint, bei dem man leicht außer Atem kommt und das Sprechen schwerer fällt. Und das waren die Nachrichten mit Malte Albrecht.
3: Das Wetter.
4: Heute ist nochmal alles dabei, vor allem vormittags noch viele Wolken und Schauer. Die können zum Teil auch ein bisschen heftiger ausfallen. Bis zu 20 Grad kriegen wir und morgen starten wir dann erstmal noch mit ein paar Nebelfeldern. Zum Nachmittag hin könnt ihr die Jacke dann schon mal in die Ecke schmeißen. Angenehme 24 Grad, ja, und dann nehmen wir so allmählich Anlauf auf die 30 Grad Marke am Wochenende.
3: NRW Verkehr.
4: Auf den Strecken hier braucht er mindestens eine Viertelstunde länger. A2 Dortmund Richtung Oberhausen. Zwischen dem Dreieck Bottrop und Kreuz Oberhausen 7 Kilometer Stau, da sind es 40 Minuten. A3 Köln Richtung Arnheim. Zwischen Kreuz Oberhausen West und dem Kreuz Oberhausen 4 Kilometer, eine Viertelstunde knapp. Die A3 Oberhausen Richtung Köln. Zwischen dem Kreuz Hilden und Kreuz Leverkusen 11 Kilometer, hier gute 20 Minuten braucht er da länger. Die A4 Köln Richtung Aachen. Zwischen Kreuz Aachen und Aachen Zentrum 3 Kilometer sind es da 13 Minuten. Und die A46 Düsseldorf Richtung Wuppertal, zwischen dem Sonnborner Kreuz und Wuppertal-Oberbarmen 8 Kilometer Stau, da braucht ihr fast eine Viertelstunde länger. Gute Fahrt!

Laura Löhrs hier. Hallo zusammen. Man kann es sich ja wirklich überhaupt nicht vorstellen, ja, dass wir übermorgen bei 30 Grad hier alle schwitzen werden. Also vielleicht die Flipflops schon mal raussuchen, Haltbarkeitsdatum der Sonnenmilch checken. Ne? Man muss an alles denken. Wenn ihr Zeit habt, gerne auch noch telefonieren. 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In dieser Runde garantiert ohne Blitz. Versucht euch zu bewerben. 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

0: Entspannten Mittwochvormittag wünsche ich euch. Eigentlich könnt ihr euch alle jetzt mal ganz freundlich bei Pascal bedanken.
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0: Ja, Pascal hat in der letzten Runde Geldregen bei 550 Euro Stopp gesagt. Das ist ja eine sehr, sehr ordentliche Finanzspritze für seinen geplanten Griechenlandurlaub. Und wir wissen jetzt, die garantierten 5.000 Euro sind in dieser Runde Geldregen. Ja, also mindestens 5.000 Euro. Vorher schlägt der Blitz nicht ein. Das ist eure Chance. Ab ans Telefon, versucht euch zu bewerben. 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
0: Das hier ist neue Musik für euch von Clock Clock, Out of the Dark.

0: Midnight Sky. Miley Cyrus ist das für euren Mittwochvormittag. Wir feiern ein Geburtstagskind. Die großartige Cher wird heute 80. Es ist, glaube ich, die einzige Frau, die ich kenne, die mit jedem Jahr, dass sie älter wird, immer jünger aussieht. Weiß nicht, vielleicht liegt es an einer der 30 Schönheits-OPs. Man weiß es nicht. Ne? Wir gratulieren aber natürlich. Für uns übernimmt das unser Hannes.
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2: Happy Birthday, Cher. Obwohl im Ruhrgebiet sagt man ja nicht Cher, sondern Care. Also wie in Care, alles Gute. Die Frau hat alles erreicht, was es zu erreichen gibt. Nummer 1 Hits auf der ganzen Welt, einen Oscar gewonnen. Thomas Gottschalk hat sie immer ernst genommen. Außerdem hat sie mit Tom Cruise geknattert. Ja, die beiden hatten eine Affäre in den 80ern. Er war 22, sie 39. Und sie sagt bis heute, dem habe ich in der Kiste alles beigebracht. Vorher war der Bruchpilot, nach Cher Maverick Top Gun. Vor Cher war für Tom jede Mission impossible. Böse Zungen sagen, die Affäre von den beiden wurde verfilmt unter dem Titel Interview mit einem Vampir. Ja, Freunde, stammt nicht von mir. Aber wenn eine die ewige Jugend hat, dann Cher. Wusstet ihr eigentlich, dass Yoda aus Star Wars und Miss Piggy im Original von der gleichen Stimme gesprochen wurden? Und immer dran denken, wer jung bleiben will, muss früh damit anfangen. In diesem Sinne, alles Gute, Cher. Cher.
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0: Mit Michelle Graf. Guten Tag. Wer heutzutage an der Wupper spazieren geht, der kann es sehen. Das Wasser ist klarer geworden, die Ufer natürlicher und mit etwas Glück entdeckt man sogar einen Eisvogel oder Biber. Beim Symposium des Wupperverbands in Wuppertal ziehen Experten in diesen Tagen Bilanz über 25 Jahre Gewässerentwicklung. Und die Erfolge sind bei uns im Bergischen deutlich sichtbar. Die Details hat Melanie Schicher für Radio Berg.
2: In Laichlingen wurde der Murbach im vergangenen Jahr auf über 500 Metern renaturiert. Für den Sommer sind weitere Arbeiten an der Wupper in Wipperfürth geplant. Lachs, Biber und Eisvogel sind zudem in unsere Gewässer zurückgekehrt, freut sich der Wupperverband. Mit 25% liegt das Wuppergebiet beim Erreichen der EU-Umweltziele deutlich über dem Bundesschnitt. Aber der Klimawandel mit Dürre und Extremhochwasser stellt neue Herausforderungen. Deshalb arbeitet der Wupperverband an einem Zukunftsprogramm mit 200 Hochwasserschutzmaßnahmen.
0: Für das Pfingstwochenende ist schönstes Sommerwetter vorhergesagt. Passt also perfekt zum offiziellen Start in die Bergische Talsperren-Badesaison. Die Wasserqualität an Agger, Bever, Brucher und Lingese-Talsperre ist schon jetzt sehr gut, meldet der Oberbergische Kreis. An allen 13 offiziellen Badestellen entspricht das Wasser den hohen EU-Standards. Das Gesundheitsamt wird bis Mitte September alle 4 Wochen Wasserproben nehmen und dabei vor allem auf Bakterien achten. Auch Wasserklarheit und mögliche Blaualgen werden kontrolliert. Die aktuellen Messwerte gibt es online beim Oberbergischen Kreis und direkt an den Badestellen. Und jetzt weitere Meldungen kurz und kompakt. Auch in diesem Jahr wird es beim Kölner CSD einen speziellen Bereich für Menschen mit Behinderung geben. Dafür haben sich erneut der LVR, der 1. FC Köln und der Verein Cologne Pride zusammengetan. Geplant sind Plätze für Rollstuhlfahrende plus Begleitung sowie eine Blindenreportage. Der große Parkplatz am Bahndamm in Wermelskirchen ist ab heute bis Pfingstmontag 8 Uhr gesperrt. Grund sind der morgige Wermelskirchener Firmenlauf und das anschließende Weinfest ab Freitag auf dem Parkplatz. Das evangelische Krankenhaus Bergisch Gladbach hat die Zertifizierung als babyfreundliches Krankenhaus nach den Kriterien von WHO und UNICEF erhalten. Damit werden der Geburtshilfe auf dem Quirzberg besonders hohe Standards in der Betreuung von Mutter und Kind bestätigt, mit Fokus auf natürliche, familienorientierte Geburtsbegleitung. Das Team feierte die Auszeichnung am Samstag mit einem Tag der offenen Tür. Für die Zertifizierung mussten 10 umfangreiche Schritte erfüllt werden, die alle den Schutz und die Förderung der Eltern-Kind-Bindung zum Ziel haben, so das Krankenhaus. Und das waren die Nachrichten mit Michelle Graf. Das Radio-Berg-Wetter bringt uns heute viele, teils kräftige Schauer ins Bergische. Ab und zu sind aber auch ein paar trockene Phasen möglich, sogar mit ein bisschen Sonne, bei Temperaturen von 15 Grad in Wipperfürth und 17 in Bergisch Gladbach.
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0: Der Radio-Berg-Verkehr. Achtung, auf der 4 Köln-Olpe zwischen Untereschbach und Overath Gefahr durch eine ungesicherte Unfallstelle. Ebenfalls vorsichtig fahren müsst ihr immer noch auf der 4 Olpe Köln zwischen Kreuz Olpe Süd und Eckenhagen. Da müsst ihr immer noch aufpassen wegen Bergungsarbeiten. Der linke Fahrstreifen ist aber wieder befahrbar. Jetzt die Staus. Die 1 Dortmund-Köln zwischen Burscheid und Kreuz Leverkusen-West 1 Kilometer. Die 3 Köln-Oberhausen zwischen Leverkusen-Opladen und Solingen ebenfalls 1 Kilometer. 2 Kilometer stockend sind es auf der A4 Köln-Olpe zwischen Bergisch Gladbach-Frankenforst und Untereschbach. 1 Kilometer habt ihr auf der 4 Olpe Köln zwischen Gummersbach und Bielstein. Und zu guter Letzt die A4 Köln Richtung Aachen zwischen Dreieck Köln-Heumer und Köln-Eiffeltor 4 Kilometer stockend. Und der Dieter hat sich gemeldet aus Nümbrecht. Es steht ein Blitzer in Nümbrecht-Marienberghausen in Richtung Wiel. Danke Dieter fürs Melden und gute Fahrt euch allen.
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3: Claudia Löh hier, hallo, schönen Mittwoch mit uns. Die 80er gleich für euch mit Starship. Und wenn ihr auf die Bock habt, die sind unterwegs jetzt im Sommer auf Tour, tatsächlich auch hier in Nordrhein-Westfalen, Gelsenkirchen, Veltins Arena am 25. Juli. Aktuellen Hit im besten Mix habe ich jetzt hier für euch mit Ed Sheeran.

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0: Ja. Die Kollegen hier im Sender haben sich gerade schon darin überboten, wer die Sonnencreme mit dem größten Lichtschutzfaktor gekauft hat.
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0: Naja, ich sag mal, mit 50 ist man wahrscheinlich recht solide aufgestellt. Das nur mal so als Info, ne? Falls ihr mit eurem Gewinn in den Urlaub fliegen wollt, ne? Kann man immer mitnehmen. Rüber ins landesweite Geldregenstudio jetzt zu Henrik.
2: Ja, und ich muss sagen, ich bin ein bisschen neidisch auf Christina. Du hast schon Feierabend.
3: Ja, das stimmt. Das
2: ja, okay,
3: stimmt.
2: Du warst aber auch in der Frühschicht schon und bist dann jetzt quasi auch ja, zu Hause froh, dich etwas erholen zu können, ja?
3: Ja, das stimmt. Das Wetter ist zwar nicht so besonders, aber nur ja, man macht das Beste daraus, ne?
2: Ja, in deinem Fall, wobei also erholen steht jetzt so ein bisschen im Gegensatz zu deinem Hobby. Du bist ja begeisterte Hobbyköchin. Was gibt es heute bei euch?
3: Ja, heute gibt es Hähnchenschenkel aus dem Ofen. Also leider Resten von gestern, aber ja.
2: Ja.
3: Aber mit ein bisschen Salat und Reis, das ist ja.
2: Ja, das muss weg. Dafür weiß ich aber auch, wer uns das schlechte Wetter beschert hat, wenn gestern bei euch nicht oft gegessen worden ist, Christina.
3: Ja, genau.
2: Nein, ist alles in Ordnung. Christina, ich stelle dich jetzt in den Geldregen. Du kennst die Befehle. Weiter und stopp. Lass dich nicht vom Blitz erwischen. Wir haben eine sehr lange blitzlose Zeit jetzt und von daher drücke ich dir die Daumen.
3: Danke.
1: 280 Euro.
3: Weiter.
1: 800 Euro.
3: Weiter.
1: 2.500 Euro.
3: Weiter.
1: 3.500 Euro.
3: Weiter.
1: 5.000 Euro.
3: Fertig, stopp.
2: Hast du fast das Wort Stopp vergessen, ja?
3: Stopp, ja. Oh mein Gott.
2: Christina, ich glaube, das Hähnchen wird heute bei euch noch mit Blattgold veredelt.
3: Oh, mega. Ich freue mich so. Vielen, vielen Dank.
2: Und wir sorgen dafür, dass das Essen dann doppelt so gut schmecken würde. Je nachdem, was ihr so machen würdet, mit 10.000 Euro. Die packen wir noch mal rein hier in den Geldregen. Heute ist Finalmittwoch. Wir spielen nur noch diese Woche. Und ihr habt jetzt die Chance auf 10.000 Euro in dieser oder einer der nächsten beiden Runden hier im Geldregen. Versucht euch zu bewerben und dann freue ich mich, wenn wir uns gleich hören.
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1: Mit Malte Albrecht, guten Tag. E-Autos boomen weltweit. Bei den Verkaufszahlen werden immer neue Rekorde erreicht. Und der hohe Ölpreis kann für einen zusätzlichen Schub bei den Stromern sorgen. Das sagt die Internationale Energieagentur. Thorsten Adolfs aus dem News-Team. Warum entscheiden sich aktuell so viele Menschen für ein Elektroauto?
2: Ja, laut der Internationalen Energieagentur IEA gibt es dafür zwei Hauptgründe. Zum einen sind E-Autos mittlerweile viel leichter verfügbar und auch für kleinere Budgets erschwinglich geworden. Das hat vor allem bei uns in Deutschland zu einem Rekordjahr geführt. Zum anderen treiben natürlich die hohen Preise an der Zapfsäule viele Menschen dazu, den Umstieg auf Strom zu wagen. Weil die Straße von Hormus blockiert ist und Öl dadurch teuer bleibt, wird die Anschaffung eines E-Autos für viele zur sinnvollen Alternative. Experten gehen davon aus, dass sich dieser Trend durch weitere Förderungen der Politik noch verstärkt. Wird. Viele wollen jetzt einfach unabhängiger von Ölimporten werden.
1: Was bedeutet diese Entwicklung für den Automarkt?
2: Die Energieagentur erwartet, dass im laufenden Jahr Millionen weitere E-Autos verkauft werden, sodass bald fast jedes dritte neu zugelassene Fahrzeug mit Strom unterwegs sein wird. China gibt bei dieser Entwicklung das Tempo vor und liefert die meisten günstigen Modelle. Das setzt die anderen Hersteller massiv unter Druck. Für Länder ohne eigene Autobauer ist das aber auch eine Chance, mit Förderprogrammen schnell an günstige Importe zu kommen. Und dazu kommt, dass die Batterien für E-Autos günstiger werden. Die Energieagentur rechnet deshalb damit, dass die E-Mobilität schon bald noch deutlicher als bisher Fahrt aufnehmen wird.
1: Dankeschön, Thorsten. Und jetzt Nachrichten in Kurzform. Der Führerschein in Deutschland soll günstiger und moderner werden. Das Bundeskabinett hat dazu eine Reform der Fahrschulausbildung beschlossen. Der Führerschein kostet derzeit im Schnitt 3.400 Euro. Um die Kosten deutlich zu senken, soll es künftig unter anderem weniger Sonderfahrten, mehr Online-Unterricht und einen kürzeren Fragenkatalog geben. Irans Revolutionsgarden drohen nach neuen Ultimaten von US-Präsident Trump mit einer weiteren Eskalation. Sollte es neue US-israelische Angriffe geben, werde sich der Krieg weit über die Region hinaus ausbreiten, heißt es. Der SC Freiburg steht vor dem größten Spiel seiner Vereinsgeschichte. Am Abend spielen die Freiburger in Istanbul im Finale der Europa League. Gegner ist der englische Spitzenklub Aston Villa. Mehr von Danny Hoppe.
3: Die Euphorie ist riesig in Freiburg. Schon nach dem Einzug ins Finale waren alle Dämme gebrochen. Mit tausenden Fans wurde der bisher größte internationale Erfolg auf dem Platz gefeiert. Heute soll dem Ganzen die Krone aufgesetzt werden, sagt auch Trainer Julian Schuster.
4: Wir werden alles dafür tun und unser Gesicht zeigen.
3: Und es geht um richtig viel. Schon jetzt haben die Freiburger in der Europa League rund 33 Millionen Euro eingenommen. Der Titelgewinn würde nochmal gut 28 Millionen in die Kassen spülen. Auch weil die Freiburger dann in der nächsten Saison in der Champions League dabei wären. Die Generalprobe der Freiburger am Wochenende hat auf jeden Fall geklappt. Leipzig wurde mal eben mit 4:1 abgefertigt. Bei aller Euphorie sind die Freiburger gegen Aston Villa trotzdem nur Außenseiter.
1: Und das waren die Nachrichten mit Malte Albrecht.
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6: Also für die Wetterfühligen wird das echt eine Hausnummer jetzt am Wochenende. Heute nochmal wechselhaft mit vielen Wolken und Schauern um die 20 Grad. Morgen geht's dann auch mit einigen Wolken los. Nachmittags dann freundlicher, 24 Grad dann schon. Und dann geht's steil bergauf mit den Temperaturen. Viel Sonne für uns alle. Ab Freitag heißt es dann Hochsommer.
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6: Wir gehen auf die Autobahnen. Hier braucht ihr mindestens eine Viertelstunde länger. Wir starten mit der A1 Köln Richtung Dortmund zwischen Wuppertal-Ronsdorf und dem Kreuz Wuppertal-Nord. 4 Kilometer Stau, eine knappe Viertelstunde kommt da oben drauf. Die A2 Dortmund Richtung Oberhausen zwischen Bottrop und Kreuz Oberhausen. 6 Kilometer, knapp 40 Minuten bedeutet das mehr für euch. A3 Köln Richtung Arnheim zwischen Kreuz Oberhausen West und Kreuz Oberhausen. 4 Kilometer, Viertelstunde. Und die A61 Venlo Richtung Mönchengladbach zwischen dem Grenzübergang Grenzwald und Kaldenkirchen Süd. 1 Kilometer Stau, dafür braucht ihr eine Viertelstunde länger. Gute Fahrt.
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6: Claudia Löhi, hallo. Das ist ja wohl mal eine Überraschung. Campino von den Toten Hosen ist nochmal Papa geworden, mit 63. Gestern Abend ist er seine neue Doku vorgestellt worden, da hat er das wohl erzählt. Ja, es war wohl auch für ihn überraschend. Er meinte, er hätte sich den Weg zur Rente schon ein wenig anders vorgestellt. Sieht sich jetzt gerade wieder selber Autos über den Teppich schieben. Schön, das zweite Kind ist es für ihn. Sein erster Sohn ist schon 22, macht selber Musik. Und jetzt kommt ja Ende Mai auch das neue Album raus von den Toten Hosen. Das letzte, ne? Als hätte er es geplant. Er hatte jetzt auch anderes zu tun. Die Hosen hier für euch. Alles aus Liebe. Schönen Mittwoch mit uns.

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1: Die Toten Hosen. Boah, da ist die Nachfrage aber echt groß hier.
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1: Knapp ein Tag nach dem Start der E-Auto-Prämie, da gab es jetzt schon fast 17.000 Anträge. Also die Leute wollen die Kohle haben. Da können wir auch was anbieten. Christina zum Beispiel, die hat gerade ordentlich was rausgeholt aus dem Geldregen.
3: Hallo, hier ist die Christina. Ich habe heute beim Geldregen mitgemacht und 5.000 Euro gewonnen. Ich würde euch empfehlen, auf jeden Fall mitzumachen. Liebe Grüße.
1: Gute Idee, auf jeden Fall. Jetzt seid ihr nämlich dran. 10.000 Euro sind drin im Geldregen in dieser oder in den nächsten beiden Runden. So, 10.000 Euro. 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

0: Hallo am Mittwoch. Was für eine schöne Idee ist das denn, bitteschön? Draußen in der Natur aufräumen, keine Frage, das ist ja sowieso immer gut, aber dafür auch noch eine kleine Belohnung abholen. Das klingt nach einem guten Konzept, das funktioniert in Berlin gerade gut. Das Ganze trägt den Namen Berlin Pay. Heißt also, wer fleißig Müll sammelt, der kriegt im Gegenzug dann Rabatte oder freien Eintritt in Museen oder Restaurants oder was. Wir haben euch mal gefragt, für was ihr bei so einer Aufräumaktion mitmachen würdet.
1: Freien Eintritt in den Zoo für die Kinder oder ein Kinoeintritt.
2: Irgendwelche, keine Ahnung, Gutscheine.
1: Eintritt in Museen finde ich nicht schlecht, ja.
3: Wenn, dann Kultur.
4: Cool, ein Gutschein für irgendwas, was mit der Natur verbunden ist. Dann ist das ja auch der Anreiz, wo geschaffen wird. Du räumst die Natur auf und darfst dann dafür in der Natur was sehen, was machen.
1: Vielleicht auch einfach mal nur so, also ohne irgendeine Gegenleistung.
5: Wenn man danach halt irgendwie zusammen irgendwie grillt oder so und man das halt umsonst kriegt oder so, würde ich es auch machen.
4: Wertmarke, ein Event zum Beispiel, dass ich ein Bier kaufen kann.
0: Ja, lauter gute Ideen dabei. Die Berliner sammeln gerade fleißig Müll ein und kriegen im Gegenzug dann freien Eintritt an einem Badesee zum Beispiel. Hier bei uns in Nordrhein-Westfalen gibt es ja auch schon in vielen Städten so ähnliche Konzepte, werden wir euch im Laufe der nächsten Tage und Wochen auch vorstellen. Und ihr könnt euch die App Klimataler mal anschauen. Da gibt es auch Belohnungen, wenn ihr klimafreundlich unterwegs seid.
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0: Mit Michelle Graf. Guten Tag. 25 Jahre Arbeit zahlen sich aus. Die Wupper bei uns im Bergischen ist heute so sauber wie lange nicht mehr. Beim Symposium des Wupperverbands in Wuppertal geht es in diesen Tagen um die Erfolgsbilanz und die nächsten Schritte. Melanie Schücher mit den Details für Radio Berg.
2: Die bisher gemachten Fortschritte sind auch hier bei uns deutlich sichtbar. In Leichlingen wurde der

0: Murbach im vergangenen Jahr auf 540 Metern renaturiert. Für den Sommer sind weitere Arbeiten an der Wupper in Wipperfürth geplant. Das Wuppergebiet erreicht 25% der EU-Umweltziele, deutlich über dem Bundesschnitt. Doch der Klimawandel bringt neue Probleme. Dürre und Extremhochwasser wechseln sich ab. Um die Flüsse fit für die Zukunft zu machen, hat der Wupperverband ein Programm mit 200 Hochwasserschutzmaßnahmen gestartet.
1: Das Bergische scheint als Ort zum Leben weiterhin beliebt zu sein. Das zeigt eine aktuelle Auswertung der Landesstatistiker. Demnach sind letztes Jahr mehr Menschen ins Bergische gezogen als von hier weg. Unterm Strich steht beim sogenannten Wanderungssaldo ein Plus von mehr als 1.600. Damit setzt sich sowohl im Rhein als auch im Oberbergischen die Entwicklung der letzten Jahre fort. Allerdings hat sie im Vergleich zu 2024 deutlich an Schwung verloren. Damals war das Plus mehr als doppelt so groß. Die meisten Menschen, die letztes Jahr ins Bergische gezogen sind, haben vorher schon in NRW gewohnt. Ein weiteres Ergebnis: im Oberbergischen ist die Zahl der Zugezogenen aus anderen Teilen Deutschlands im Jahresvergleich sehr deutlich gestiegen. Außerdem ist die Zahl der Menschen, die aus dem Ausland hergezogen sind, in beiden Kreisen stark gesunken. Und jetzt weitere Meldungen kurz und kompakt. Die frühen Hilfen der Stadt Rade vorm Wald laden heute Nachmittag von 14 bis 16:30 Uhr zum Elterncafé ins Familienbüro ein. Der offene Treffpunkt richtet sich an Eltern mit Kindern von 0 bis 3 Jahren und bietet Austausch, Beratung und die Möglichkeit, neue Kontakte zu knüpfen. Die Teilnahme ist kostenlos. In Lindlar-Frielingsdorf werden heute um 14 Uhr die Spenden von 5.000 Euro aus der Nikolaus-Aktion übergeben. Die Aktion war eine Wette mit Bürgermeister Engelmann aus dem vergangenen Jahr. Die Übergabe findet am Rewe-Markt Kleinschmidt in der Corneliusstraße statt. Die Polizei in Kürten sucht nach einem Jungen, der heute Morgen bei einem Verkehrsunfall verletzt worden sein könnte. Ein 42-jähriger Autofahrer hatte den etwa 13 bis 14 Jahre alten Fußgänger gegen 7:30 in Dürscheid touchiert, als er aus einer Hofeinfahrt fuhr. Obwohl der Junge sagte, er sei unverletzt, humpelte er anschließend zum Bus. Die Polizei bittet den Jungen und seine Begleiterin bzw. die Eltern der Minderjährigen, sich zu melden. Und das waren die Nachrichten mit Michelle Graf. Das Radeberg-Wetter bringt uns heute viele teils kräftige Schauer ins Bergische. Ab und zu sind aber auch ein paar trockene Phasen mit dabei, sogar mit ein bisschen Sonne. Bei Temperaturen von 15 Grad in Nümbrecht und 17 Grad in Kürten.
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1: Der Radeberg-Verkehr. Achtung, auf der 4 Olpe-Köln zwischen Kreuz Olpe Süd und Eckenhagen. Gefahr durch Bergungsarbeiten. Der linke Fahrstreifen ist nach dem Unfall heute Morgen wieder befahrbar. Die Staus. Die 3 Köln-Frankfurt zwischen Kreuz Köln-Ost und Königsforst 2 Kilometer Stau. Die A4 Köln Richtung Aachen zwischen 3 Köln-Heumer und Köln-Eiffeltor. Da haben wir 7 Kilometer. Und die A59 Köln Richtung Bonn zwischen 3 Köln-Heumer und 3 Köln-Porz. 1 Kilometer Stau. Da wo es geht, gute Fahrt euch.
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3: Die Backstreet Boys und Düsseldorf, also das muss ja wirklich eine ganz besondere Verbindung sein. Die Jungs spielen in diesem Jahr nur ein einziges Mal in Europa, und zwar in Düsseldorf, und das gleich 10-mal. Ja, vom 25. September an bis 7. Oktober. Und der Countdown läuft auf der Homepage. Ich habe es gerade gesehen, noch 128 Tage, 7 Stunden und so weiter und so weiter. Larger than life. Gleich für euch jetzt erstmal Icona Pop. I love it. Claudia Lürs hier, hallo, schönen Mittwoch mit uns.
4: Hi.

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0: 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Bring Your Love.

0: Das ist der Mittwochmittag hier bei uns. Ich bin ja mal sehr gespannt. Das Wetter nimmt ja ab morgen Anlauf Richtung Hochsommer. Dann kommen wir in Schwitzen bei 30 Grad.
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0: Wir schauen mal, ob hier bei, sagen wir mal, 20 Grad auch jemand ein bisschen auf Temperatur kommt. Henrik Frost ist für uns im landesweiten Geldregenstudio.
2: Die nächste Kandidatin im Geldregen ist Sandra. Hallo Sandra.
3: Hallo.
2: Du hast mir gerade schon verraten, wenn du hier Geld gewinnst im Geldregen, dann sparst du das im Prinzip ja für deine Tochter.
3: Genau. Der Führerschein steht an. Also dann muss der teure Führerschein bezahlt werden.
2: Ja.
3: Und dein Auto muss her.
2: Stimmt. Also Führerschein ist immer schon natürlich eine total aufregende Sache in dem Alter. Aber ich habe es eben bei uns auch noch in den Nachrichten gehört. Total teuer. Ich glaube 3.000 bis 4.000 Euro muss man da inzwischen für.
3: Ja, also muss ich gut spielen.
2: Dann wollen wir mal schauen, was hier passiert. Ich stelle dich in den Geldregen. Du kennst die Befehle weiter und stopp. Lass dich nicht vom Blitz erwischen und ich drücke dir die Daumen.
3: Danke.
1: 200 Euro.
3: Weiter.
1: 600 Euro.
3: Weiter.
1: 900 Euro.
3: Stopp.
2: Das sind 900 Euro.
3: Ich freue mich.
2: Hey, da kommen doch schon ein paar Fahrstunden zusammen.
3: Ich denke auch, ja. Danke, super.
2: Mit 900 Euro ist die Grundgebühr für die Fahrschule auf jeden Fall bezahlt. Mit 10.000 Euro sogar der ganze Führerschein, wahrscheinlich das erste Auto und ein Teil von der Versicherung oder so. 10.000 Euro haben wir für euch hier liegen im Geldregen. In dieser Runde oder in der nächsten. Wir sind in der Finalwoche. Ganz so viel Zeit bleibt gar nicht mehr. Sichert euch also jetzt mit etwas Glück 10.000 Euro in dieser oder der nächsten Runde.
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1: Mit Danny Hoppe. Guten Tag. Unser Leben wird immer digitaler und das betrifft jetzt auch unsere Ausweise und andere wichtige Dokumente. Das Bundeskabinett hat vorhin die Einführung der digitalen Brieftasche fürs Handy beschlossen, auch bekannt unter der Bezeichnung Wallet. Viele nutzen schon eine Wallet-App auf dem Handy, zum Beispiel für Flugtickets, Fahrkarten oder auch Eintrittskarten. In Zukunft sollen aber auch Dokumente wie Personalausweis, Reisepass und Führerschein auf dem Handy sein. Marc Weiß hat mehr dazu.
2: Die Bundesregierung kann in diesem Fall gar nicht anders, denn es gibt bereits eine EU-Verordnung, dass jedes Mitgliedsland eine Anwendung für digitale Ausweise auf dem Smartphone bereitstellen muss. Der Gesetzentwurf schafft jetzt also die rechtliche Basis für die Einführung in Deutschland. Anfang 2027 soll das Ganze starten. Die Nutzung ist dabei freiwillig. Bedeutet, die bisherigen Dokumente, größtenteils ja in Kartenform, behalten ihre Gültigkeit. Wer die App nutzt, für den soll aber vieles leichter werden, um zum Beispiel ein neues Bankkonto zu eröffnen oder einen Handyvertrag zu schließen oder ein Auto zu mieten, reicht dann das Handy, wenn die entsprechenden Dokumente digital in der App hinterlegt sind. Eine weitere Neuerung in Sachen Personalausweis betrifft ältere Menschen. Wer bei der Beantragung seines letzten Personalausweises 70 Jahre oder älter war, der soll diesen Ausweis unbegrenzt weiter nutzen dürfen. Er läuft also nicht mehr nach 10 Jahren ab. Nach dem neuen Gesetzentwurf muss man in diesem Fall also mit 80 dann keinen neuen Ausweis mehr beantragen.
1: Und jetzt weitere Meldungen im Überblick. Die Bundesanwaltschaft hat in München zwei mutmaßliche chinesische Spione festnehmen lassen. Es handelt sich um ein Ehepaar mit deutscher Staatsangehörigkeit. Es soll für einen chinesischen Geheimdienst Kontakt zu Wissenschaftlern an deutschen Hochschulen aufgenommen haben. Das hat die Bundesanwaltschaft vorhin bestätigt. Seit gestern Vormittag ist das Online-Portal für die neue E-Auto-Prämie freigeschaltet. In den ersten 24 Stunden wurden knapp 17.000 Anträge gestellt. Das hat das Bundesumweltministerium mitgeteilt. Die Fördermittel sollen für bis zu 800.000 Fahrzeuge ausreichen. In der Berliner Charité hat die Betreuung des mit Ebola infizierten US-Amerikaners begonnen. Er befinde sich in der besonders geschützten Sonderisolierstation, teilte die Charité mit. Zum Gesundheitszustand des Mannes wollte sie sich nicht äußern. Er war in der Nacht in der Klinik aufgenommen worden. Sport und Bewegung sind gut für uns, das wissen wir. Eine neue Studie zeigt jetzt aber, die bekannten 150 Minuten Sport pro Woche, die die Weltgesundheitsorganisation empfiehlt, sind zwar schon ein guter Anfang. Wer sein Risiko für Herzinfarkt, Schlaganfall oder Herzschwäche aber noch stärker senken will, sollte wohl noch eine ordentliche Schippe drauflegen. Chinesische Forscher empfehlen eher 560 bis 610 Minuten Bewegung die Woche, also rund 10 Stunden. Gemeint ist damit Sport, der über leichte Bewegung hinausgeht, bei dem man leicht außer Atem kommt und bei dem das Sprechen schwerer fällt. Wer hier auf rund 10 Stunden pro Woche komme, könne das Risiko um mehr als 30% reduzieren, heißt es. Für die Studie wurden Daten von mehr als 17.000 Menschen ausgewertet. Und das waren die Nachrichten mit Danny Hoppe.
3: Das Wetter.
4: Heute nochmal so ein bisschen herbstlich eigentlich. Häufig grau und nass, bis zu 20 Grad kriegen wir. Und morgen kommt das Wetter dann auch erst allmählich aus dem Quark. Wir starten mit einigen Wolken. Zum Nachmittag hin wird es dann aber freundlicher. 24 Grad kriegen wir schon. Ab Freitag dann ganz viel Sonne. Und dann bereiten wir uns mal auf die 30 Grad vor.
5: NRW Verkehr.
4: Viertelstunde länger braucht ihr auf diesen Autobahnen. A1 Münster Richtung Dortmund zwischen Kreuz Dortmund-Unna und dem Westhofener Kreuz. 6 Kilometer Stau hier, eine gute halbe Stunde dauert es da länger. A2 Dortmund Richtung Oberhausen zwischen Bottrop und dem Kreuz Oberhausen. 6 Kilometer hier, 20 Minuten on top. Und die A59 Bonn Richtung Köln zwischen Spich und dem Flughafen Köln-Bonn. 4 Kilometer Stau, da dauert es eine Viertelstunde länger. Gute Fahrt euch.
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4: Claudia Löhr hier, hallo. Wie sieht's aus mit dem langen Pfingstwochenende? Ist schon alles durchgeplant? Biergarten, Freibad, Eiscafé. Ich würde empfehlen, lass einfach noch so ein bisschen Luft. Ja? Wenn ihr hier die 10.000 Euro abräumt, dann kommt ihr vielleicht noch auf ganz spontane Ideen, wer weiß schon. 10.000 Euro in dieser oder in der nächsten Runde garantiert. 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
6: Was?

0: So, dann geht's voran. Der Führerschein in Deutschland soll ja billiger, digitaler und einfacher werden. Und die große Reform ist heute im Bundeskabinett beschlossen worden.
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0: Trotzdem kostet Lappen natürlich weiterhin sehr, sehr viel Geld. Sandra hat deswegen gerade bei uns im Geldregen schon mal ein bisschen Kohle für die Tochter klargemacht.
1: 900 Euro.
2: Stop.
3: Das sind 900 Euro.
2: Ich freue mich.
0: So, wie wäre es denn mit 10.000 Euro? Da gibt es nicht nur den Führerschein, da kriegt er auch noch direkt das Auto mit dazu. Diese 10.000 Euro sind in dieser oder in der nächsten Runde Geldregen. 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Ihr könnt mitmachen, wenn ihr 18 seid. 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

0: Justin Bieber und The Kid Laroi. 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
0: Mit Michelle Graf. Guten Tag. Mit dieser Resonanz hat die Stadt Wipperfürth nicht gerechnet. Gestern Abend ging es bei einem interaktiven Infoabend um die Zukunft des Radiumareals mitten in der City. Rund 250 Wipperfürther waren dabei und haben ihre Ideen geteilt. Merle Herrmann mit den Details für Radio Berg.
2: Auf einem 4x3 Meter großen Luftbild des Geländes konnten die Bürgerinnen und Bürger ihre Vorschläge direkt platzieren. Die Wünsche reichen von Seniorenwohnungen über Grünflächen bis hin zu bezahlbarem Wohnraum und Parkanlagen mit Zugang zu Wupper. Wer gestern nicht mit dabei war, kann seine Ideen trotzdem noch bei der Stadt einreichen. Bei einem Workshop am Nachmittag haben die Jugendlichen konkrete Vorstellungen fürs Kesselhausgelände entwickelt. Escape Room, Gastronomie, Club, Kino oder Sportmöglichkeiten stehen auf ihrer Wunschliste.
0: Das Bergische scheint als Ort zum Leben weiterhin beliebt zu sein. Das zeigt eine aktuelle Auswertung der Landesstatistiker. Demnach sind letztes Jahr mehr Menschen ins Bergische gezogen als von hier weg. Unterm Strich steht beim sogenannten Wanderungssaldo ein Plus von mehr als 1.600. Damit setzt sich sowohl in Rhein als auch in Oberberg die Entwicklung der letzten Jahre fort. Allerdings hat sie im Vergleich zu 2024 deutlich an Schwung verloren. Damals war das Plus mehr als doppelt so groß. Die meisten Menschen, die letztes Jahr ins Bergische gezogen sind, haben vorher schon in NRW gewohnt. Ein weiteres Ergebnis: im Oberbergischen ist die Zahl der Zugezogenen aus anderen Teilen Deutschlands im Jahresvergleich sehr deutlich gestiegen. Außerdem ist die Zahl der Menschen, die aus dem Ausland hergezogen ist, in beiden Kreisen stark gesunken. Und jetzt weitere Meldungen kurz und kompakt. Die frühen Hilfen der Stadt Radevormwald laden heute Nachmittag von 14 bis 16:30 Uhr zum Elterncafé ins Familienbüro ein. Der offene Treffpunkt richtet sich an Eltern mit Kindern von 0 bis 3 Jahren und bietet Austausch, Beratung und die Möglichkeit, Kontakte zu knüpfen. Die Teilnahme ist kostenlos. In Lindlar-Frielingsdorf werden heute um 14 Uhr die Spenden von 5.000 Euro aus der Nikolaus-Aktion übergeben. Die Aktion war eine Wette mit Bürgermeister Engelmann aus dem vergangenen Jahr. Die Übergabe erfolgt am Rewe-Markt Kleinschmidt in der Corneliusstraße. Die Polizei in Kürten sucht nach einem Jungen, der heute Morgen bei einem Verkehrsunfall verletzt worden sein könnte. Ein 42-jähriger Autofahrer hatte den 13 bis 14 Jahre alten Fußgänger gegen 7:30 in Dürscheid touchiert, als er aus einer Hofeinfahrt fuhr. Obwohl der Junge sagte, er sei unverletzt, humpelte er anschließend zum Bus. Die Polizei bittet den Jungen und seine Begleiterin bzw. die Eltern der beiden Minderjährigen, sich zu melden. Und das waren die Nachrichten mit Michelle Graf. Das Radeberg-Wetter: viele, teils sogar kräftige Schauer kommen heute bei uns im Bergischen runter. Ab und zu sind da aber auch ein paar trockene Momente dabei, mit sogar ein bisschen Sonne. Bei Werten von 15 Grad in Morsbach und 17 Grad in Odenthal.
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0: Der Radeberg-Verkehr: Achtung, auf der A4 Olpe-Köln zwischen Kreuz Olpe-Süd und Eckenhagen. Da laufen immer noch Bergungsarbeiten von dem Unfall heute Morgen früh. Der linke Fahrstreifen ist aber wieder befahrbar. Jetzt die Staus: die 3 Köln-Oberhausen zwischen Köln-Mülheim und Kreuz-Leverkusen 1 Kilometer stockend. Die 4 Köln-Olpe zwischen Bielstein und Gummersbach 1 Kilometer. Und auf der gegenüber liegenden Fahrbahn A4 Olpe Richtung Köln zwischen Gummersbach und Bielstein, da sind es auch 1 Kilometer Stau. Und zu guter Letzt die A4 Köln Richtung Aachen zwischen Dreieck Köln-Heumer und Köln-Eiffeltor 5 Kilometer. Und einen Blitzer habe ich noch von der Melanie aus Lindlar. Und zwar blitzt es auf der Strecke zwischen Kürten-Dürscheid und Overath-Kleefhaus. Danke fürs Melden und gute Fahrt euch allen.
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3: Hallo zusammen, Claudia Löhrs hier. Schöne Mittagspause am Mittwoch mit uns.

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0: I Just Might. Bruno Mars. Es zieht sich immer, finde ich, ne? Dieser Mittwoch, das ist immer eine gefühlte Ewigkeit bis zum Wochenende.
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0: Schauen wir doch mal, dass wir euch die Zeit bis dahin ein bisschen nett machen. Wir schalten rüber zu Hendrik Frost ins landesweite Geldregenstudio.
2: Ich spiele jetzt mit Samir um etwas Geld aus dem Geldregen. Und ich frage ja immer, was würdet ihr mit dem Geld machen? Und Samir, bei dir zu Hause gibt es im Prinzip zwei Möglichkeiten, was da mit dem Geld gemacht werden könnte.
3: Also zum einen müssten wir viel beim Haus machen. Das würde ich wahrscheinlich gerne machen. Aber ich kenne auch meine Frau, meine Tochter. Die würden natürlich auch sehr gerne in den Urlaub fahren, der dieses Jahr ein bisschen kürzer kommt.
2: Also fahrt ihr in den Urlaub?
3: Ist ja, klar. Wahrscheinlich.
2: Wenn es aufgeteilt werden würde, was muss am Haus gemacht werden?
3: Also wir sind momentan am Garten dran. Ne? Wir wollen ein bisschen umgestalten, einen Grillplatz. Da ist schon ein bisschen mehr zu tun.
2: Und es soll ja auch ordentlich aussehen.
3: Ja, genau.
2: Da kann der Sommer ja auf jeden Fall kommen. Wenn ihr aber wegfliegt, wohin geht es dann?
3: Wir waren jetzt vor ein paar Jahren in der Türkei und in Spanien. Und unsere Tochter hat das letztes Jahr auch in der Türkei so gut gefallen. Vielleicht nochmal in die Türkei, aber mal gucken. Meine Frau plant. Ich bin da super schlecht.
2: Jeder hat sein Gebiet, auf dem er Experte ist. Es ist doch so, ne? Guck mal, und ich bin Experte beim Geldregen. Ich drücke dir die Daumen.
3: Alles klar.
1: 250 Euro.
3: Weiter.
1: 650 Euro.
3: Weiter.
1: 1000 Euro.
3: Stopp.
2: Samir, du könntest natürlich einfach in den Baumarkt fahren und den großen Gasgrill schon mal für den Grillplatz holen und dann sagen, dass du 400 Euro gewonnen hättest im Geldregen. Oder du gehst zu deiner Frau und erzählst von den kompletten 1000 Euro.
3: Ja, super. Das freut mich total. Danke.
2: Samir kann zu Hause 1000 Euro auf den Tisch legen. Ich denke, da freuen sich alle. Und ihr löst zu Hause mal ein richtiges Erdbeben aus, wenn ihr mit 10.000 Euro nach Hause kommt. Die stecken jetzt hier in dieser Runde Geldregen. Ich kann es gar nicht fassen. 10.000 Euro für euch. Vorher müsst ihr keinen Stopp sagen. Der Blitz schlägt nicht ein. 10.000 Euro sind euch safe in dieser Runde Geldregen.
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0: Danny Hoppe, guten Tag. Zu hohe Kosten und zu viele, die durchfallen. Am Führerschein gab es zuletzt eine Menge Kritik, deshalb soll eine Reform her. Am Vormittag hat das Kabinett die Pläne von Verkehrsminister Schnieder beschlossen. Er will die Fahrausbildung stark verändern. Den Führerschein zu machen soll dadurch schneller gehen und vor allem billiger werden. Aktuell kostet ein Führerschein für Anfänger im Schnitt zwischen 3.000 und 4.000 Euro. Marc Weiß aus dem News-Team, was soll sich jetzt genau ändern?
1: Ja, das ist einiges. Der Fragenkatalog für die Theorieprüfung soll um rund ein Drittel gekürzt werden. Außerdem soll der Theorieunterricht wahlweise auch digital per App stattfinden können. Man müsste also nicht mehr in die Fahrschule. Es soll weniger Sonderfahrten im praktischen Teil geben, also diese Nachtfahrten, Überlandfahrten, Autobahnfahrten und so weiter. Die Fahrprüfung soll kürzer werden, damit man mehr Termine anbieten kann und die Schüler nicht so lange warten müssen. Und die sogenannte Laienausbildung soll eingeführt werden. Übungsfahrten könnten dann unter bestimmten Voraussetzungen in Begleitung einer, wie es heißt, nahestehenden Person stattfinden, also etwa die Eltern oder die Großeltern.
0: Und was sagen die Fahrschulen dazu?
1: Ja, also die sind nicht restlos begeistert. Der Verband der Fahrlehrer hält zum Beispiel diese Laienausbildung für keine gute Idee und auch unfair, weil vielleicht gar nicht alle Eltern ein Auto hätten, heißt es. Es gibt auch Zweifel an der Qualität einer möglichen Theorieunterrichts-App. Kritik kommt auch vom TÜV. Der macht sich Sorgen wegen der reduzierten Sonderfahrten und der kürzeren Fahrprüfung. Das Ganze dürfe nicht zu einer Fahrerlaubnisprüfung leid werden, denn das gefährde die Verkehrssicherheit. Das zumindest sagt der TÜV.
0: Danke, Marc. Und jetzt weitere Meldungen im Überblick. In München sind zwei mutmaßliche chinesische Spione festgenommen worden. Das hat die Bundesanwaltschaft bestätigt. Es handelt sich demnach um ein Ehepaar, das Kontakt zum chinesischen Geheimdienst gehabt haben soll. Es sei auf Wissenschaftler angesetzt worden, die zu militärisch nutzbaren Technologien forschten, heißt es. Der Bundestag beschäftigt sich am Nachmittag mit einem Gesetzentwurf zu einem Recht auf Reparatur. Es sieht vor, dass Hersteller verpflichtet werden, bestimmte Produkte mehrere Jahre zu einem angemessenen Preis zu reparieren. Kritik kommt von der deutschen Industrie- und Handelskammer. Sie befürchtet mehr Kosten und Bürokratie. Bei der Fachmarktkette Hammer gehen endgültig die Lichter aus. Bis Ende des Monats werden auch die letzten 21 Filialen schließen. Das hat der Insolvenzverwalter bestätigt. Danach soll das Unternehmen abgewickelt werden. Schon Ende April war allen rund 1.100 Beschäftigten gekündigt worden. Morgen Mittag will Bundestrainer Nagelsmann seinen Kader für die WM bekannt geben, aber schon jetzt sickern immer mehr Namen von Spielern durch, die sicher dabei sein sollen. Laut Bild ist inzwischen klar, welche Torhüter mitkommen und nach der Debatte um Manuel Neuer und Oliver Baumann gibt es offenbar die nächste Überraschung. Die Nummer 3 soll Stuttgarts Alexander Nübel sein, aber auch Bayerns Ersatztorhüter Jonas Urbich soll offenbar mit zur WM und zwar als Trainingstorhüter. Unklar sei noch, ob der 22-Jährige einen festen Kaderplatz bekomme und damit vier Schlussmänner im Aufgebot stünden oder ob er nur als eine Art Turnier-Azubi mitreise, heißt es. Auch die vier Innenverteidiger stehen laut Bild fest. Neben Jonathan Tah, Antonio Rüdiger und Nico Schlotterbeck plant Nagelsmann demnach auch mit Waldemar Anton. Und das waren die Nachrichten mit Danny Hoppe.
2: Dankeschön, Danny. Das Wetter im Bergischen bleibt am Nachmittag wechselhaft. In Bergisch Gladbach sind es aktuell 15, in Gummersbach 13 Grad. Am Abend lassen die Schauer nach, die Nacht bleibt wolkig. Der Donnerstag, der startet noch bewölkt, aber dann am Nachmittag kommt die Sonne raus. Höchstwerte morgen zwischen 19 und 23 Grad. Hier ist der Radio Berg, Verkehr mit der 4 in beiden Richtungen zwischen Bielstein und Gummersbach, 1 Kilometer Stau. Habt ihr was für uns? Gerne her damit, 02207 701 666.
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2: Für euren Mittwochnachmittag gibt's jetzt im besten Mix Shabusi mit dem Besten von heute. Und vorher gibt's den King of Pop. Hier ist Michael Jackson. Ich bin Sascha Käfer-Pütz. Schönen Mittwochnachmittag mit uns.

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0: Mittwochnachmittag, hier ist Radio Berg. Seit fast 60 Jahren gibt es einen kleinen Campingplatz in Overath-Immelkeppel, direkt an der Sülz. Und für viele Camper ist es dort längst ein zweites Zuhause geworden. Doch jetzt ist Schluss. Bis Ende des Jahres müssen alle den Platz räumen. Der Grund, das Gelände liegt im Überschwemmungsgebiet und ist laut Stadt nie genehmigungsfähig gewesen. Jahrzehntelang wurde der Platz geduldet und Grundstücksbesitzerin Agnes Pick, die versteht die Welt nicht mehr.
1: Nee, das sehe ich nicht so ein. Der Campingplatz ist schon ewig in Betrieb. Es ist ja keine Gefahr für die Camper und da haben sich das auch nicht drum gekümmert.
0: Die 20 Dauercamper müssen ihr geliebtes Kleinod an der Sülz verlassen. Die Stadt hat die Besitzerin verpflichtet, allen zum Ende des Jahres zu kündigen. Christiane Kisewski, die campt hier seit 30 Jahren und ist fix und fertig.
1: Kriege ich gar nicht irgendwie ohne Anfang zu heulen auf die Reise, sorry. Das ist es für uns, wir kommen aus der Stadt, in Köln wohnen, vierte Etage und es ist für uns immer ein Rückzugsort gewesen und jetzt wird uns irgendwie emotional gerade der Boden unter den Füßen gerissen, was sehr traurig ist.
0: Ein runder Tisch mit der Stadt soll zwar noch stattfinden, die Hoffnung, den Platz aber noch retten zu können, die ist kaum noch da.
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0: Mark, One to Make Her Happy. 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Es ist 2:30.
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2: Mit Nicole Schmitz, guten Tag. Die Wipperfürther haben Lust auf ein neues Quartier in ihrer Stadt. Beim gestrigen Infoabend zur Zukunft des Radiumareals kamen rund 250 Bürgerinnen und Bürger zusammen und brachten ihre Ideen und Vorstellungen mit ein. Merle Herrmann mit den Details für Radio Berg.
3: Das Interesse war deutlich größer als erwartet. Die Teilnehmenden konnten ihre Wünsche auf einem riesigen Luftbild des Geländes platzieren. Von Seniorenwohnungen und bezahlbarem Wohnraum bis hin zu Parks mit Wupperanbindung war alles dabei. Und die Bürgerbeteiligung geht weiter. Auf speziellen Postkarten können weitere Ideen eingereicht werden. Parallel hatte gestern die Wipperfürther Jugend bei einem eigenen Workshop über die Zukunft des Kesselhauses diskutiert. Ihre Wünsche: Escape Room, Gastronomie, Club, Kino oder Sportmöglichkeiten.

0: Das Bergische scheint als Ort zum Leben weiterhin beliebt zu sein. Das zeigt eine aktuelle Auswertung der Landesstatistiker. Demnach sind letztes Jahr mehr Menschen ins Bergische gezogen als von hier weg. Unterm Strich steht beim sogenannten Wanderungssaldo ein Plus von mehr als 1600. Damit setzt sich sowohl in Rhein als auch in Oberberg die Entwicklung der letzten Jahre fort. Allerdings hat sie im Vergleich zu 2024 deutlich an Schwung verloren. Damals war das Plus mehr als doppelt so groß. Die meisten Menschen, die letztes Jahr ins Bergische gezogen sind, haben vorher auch schon in NRW gewohnt. Und jetzt weitere Meldungen, kurz und kompakt. Die Polizei in Kürten sucht nach einem Jungen, der heute Morgen von einem Auto angefahren wurde. Der 13 bis 14 Jahre alte Junge war zu Fuß unterwegs und hatte nach dem Unfall gesagt, er sei unverletzt, humpelte aber anschließend zum Bus. Die Polizei bittet den Jungen oder auch seine Eltern, sich zu melden. Auch in diesem Jahr wird es beim Kölner CSD einen speziellen Bereich für Menschen mit Behinderung geben. Dafür haben sich erneut der LVR, der 1. FC Köln und der Verein Cologne Pride zusammengetan. Geplant sind Plätze für Rollstuhlfahrende plus Begleitung sowie eine Blindenreportage. Die oberbergische Polizei hat bei gezielten Verkehrskontrollen in Lindlar und Rade vom Wald gleich mehrere Verstöße aufgedeckt. Insgesamt hat sie gestern Nachmittag 165 Fahrzeuge angehalten und überprüft. Zwei Fahrer standen unter dem Einfluss von Drogen, drei weitere hatten keinen Führerschein. Insgesamt wurden 25 Temposünder in Lindlar und Rade erwischt. Hinzu kamen weitere 26 Handy- und Gurtverstöße. Ziel der Kontrollen: mehr Sicherheit und präventive Gespräche mit den Verkehrsteilnehmern führen, sagt die Polizei.
1: Dankeschön, Nicole. Das Wetter im Bergischen ist heute Nachmittag wechselhaft. Sonne, Wolken, Regen ist alles drin. In Leichlingen und in Wiel sind es aktuell 14 Grad. Zum Abend hin werden die Schauer aber seltener. Die Nacht bleibt noch wolkig und auch morgen starten wir noch grau in den Donnerstag. Aber dann, am Nachmittag, da kommt die Sonne raus und das bei 19 bis 23 Grad. Hier ist der Radio Berg Verkehr mit der Fähre nach Köln zwischen Gummersbach und Bielstein. 1 Kilometer Stau und Willi aus Lindlar meldet einen Blitzer in Overath-Obersteg. Habt ihr auch was für uns? Dann bimmelt gerne durch 02207 701 666.
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1: Mit Sascha Käfer-Pütz. 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
1: Finalwoche beim Geldregen. Zweimal spielen wir heute noch und wir gehen direkt rüber zu Henrik Frost ins landesweite Geldregenstudio.
2: Ja, Bianca hat sich entschieden, bei uns mitzumachen. Hallo Bianca.
3: Hallo.
2: So, und du stehst gerade am Kochtopf. Was ist drin?
3: Linsensuppe.
2: Ah, lecker.
3: Mit Mettentchen.
2: Und ihr habt zu Hause ein bisschen was zu feiern, sag ich mal. Deine Tochter,
3: ja.
2: Die hat jetzt wahrscheinlich diesen Sommer über ein straffes Programm.
3: Oh ja, die Tochter ist Schützenkönigin.
2: Oh, herzlichen Glückwunsch an dieser Stelle.
3: Dankeschön.
2: Das heißt, kann man schon absehen, wie viel da im Sommer zusammenkommt, so termintechnisch?
3: Ja, 15 Termine, sagt sie gerade.
2: Oh, das ist
3: ja
2: einiges, ne? Und dann braucht man ja auch noch das Kleid und Schuhe und muss häufiger zum Friseur.
3: Ja, definitiv.
2: Bianca, wenn du hier Geld gewinnen solltest, was machst du damit?
3: Meine Tochter steht schon gerade vor mir. Ja, ich werde, denke ich mal, wir werden erstmal schön essen gehen. Vielleicht bleibt auch noch ein bisschen was für die Tochter über.
2: Bianca, dann schauen wir, was im Geldregen passiert. Hier ist er für dich. Wir sind bis heute blitzfrei. Und ich möchte auch, dass das so bleibt. Ich drücke dir die Daumen.
3: Ja, danke.
0: 220 Euro.
3: Weiter.
0: 550 Euro.
3: Stopp.
2: 550 Euro, Bianca.
3: Ja, danke.
2: Weißt du, was du jetzt machst?
3: Was denn?
2: Du kochst deine Linsensuppe zu Ende, tupperst die ein, ab ins Gefrierfach und dann geht ihr mal schön essen.
3: Ja, das läuft gut. Ja, perfekt.
2: Ja, das ist gefährlich, ne? Wenn der Kochtopf so laut blubbert, dann hört man das Radio nicht so richtig und vor allem nicht das, was wir versprochen hatten. In dieser Runde waren 10.000 Euro drin. Sie wurden nicht abgerufen, deshalb sind sie für euch weiterhin da. Bewerbt euch auf der landesweiten Geldregen-Hotline und sichert euch 10.000 Euro garantiert ohne Blitz heute in der letzten Runde.
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0: Mit Danny Hoppe, guten Tag. Wenn Haushaltsgeräte oder andere kleine Maschinen nach Ablauf der Garantie kaputt gehen, dann landen sie oft auf dem Schrott. Eine Reparatur lohnt sich nämlich oft nicht oder ist manchmal technisch auch gar nicht möglich. Das ist weder im Interesse der Kunden noch gut für die Umwelt und deshalb sollen in der EU Hersteller bald zu bestimmten Reparaturen gezwungen werden können. Der Bundestag berät nachher zum ersten Mal über einen entsprechenden Gesetzentwurf für uns in Deutschland. Marc Weiß aus dem News-Team, worum geht's da konkret?
1: Es geht um Waschmaschinen, Trockner, Geschirrspüler, Kühlgeräte, Schweißgeräte, Staubsauger, Datenspeicher, Mobiltelefone, Drucker, Tablets, einige Computer, schnurlose Telefone, E-Roller und E-Bikes. Wer ein solches Gerät kauft, der soll ein Recht auf Reparatur haben, wenn das Teil nach der Garantie kaputt geht. Und das zu einem angemessenen Preis, der variiert natürlich von Produkt zu Produkt. Wichtig ist aber, dass sich Reparaturen insgesamt wieder lohnen. Und einige Hersteller müssen teilweise auch komplett umdenken, denn es gibt ja Geräte, die kann man gar nicht reparieren. Einige Akkus zum Beispiel sind gerne mal so verbaut, dass man gar nicht drankommt, ohne das Gerät komplett zu zerstören. Das soll in Zukunft verboten sein.
0: Ja, die Industrie ist allerdings nicht begeistert von den Plänen.
1: Ja, die Industrie- und Handelskammer sagt zum Beispiel, dass diese Reparaturpflicht auch für kleine und mittlere Unternehmen überhaupt machbar sein müsse. Die haben natürlich nicht die Möglichkeiten, die ein Tech-Riese hat. Und die Kammer sagte auch, dass die Vorgaben im Moment zu schwammig seien. Es soll ja für Reparaturen Zeitrahmen geben. Du kannst nicht erwarten, dass man deine 40 Jahre alte Waschmaschine für 20 Euro repariert, klar. Aber diese Reparaturfristen sollen durchaus bei einigen Jahren liegen. Das ist aber bei jedem Gerät anders. Und auch die Kosten für die Reparaturen sind noch nicht ganz klar. Hier gäbe es noch zu viele Unklarheiten in den Plänen und zu viel Bürokratie, sagt die Industrie- und Handelskammer.
0: Danke, Marc. Und jetzt weitere Meldungen im Überblick. Der Führerschein soll günstiger werden. Die Bundesregierung hat dazu heute eine Reform der Fahrschulausbildung beschlossen. Geplant sind unter anderem weniger teure Sonderfahrten, Online-Theorieunterricht und die Möglichkeit privater Übungsstunden mit den Eltern. Die WHO geht davon aus, dass die Ebola-Epidemie im Kongo wohl schon vor Monaten begonnen hat. Darauf deute das Ausmaß hin, sagte eine Sprecherin. Das globale Risiko sei aber weiter gering. In Berlin hat währenddessen die Versorgung eines Ebola-Patienten begonnen. Zu seinem Zustand wollte sich die Charité aber nicht äußern. Im sächsischen Jahnsdorf haben Unbekannte eine Asylbewerberunterkunft mit Pyrotechnik beschossen. Unter anderem warfen sie Böller und feuerten Feuerwerksraketen auf das Gebäude ab. Verletzt wurde laut Polizei niemand. Der Staatsschutz hat die Ermittlungen übernommen. Das Vogelgrippe-Virus wird inzwischen bei immer mehr Säugetierarten in Europa entdeckt. Zum ersten Mal wurde es hier jetzt auch bei einem Eisbären nachgewiesen auf der norwegischen Inselgruppe Spitzbergen. Das hat das norwegische Veterinärinstitut bestätigt. Demnach wurde das Virus bei einem toten einjährigen männlichen Tier gefunden. Außerdem noch bei einem toten Walross. Die Vogelgrippe habe sich in den vergangenen Jahren in neue Gebiete ausgebreitet, unter anderem in die Arktis, sagt das Institut. Es warnt, das könne Auswirkungen auf gefährdete Populationen und Ökosysteme haben. Und das waren die Nachrichten mit Danny Hoppe.
2: Dankeschön, Danny. Das Wetter im Bergischen, das ist unbeständig. Sonne, Wolken, Regen, alles ist dabei. In Overath sind es aktuell 16, in Rade vom Wald 14 Grad. Am Abend lassen die Schauer danach, die Nacht bleibt aber wolkig. Morgen der Donnerstag, der startet noch bewölkt. Am Nachmittag kommt die Sonne rein, Höchstwerte zwischen 19 und 23 Grad. Hier ist der Radio Bergverkehr mit einer Warnung für die 4 nach Köln zwischen Bielstein und Engelskirchen. Da liegen Gegenstände auf dem linken Fahrstreifen. Und einen Stau habe ich ebenfalls auf der 4 nach Köln zwischen Gummersbach und Bielstein. 1 Kilometer aktuell dauert es da 10 Minuten für euch länger. Und der Willi aus Lindlar meldet einen Blitzer im Ortsausgang Immelkeppel in Richtung Obersteg. Habt ihr auch was für uns? Dann freuen wir uns gerne über eine WhatsApp-Nachricht oder einen Anruf an die 022 07 700.
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2: Auf dem Weg in Richtung Feierabend gibt's jetzt Whitesnake mit Here I Go Again. Schöne rockige Nummer aus den 80ern. Und davor gibt's das Beste von heute von Bibi Rexha. Ich bin Sascha Käfer-Pütz. Schönen Mittwochnachmittag mit uns.

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0: 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Die hatten wir euch ja versprochen. Aber ich sag mal so, wir schieben das Geld einfach weiter. 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

0: Heute ist Weltbienentag, also der perfekte Anlass, mal diesen kleinen gelb-schwarzen Superhelden Danke zu sagen. Und mal ganz ehrlich, schon allein farblich passen Bienen natürlich perfekt zu uns hier bei Radio Berg. Über 20.000 verschiedene Bienenarten gibt es weltweit und Kollegin Tabea Panda aus dem Radio Berg-Team hat nicht nur ein Faible für Bienen entwickelt, nee, sie hat sich auch direkt in vier ganz besonders verliebt.
1: Kennt ihr früher noch vom Schulhof diese eine Gruppe, die jede Schule hatte? Die Emos, die Metal-Kinder, meine Klamotten sind so schwarz wie meine Seele. Im Bienenvolk ist das die blaue Holzbiene. Blau glänzende Flügel und Metal, also metallschwarzer Panzer. Ihren Namen verdankt die blaue Holzbiene morschem Holz. Da bohrt sie nämlich kleine Höhlen rein, um ihre Kinder da unterzubringen. Und die ersten Eltern nach 6 Monaten Homeschooling so, hey, ganz coole Idee. Als wenn ein Stachel nicht reichen würde. Die gehörnte Mauerbiene heißt so, weil, surprise, sie 2 Hörner am Kopf hat. Und einen weißen Schnäuzer im Gesicht. Diese Hipsterbienen sind konsequenterweise in Großstädten unterwegs. Was sie da wollen, da ist schneller warm und irgendeiner ohne grünen Daumen, also so wie ich, stellt schon im März seine Pflanzen auf den Balkon. Die Klassikerbiene, die Biene Maja eben, das ist die Honigbiene. Und die findet Gleichberechtigung so toll wie Friedrich Merz das Gendern. Also mal so gar nicht. Oben gibt's eine Königin, die legt die Eier und darunter ganz viele Arbeiterinnen. Die sammeln Nektar, die kümmern sich um die Kinder der Königin, die machen nebenbei noch Frühstück für uns alle, also den Honig. Und wer sich jetzt fragt, wo sind bitte die Männer? Die machen nichts, außer sich zu paaren. Kennt man ja. Last but not least, die Hummel. Für alle Klugscheißer, die jetzt sagen, die Hummel ist keine Biene, doch eine kleine, pelzige Wildbiene und der Workaholic im Garten. Irgendwelche gelangweilten Mathe-Freaks haben nämlich mal umgerechnet, wie hoch die jährliche Bestäuberleistung einer Hummel in Euro ist. Und jetzt festhalten, die Summe ist ungefähr so fett wie die Hummel selber, 200 bis 500 Milliarden Euro pro Jahr. Und das sind keine Blüten.
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0: Whitney Houston, My Love is Your Love. Hier ist der Mittwochnachmittag bei Radio Berg. Es ist 3:30.
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2: Mit Nicole Schmitz, guten Tag. Ein 50-jähriger Mann aus Waldbröl soll für 8 Jahre in Haft. Das Landgericht Bonn hat den Mann heute unter anderem wegen schweren sexuellen Missbrauchs zu dieser Gesamtfreiheitsstrafe verurteilt. Er soll über 10 Jahre seine 2 Töchter und eine Nichte missbraucht haben. Ihm werden insgesamt 25 Taten zur Last gelegt. Sie passierten zwischen 2009 und 2018 ausschließlich im familiären Umfeld in Waldbröl. Der Mann hatte schon zu Beginn des Prozesses umfassend gestanden, sagte uns ein Gerichtssprecher. Der 50-Jährige befindet sich weiter in Haft. Das Urteil ist noch nicht rechtskräftig. Der Mann kann noch Revision einlegen. Mit dieser Resonanz hat die Stadt Wipperfürth nicht gerechnet. Gestern Abend ging es bei einem interaktiven Infoabend um die Zukunft des Radiumareals mitten in der City. Rund 250 Wipperfürther waren dabei und haben ihre Ideen geteilt. Merle Herrmann berichtet für Radio Berg.
3: Auf einem 4x3 Meter großen Luftbild des Geländes konnten die Bürgerinnen und Bürger ihre Vorschläge direkt platzieren. Die Wünsche reichen von Seniorenwohnungen über Grünflächen bis hin zu bezahlbarem Wohnraum und Parkanlagen mit Zugang zur Wupper. Wer gestern nicht mit dabei war, kann seine Ideen trotzdem noch bei der Stadt einreichen. Bei einem Workshop am Nachmittag haben die Jugendlichen konkrete Vorstellungen fürs Kesselhausgelände entwickelt. Escape Room, Gastronomie, Club, Kino oder Sportmöglichkeiten stehen auf ihrer Wunschliste.
2: Und jetzt weitere Meldungen, kurz und kompakt. Das evangelische Krankenhaus in Bergisch Gladbach ist als babyfreundliches Krankenhaus ausgezeichnet worden. Damit werden der Geburtshilfe auf dem Quirlsberg besonders hohe Standards in der Betreuung von Mutter und Kind bestätigt, nach den Kriterien von WHO und UNICEF. Der Fokus liegt auf natürlicher, familienorientierter Geburtsbegleitung. Die Stadtbücherei Rade vom Wald sucht ehrenamtliche Helfer. Ab dem 1. Juni öffnet die Bücherei auch an Samstagen und braucht dafür Unterstützung bei der Ausleihe und beim Sortieren der Bücher. Interessierte können sich direkt bei der Stadtbücherei melden. Die oberbergische Polizei hat bei gezielten Verkehrskontrollen

0: Kontrollen in Lindlar und Rade vom Wald gleich mehrere Verstöße aufgedeckt. Insgesamt hat sie gestern Nachmittag 165 Fahrzeuge angehalten und überprüft. Zwei Fahrer standen unter dem Einfluss von Drogen, drei weitere hatten keinen Führerschein dabei. Insgesamt wurden 25 Temposünder in Lindlar und Rade erwischt. Hinzu kamen weitere 26 Handy- und Gurtverstöße.
1: Dankeschön, Nicole. Regen, Sonne und dicke Wolken. Ja, so ist das Wetter heute Nachmittag bei uns im Bergischen. In Wermelskirchen und in Lindlar sind es aktuell 14 Grad. Zum Abend hin beruhigt sich das Wetter. Die Nacht wird noch wolkig und auch morgen, der Donnerstag, startet noch bewölkt. Nachmittags kommt dann aber die Sonne raus. Da freuen wir uns jetzt schon drauf. Die Höchstwerte liegen morgen dann schon zwischen 19 und 23 Grad. Hier ist der Radio Berg Verkehr mit der 4 in beiden Fahrtrichtungen zwischen Bielstein und Gummersbach, aktuell 1 Kilometer Stau. Und der Peter aus Marienheide hat angerufen und sagt, es blitzt am Ortseingang von Marienheide und zwar auf der Höhe des Reifenhändlers. Staus und Blitzer könnt ihr uns jederzeit gerne melden an die 02207 701 666.
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1: Mit Sascha Käfer-Pütz und das ist die letzte Runde Geldregen für heute. 10.000 Euro sind garantiert drin und wir schalten gleich rüber ins landesweite Geldregenstudio. 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
1: Die letzte Runde Geldregen heute an diesem Mittwochnachmittag und wir schalten direkt rüber ins landesweite Geldregenstudio zu Hendrik Frost.
2: Und die letzte Runde im Geldregen heute Nachmittag macht die Doris mit mir. Hallo Doris.
3: Hallo.
2: Du bist zwar jetzt gerade auf der Arbeit, träumst aber immer mal wieder von der großen Theaterbühne.
3: Die kleine reicht auch.
2: Dein Hobby ist das Theaterspielen. Was war das zuletzt für ein Stück, was ihr gespielt habt?
3: Eine Komödie, spielte in einem Friseursalon. Haarige Zeiten hieß das Stück.
2: Hattest du eine Lieblingsstelle in dem Stück?
3: Ja, als ich dann endlich auch meinen Freund bekam.
2: Ach guck, wurde dann auf der Bühne geknutscht?
3: Manchmal ja.
2: Oh, ihr geht ja aufs Ganze, das ist ja schön.
3: Ja, knutschen nicht. Kuss
2: ja.
3: Und dann
2: ja.
3: Fertig.
2: Aber schön. Ja, Doris, warst du schon mal am Broadway?
3: Nein.
2: Würdest du da gerne mal hin, so ein Stück sehen?
3: Ja, auf jeden Fall.
2: Vielleicht können wir das möglich machen. Hier ist der Geldregen für dich. Du kennst die Befehle, weiter und stopp. Bisher war das ein blitzfreier Mittwoch. Wenn wir das weiterhin bekommen, wäre ich da ganz happy drum. Viel Glück.
3: Dankeschön.
0: 200 Euro.
3: Weiter.
0: 550 Euro.
3: Weiter.
0: 700 Euro.
3: Stopp.
2: Das sind 700 Euro für die Bühnenfee Doris.
3: In echt? Oh Gott.
2: Natürlich in echt. Das ist kein Spielgeld.
3: Oh, vielen, vielen Dank.
2: Und ich glaube, das hat die Doris auf der Arbeit nicht mitbekommen, was hier eigentlich versprochen war. Es ist kein Problem. Wir sind in der Finalwoche. Das Geld, was heute nicht rausgeht, werden wir auf jeden Fall noch in den Donnerstag und in den Freitag packen. Das kann ich euch versprechen. Hier geht in den nächsten Tagen keiner leer aus. 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
1: Mit Danny Hoppe, guten Tag. Der Führerschein soll billiger werden. Außerdem sollen die Bedingungen besser werden, dass nicht mehr so viele Fahrschülerinnen und Fahrschüler durchfallen. Das Kabinett hat dazu die Reform heute auf den Weg gebracht. Die Reaktionen auf die Pläne fallen aber ganz unterschiedlich aus, je nachdem, wen man fragt. Allgemein kommt gut an, dass der Führerschein billiger werden soll. Fahrlehrerverbände, Verkehrsclubs und auch der TÜV machen sich aber Sorgen um die Qualität der Ausbildung. Marc Weiß hat die Einzelheiten.
2: Der Fragenkatalog für die Theorieprüfung soll um ein Drittel gekürzt werden. Aktuell stecken fast 1200 Fragen drin. Außerdem soll der theoretische Unterricht wahlweise auch digital per App stattfinden können. Man müsste also gar nicht mehr zur Fahrschule. Das halten vor allem Fahrlehrer und Verkehrsclubs für keine gute Idee. Natürlich könne man Fragen und Antworten alleine auswendig lernen. Wirklich verstehen könne man sie aber besser, wenn man darüber in der Gruppe spreche, sagt zum Beispiel der Bundesverband der Fahrlehrer. Ebenfalls umstritten sind die Kürzungen der Sonderfahrten nach der Autobahn und über Land. Statt wie bisher 12 Pflichtstunden soll der Fahrlehrer je nach Können des Schülers entscheiden, wie viele es werden. Damit hat vor allem der TÜV Bauchschmerzen und befürchtet Sicherheitslücken bei Fahranfängern. Ebenfalls kritisiert wird die sogenannte Laienausbildung. Übungsfahrten sollen unter bestimmten Voraussetzungen in Begleitung einer nahestehenden Person stattfinden können, also etwa Eltern oder Großeltern statt des Fahrlehrers. Hierzu werden von fast allen Verbänden Sicherheitsbedenken geäußert. Allgemein gelobt wird dafür die neue Transparenz. In Zukunft sollen Fahrschulen ihre Preise und ihre Erfolgsquoten online veröffentlichen.
1: Und jetzt weitere Meldungen im Überblick. Die Spannungen zwischen Russland und den baltischen Staaten Estland, Lettland und Litauen nehmen zu. Auslöser sind die jüngsten ukrainischen Drohnenangriffe auf Russland. Moskau gibt den Balten eine Mitschuld. Ohne jeden Beleg warf der russische Auslandsgeheimdienst Lettland vor, die Drohnen vom eigenen Gebiet aus starten zu lassen. Die Bundesanwaltschaft hat in München zwei mutmaßliche chinesische Spione festnehmen lassen. Es handelt sich um ein Ehepaar mit deutscher Staatsangehörigkeit. Es soll für einen chinesischen Geheimdienst Kontakt zu Wissenschaftlern an deutschen Hochschulen aufgenommen haben. Die Preise an den Tankstellen sind im Vergleich zur Vorwoche wieder gestiegen. Das hat der ADAC beobachtet. Der Liter Super E10 kostete demnach zuletzt im bundesweiten Schnitt wieder mehr als 2 Euro. Als Grund dafür nennt der ADAC den höheren Rohölpreis. Der Tankrabatt komme inzwischen aber mehrheitlich an, heißt es. Im Bühnenhaus der Stadt Bocholt spielt sich schon seit längerem ein kleines Drama ab, allerdings nicht auf der Bühne. Es geht um mehr als 600 rote Polstersessel. Die sind nämlich spurlos verschwunden. Im Zuge von laufenden Bauarbeiten am Theater sollten die Stühle neu gepolstert werden. Dafür wurden sie abgebaut und zu einem Polstereibetrieb aus dem Raum Hannover gebracht. Das Problem, seit einem Jahr hat man in der Bocholter Stadtverwaltung nichts mehr von dem Betrieb gehört. Trotz mehrfacher Mahnungen und Fristsetzungen. Deshalb wurde inzwischen Strafanzeige gestellt. Das hat ein Sprecher der Stadt bestätigt. Momentan geht man in Bocholt davon aus, dass die Stühle verschwunden bleiben und dass man sich Ersatz besorgen muss. Zu den möglichen Kosten äußerte sich die Stadt nicht. Und das waren die Nachrichten mit Danny Hoppe.
3: Dankeschön, Danny. Mein Stuhl hier im Studio ist noch da und der ist auch ganz bequem gepolstert und deswegen bleibt er hier stehen. Das Radioberg-Wetter, Sonne, Wolken, immer mal wieder ein Schauer. So sieht's heute aus bei uns im Bergischen. In Bergisch-Gladbach aktuell 17, in Wiel 15 Grad. Die Nacht, die bleibt wolkig, die Schauer lassen auf jeden Fall nach. Morgen startet der Donnerstag noch grau, aber dann am Nachmittag, dann kommt die Sonne raus bei 19 bis 23. 20 Grad. Hier ist der Radioberg-Verkehr mit der 4 nach Köln. Zwischen dem Kreuz Olpe Süd und Eckenhagen, da laufen Bergungsarbeiten. Aktuell ist die Autobahn voll gesperrt und ihr braucht da gute 50 Minuten länger im Moment. Die 4 nach Olpe zwischen Engelskirchen und Gummersbach. 1 Kilometer Stau, hier dauert es 10 Minuten länger.
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3: Kennt ihr das? Mit kleinen Kindern ist man einfach schon froh, wenn man mal unter die Dusche kommt oder ein paar Stunden durchschlafen kann. Aber es gibt Hilfe und die stellen wir euch gleich vor hier bei Radio Berg. Ich bin Sascha Käfer-Pütz. Guten Tag.

0: Ihr hört Radio Berg am Mittwochnachmittag auf dem Weg in den Feierabend. Einmal kurz durchatmen können, einfach mal duschen, einkaufen oder so ein bisschen schlafen, während jemand auf die Kinder aufpasst. Für viele junge Familien ist das genau unbezahlbar. Denn wenn Schlafmangel, Alltag und Sorgen zusammenkommen und dann vielleicht auch noch jemand krank wird, ja, dann stoßen viele Eltern an ihre Grenzen. Und genau dann helfen seit inzwischen 15 Jahren die Familienpaten der Herbstmühle in Wipperfürth. Menschen, die Zeit schenken und Familien im Alltag entlasten. Radio Berg-Reporterin Heike Magnitz, jetzt gehen dem Projekt aber die Ehrenamtler aus.
1: Genau, also aktuell wünschen sich 60 Familien aus dem Oberbergischen die Unterstützung von Familienpaten. Es gibt aber nur 5. Eine davon ist Manuela Sterrichelshagen aus Hückeswagen. Sie besucht die Familien einmal in der Woche für circa 2 Stunden. Ja, dann spielt sie mit den Kindern und hört den Eltern zu.
2: Die schönsten Momente sind eigentlich die Momente mit den Kindern, dass die Kinder mich mit weit geöffneten Armen empfangen, dass sie strahlen, dass sie mich sehen. Dann geht man nach Hause und sagt, das war wieder ein richtig toller Nachmittag.
1: Bei manchen Familien macht sie das auch über mehrere Jahre.
0: Oft sind das aber ja Familien, in denen ein Elternteil oder die Kinder krank sind, die also einen schwierigen Alltag bewältigen müssen. Wie belastend ist denn das?
1: Also Manuela sagt, sie kommt gut damit klar. Die Herbstmühle, die bereitet sie auf die Einsätze vor. Ja, und sie spürt immer wieder, ihre Besuche tun den Familien einfach gut.
2: Ich empfinde es jetzt nicht als Last, sondern als Hilfestellung. Und jedes Mal nach jedem Einsatz nimmt man dieses positive Gefühl mit nach Hause, etwas Sinnvolles getan zu haben.
0: Familienpaten sind sozusagen Ersatzomas oder Extratanten für junge Familien, die gerade nicht wissen, wo ihnen der Kopf steht.
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Die Pussycat Dolls mit Don't Cha. Ihr hört Radio Berg am Mittwochnachmittag mit Sascha Käfer-Pütz. Das hier ist Robin Schulz. Sun Goes Down. Schönen Nachmittag mit uns.

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2: Mit Nicole Schmitz, guten Tag. Im Mordprozess gegen einen 57-jährigen Mann aus Kürten ist heute das Urteil gefallen. Der Mann muss lebenslang in Haft, das hat das Landgericht Paderborn heute entschieden. Die Kammer sah es als erwiesen an, dass der Mann seinen damaligen Nachbarn vor 22 Jahren getötet hat. Michelle Graf berichtet für Radio Berg.
3: Damit scheint ein 22 Jahre alter Cold Case doch noch sein Ende zu finden. Das Opfer war damals in seiner Wohnung in Bad Driburg stranguliert aufgefunden worden. Sein Kellnerportemonnaie mit rund 150 Euro war verschwunden. Durch einen erneuten DNA-Reihentest war die Polizei dem Kürtener nach der langen Zeit auf die Spur gekommen. Beide Männer hatten in getrennten Wohnungen im gleichen Haus gewohnt. Wegen akuter Geldnot und dem Hass auf homosexuelle Menschen soll er in die Kellerwohnung des späteren Opfers eingedrungen sein und ihn getötet haben.
2: Die Polizei Köln konnte jetzt in Zusammenarbeit mit der bayerischen Polizei einen 18-Jährigen in Erlangen festnehmen. Er soll Teil einer Gruppe sein, die sich auch bei uns im Bergischen als falsche Polizeibeamte ausgegeben und damit vor allem bei älteren Menschen Wertgegenstände und Geld erbeutet hat. Ihnen werden 12 Fälle zur Last gelegt, unter anderem auch im Rheinisch-Bergischen und Oberbergischen. Die Polizei Köln hat gestern 3 Wohnungen in Köln und 2 in Wermelskirchen durchsucht. Die Polizei hat dabei mehrere Handys beschlagnahmt. Die Staatsanwaltschaft Köln ermittelt insgesamt gegen 4 Männer und eine Frau wegen des Verdachts des gewerbsmäßigen Bandenbetrugs. Der 18-Jährige sitzt jetzt in Untersuchungshaft. Und jetzt weitere Meldungen, kurz und kompakt. Die aktuell gesperrte Fußgängerbrücke im Bereich Gut Eichtal in Overath soll in den kommenden Wochen vorübergehend wieder geöffnet werden. Eine temporäre Maßnahme soll diese Übergangslösung möglich machen, sagt die Stadt. Langfristig soll die Brücke aber saniert werden. Die Sperrung der Brücke war aus Sicherheitsgründen nötig. Die Stadtbücherei Rade vom Wald sucht ehrenamtliche Helfer. Ab dem 1. Juni öffnet die Bücherei auch an Samstagen und braucht dafür Unterstützung bei der Ausleihe und beim Sortieren der Bücher. Interessierte können sich direkt bei der Stadtbücherei melden. Ein 50-jähriger Mann aus Waldbrühl soll für 8 Jahre in Haft. Das Landgericht Bonn hat den Mann heute unter anderem wegen schweren sexuellen Missbrauchs zu dieser Gesamtfreiheitsstrafe verurteilt. Er soll über 10 Jahre seine Töchter und eine Nichte missbraucht haben. Ihm werden insgesamt 25 Taten zur Last gelegt. Sie passierten zwischen 2009 und 2018 ausschließlich im Familien-

0: deren Umfeld in Waldbröl. Der Mann hatte schon zu Beginn des Prozesses umfassend gestanden, sagte uns ein Gerichtssprecher. Der Mann befindet sich weiter in Haft. Das Urteil ist noch nicht rechtskräftig. Der 50-Jährige kann noch Revision einlegen.
1: Das Radio-Berg-Wetter in Leichlingen sind es aktuell 16, in Rade vom Wald 14 Grad. Die Nacht, die bleibt wolkig und die Schauer klingen ab. Morgen am Donnerstag zunächst weiter wolkig, aber dann am Nachmittag, da kommt die Sonne, auf die wir schon so lange warten. Und es wird angenehm warm, 19 bis 23 Grad sind drin. Hier ist der Radio-Berg-Verkehr mit der Fehnach-Olpe zwischen Engelskirchen und Gummersbach. 1 Kilometer Stau in der Gegenrichtung, die Fehnach-Köln jetzt zwischen dem Kreuz Olpe-Süd und Eckenhagen. Da laufen Bergungsarbeiten, da ist nur ein Fahrstreifen frei. Aktuell 4 Kilometer Stau, ihr braucht eine gute Stunde länger da. Und wir haben noch einen Blitzer, der Uli aus Schnepsiefen meldet eine Blitze. Und zwar am Autobahnzubringer zur A4 Engelskirchen auf der L302, direkt in der Höhe der Auffahrt. Habt ihr da auch noch was? Gerne durchbimmeln. 02207 701 666.
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1: Jetzt im besten Mix die neue von Nico Santos und das hier sind R.E.M. mit Shiny Happy People. Sascha Kefferpütz ist hier. Schönen Mittwochnachmittag.

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0: Mittwochnachmittag, Mittwochfeierabend und den peppen wir noch auf.
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0: Mit Danny Hoppe, guten Tag. Im Ukraine-Krieg wachsen offenbar die Spannungen zwischen Russland und den Baltikumstaaten. Für Aufregung hat am Vormittag ein Zwischenfall in der litauischen Hauptstadt Vilnius gesorgt. Dort war eine Drohne gesichtet worden. Daraufhin wurde eine Schutzanweisung für die Bevölkerung und die Staatsspitze ausgelöst. Das öffentliche Leben stand still, Flughäfen wurden gesperrt und die Regierungsspitze in Sicherheit gebracht. Marc Weiß aus dem News-Team, kurz danach gab es zwar Entwarnung, die Hintergründe sind aber immer noch unklar.
1: Genau, offiziell weiß man noch nicht, ob es wirklich eine Drohne war und von wem sie stammt. Litauens Armee meldet ein drohnentypisches Radarsignal, das man bemerkt habe. Im Krisenzentrum spricht man von einer tatsächlichen Drohnensichtung. Was auch immer es war, es hat auf jeden Fall dazu geführt, dass die NATO-Luftüberwachung in Litauen aktiviert wurde. Und das zeigt, wie angespannt die gesamte Situation gerade ist und auch wie gefährlich.
0: Ja, gibt's denn schon Reaktionen auf den Vorfall?
1: Ja, EU-Kommissionspräsidentin von der Leyen macht Russland vollverantwortlich, selbst wenn es eine fehlgeleitete ukrainische Drohne gewesen sein sollte. Das gab es ja schon öfter. Selbst dann sei Russland verantwortlich, sagt sie, weil Moskau im Ukraine-Krieg nun mal der Aggressor sei. Offiziell weiß man einfach noch nicht, von wem die Drohne stammt. Es gibt inzwischen ja auch den Vorwurf, dass Russland ukrainische Drohnen absichtlich umleite und dann auf NATO-Staaten lenke. Der Ton zwischen Moskau und vor allem Lettland wurde in den vergangenen Tagen allerdings extrem heftig. Russland wirft dem baltischen Staat vor, Terroristen zu unterstützen, gemeint ist die Ukraine, und droht auch mit Vergeltung. Dann allerdings wird es wirklich extrem unschön, denn Lettland ist ja nun mal NATO-Mitglied.
0: Danke, Marc. Und jetzt weitere Meldungen im Überblick. Der Führerschein soll günstiger werden. Die Bundesregierung hat dazu heute eine Reform der Fahrschulausbildung beschlossen. Geplant sind unter anderem weniger teure Sonderfahrten, Online-Theorieunterricht und die Möglichkeit privater Übungsstunden mit den Eltern. Die US-Regierung hat Deutschland für die Behandlung eines mit Ebola infizierten US-Amerikaners gedankt. Man sei dankbar für die schnelle Hilfe und die Zusammenarbeit, schrieb US-Außenminister Rubio bei X. Der Amerikaner, ein Arzt, hatte sich im Kongo angesteckt. Er wird jetzt in der Berliner Charité behandelt. Seit gestern Vormittag ist das Online-Portal für die neue E-Auto-Prämie freigeschaltet. Bis jetzt wurden schon fast 20.000 Anträge gestellt. Das hat das Bundesumweltministerium mitgeteilt. Die Fördermittel sollen für bis zu 800.000 Fahrzeuge ausreichen. Je nach Fahrzeug, Einkommen und Familiengröße sind bis zu 6.000 Euro drin. Sport und Bewegung sind gut für uns, das wissen wir. Eine neue Studie zeigt jetzt aber, die bekannten 150 Minuten Sport pro Woche, die die Weltgesundheitsorganisation empfiehlt, sind zwar schon ein guter Anfang. Wer sein Risiko für Herzinfarkt, Schlaganfall oder Herzschwäche aber noch stärker senken will, sollte wohl noch eine ordentliche Schippe drauflegen. Chinesische Forscher empfehlen eher 560 bis 610 Minuten Bewegung die Woche, also rund 10 Stunden. Gemeint ist damit Sport, der über leichte Bewegung hinausgeht, bei dem man leicht außer Atem kommt und bei dem das Sprechen schwerer fällt. Wer hier auf rund 10 Stunden pro Woche komme, könne das Risiko um mehr als 30% reduzieren, heißt es. Und das waren die Nachrichten mit Danny Hoppe.
2: Danke dir, Danny. Das Radiobergwetter in Overath zeigt das Thermometer aktuell 16, in Gummersbach 15 Grad. Die Nacht, die bleibt wolkig, die Schauer lassen nach. Morgen am Donnerstag, da starten wir noch bewölkt, aber dann nachmittags. Da kommt sie endlich, lange haben wir drauf gewartet, die Sonne. Es wird nachmittags richtig schön und das bei Temperaturen zwischen 19 und 23 Grad. Hier ist der Radiobergverkehr mit den Staus auf dem Weg in euren Feierabend. Die 1 nach Dortmund zwischen dem Kreuz Köln-Nord und Burscheid. 5 Kilometer Stau, eine Viertelstunde plus. Die 4 nach Olpe zwischen Bielstein und Gummersbach. 1 Kilometer Stau plus 5. Die 4 jetzt nach Köln zwischen dem Kreuz Olpe Süd und Eckenhagen. Da laufen Bergungsarbeiten, aktuell nur ein Fahrstreifen frei. Und es sind 5 Kilometer Stau, eine halbe Stunde dauert es länger. Weiter auf der 4 nach Köln, dann zwischen Gummersbach und Bielstein. Da steht ja auch noch mal im Stau von einem Kilometer. Allen unterwegs. Gute Fahrt.
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2: Es ist ein kleines Paradies in Overath-Immelkeppel, direkt an der Sülz, und das Zuhause von 20 Dauercampern. Doch die sollen jetzt weg. Sprechen wir drüber gleich hier bei Radio Berg. Ich bin Sascha Käferpütz.

0: Young und Messi, hier ist der Mittwochnachmittag bei Radio Berg. Seit fast 60 Jahren gibt es einen kleinen Campingplatz in Overath-Immelkeppel, direkt an der Sülz. Für viele Camper dort ist es längst ein zweites Zuhause geworden. Doch jetzt ist Schluss. Bis Ende des Jahres müssen alle den Platz räumen. Der Grund, das Gelände liegt im Überschwemmungsgebiet und ist laut Stadt nie genehmigungsfähig gewesen. Jahrzehntelang wurde der Platz aber geduldet. Grundstücksbesitzerin Agnes Pick, die versteht die Welt nicht mehr.
1: Nee, das sehe ich nicht so ein. Der Campingplatz ist schon ewig in Betrieb. Ist ja keine Gefahr für die Camper. Und da haben sie sich sonst auch nicht drum gekümmert.
0: Die 20 Dauercamper müssen ihr geliebtes Kleinod an der Sülz verlassen. Die Stadt hat die Besitzerin verpflichtet, allen so im Ende des Jahres zu kündigen. Christiane Kieseski, die campt hier seit 30 Jahren und ist fix und fertig.
1: Kriege ich gar nicht irgendwie ohne Anfang zu heulen auf die Reise, sorry. Also es ist für uns, wir kommen aus der Stadt in Köln, wohnen vierte Etage und das ist für uns immer ein Rückzugsort gewesen. Und jetzt wird uns irgendwie emotional gerade der Boden unter den Füßen gerissen, was sehr traurig ist.
0: Ein runder Tisch mit der Stadt soll zwar noch stattfinden, die Hoffnung, den Platz doch noch retten zu können, ist aber kaum noch da. Hier ist Radio Berg am Mittwochnachmittag mit Sascha Käferpütz.

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Ihr hört Radio Berg am Nachmittag mit Sascha Käfer-Pütz. Und hier ist Avicii für euch.

0: Es ist 5:30.
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2: Mit Nicole Schmitz. Guten Tag. Nach über 6 Monaten Verhandlung hat das Landgericht Paderborn heute einen 57-jährigen Mann aus Kürten wegen Mordes an seinem damaligen Nachbarn zu lebenslanger Haft verurteilt. Das Gericht sah es als erwiesen an, dass der Angeklagte seinen Nachbarn vor 22 Jahren in Bad Driburg getötet hat. Michelle Graf berichtet für Radio Berg.
3: Die Tat liegt 22 Jahre zurück. Das Opfer war damals in seiner Wohnung stranguliert aufgefunden worden. Sein Kellnerportemonnaie mit rund 150 Euro war verschwunden. Erst durch einen erneuten DNA-Reihentest kam die Polizei dem Kürtener auf die Spur. Die Fronten im Prozess waren in den letzten 6 Monaten verhärtet. Während die Staatsanwaltschaft lebenslänglich wegen Mordes gefordert hatte, hatte die Verteidigung auf Freispruch plädiert.
2: Der Polizei ist ein Schlag gegen eine mutmaßliche Betrügerbande gelungen, die sich auch im Bergischen als falsche Polizeibeamte ausgegeben hatte. Polizei Köln hat jetzt in Zusammenarbeit mit der bayerischen Polizei einen 18-Jährigen in Erlangen festgenommen. Er sitzt jetzt in U-Haft. Er soll Teil der Gruppe sein, die als falsche Polizeibeamte vor allem bei älteren Menschen Wertgegenstände und Geld erbeutet hatte. Ihnen werden 12 Fälle auch bei uns im Rheinisch-Bergischen und Oberbergischen zur Last gelegt. Die Polizei hat gestern 3 Wohnungen in Köln und zwar in Wermelskirchen durchsucht. Sie hat dabei mehrere Handys beschlagnahmt. Die Staatsanwaltschaft Köln ermittelt insgesamt gegen 4 Männer und eine Frau wegen des Verdachts des gewerbsmäßigen Bandenbetrugs. Und jetzt weitere Meldungen, kurz und kompakt. Die aktuell gesperrte Fußgängerbrücke im Bereich Gut Eichtal in Overath soll doch früher wieder geöffnet werden als geplant. Eine temporäre Maßnahme soll diese Übergangslösung in den nächsten Wochen möglich machen, sagt die Stadt. Langfristig soll die Brücke aber saniert werden. Die Sperrung der Brücke war aus Sicherheitsgründen nötig. Das evangelische Krankenhaus in Bergisch Gladbach ist als babyfreundliches Krankenhaus ausgezeichnet worden. Damit werden der Geburtshilfe auf dem Quirlsberg besonders hohe Standards in der Betreuung von Mutter und Kind bestätigt, nach den Kriterien von WHO und UNICEF. 25 Jahre Arbeit zahlen sich aus. Die Wupper bei uns im Bergischen ist heute so sauber wie lange nicht mehr. Beim Symposium des Wupperverbands geht es in diesen Tagen um die Erfolgsbilanz und die nächsten Schritte. Die bisher gemachten Fortschritte sind auch bei uns in der Region schon sichtbar. In Leichlingen wurde zum Beispiel der Murbach im letzten Jahr auf 540 Metern renaturiert. Für den Sommer 2026 sind weitere Arbeiten, zum Beispiel an der Wupper in Wipperfürth, geplant im Bereich Egerpol und Böswipper. Doch der Klimawandel bringt neue Probleme. Um die Flüsse fit für die Zukunft zu machen, hat der Wupperverband ein Programm mit 200 Hochwasserschutzmaßnahmen gestartet. 21 sind umgesetzt, 46 in Arbeit.
0: Dankeschön, Nicole. Das Radioberg-Wetter, die Schauer, die klingen so langsam bei uns hier im Bergischen ab. In Wermelskirchen sind es aktuell 14, in Wiel 15 Grad. Die Nacht bleibt noch wolkig und wir starten auch mit vielen Wolken in den Donnerstagmorgen. Aber dann, ab Mittag, dreht sich das Wetter. Und dann kommt sie, die lang angekündigte Sonne bei uns im Bergischen. Und es wird auch schon deutlich wärmer morgen. Die Höchstwerte liegen zwischen 19 und 23 Grad. Hier ist der Radio Berg Verkehr mit den Staus auf dem Weg in euren Feierabend. Die 4 nach Olpe zwischen Bielstein und Gummersbach. 1 Kilometer Stau. Die 4 jetzt nach Köln.

0: Köln zwischen dem Kreuz Olpe Süd und Eckenhagen. Da laufen immer noch Bergungsarbeiten. Da ist nur ein Fahrstreifen frei im Moment. Aktuell steht ihr da in einem Stau von 2 Kilometern, dauert eine Viertelstunde länger. Weiter auf der 4 nach Köln zwischen Gummersbach und Bielstein. Da sind 2 Kilometer Stau und hier solltet ihr bitte gute 10 Minuten mehr Zeit einplanen. Allen unterwegs, gute Fahrt, kommt gut heim.
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0: Gleich erzählt Comedian Toni Bauer von seinen Großeltern und sagen wir mal so, Romantik sieht bei denen etwas speziell aus. Ich bin Sascha Kefferpütz und wünsche euch jetzt einen schönen Mittwochnachmittag.

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0: Roxette, The Look, hier ist der Mittwochnachmittag bei Radio Berg. Toni Bauer, der liebt seine Großeltern wirklich sehr. Aber wenn es um Zärtlichkeiten geht, scheinen Oma und Opa eher Team emotionale Sparflamme zu sein. Bis zu diesem einen sehr verstörenden Moment im Badezimmer.
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3: Und ich liebe meine Oma und meinen Opa sehr. Ich liebe die wirklich sehr. Die haben mir viel beigebracht. Die haben mir eine Sache beigebracht. Die haben mir beigebracht, man kann 50 Jahre verheiratet sein und man muss sich nicht lieben. Also, ich schwör. Ehrlich. Seit ich die kenne, die haben noch nie Zärtlichkeiten ausgetauscht. Einmal haben die Zärtlichkeiten ausgetauscht. Letztes Mal komme ich von der Tour nach Hause, ich höre nur so. Ich gucke im Badezimmer, ist da mein Opa, rasiert sich ordentlich die Koteletten. Ich gucke nochmal, hat der meinen Rasierer in der Hand? Ich sag, Opa, das ist mein Rasierer, sagt er zu mir. Das Teil hat super Klingen, Junge. Ich sag, Opa, den benutze ich nicht für mein Gesicht. Sagt er zu mir, jetzt habe ich angefangen, jetzt kann ich auch Ende machen. Ne? Rasiert sich zu Ende und küsst dann meine Oma auf den Mund.
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1: Mit Danny Hoppe, guten Abend. Zu hohe Kosten und zu viele, die durchfallen. Am Führerschein gab es zuletzt eine Menge Kritik, deshalb soll eine Reform her. Das Kabinett hat heute die Pläne von Verkehrsminister Schnieder beschlossen. Er will die Fahrausbildung stark verändern, den Führerschein zu machen soll dadurch schneller gehen und vor allem billiger werden. Aktuell kostet ein Führerschein für Anfänger im Schnitt zwischen 3.000 und 4.000 Euro. Marc Weiß aus dem News-Team, was soll sich jetzt genau ändern?
2: Ja, das ist einiges. Der Fragenkatalog für die Theorieprüfung soll um rund ein Drittel gekürzt werden. Außerdem soll der Theorieunterricht wahlweise auch digital per App stattfinden können. Man müsste also nicht mehr in die Fahrschule. Es soll weniger Sonderfahrten im praktischen Teil geben, also diese Nachtfahrten, Überlandfahrten, Autobahnfahrten und so weiter. Die Fahrprüfung soll kürzer werden, damit man mehr Termine anbieten kann und die Schüler nicht so lange warten müssen. Und die sogenannte Laienausbildung soll eingeführt werden. Übungsfahrten könnten dann unter bestimmten Voraussetzungen in Begleitung einer, wie es heißt, nahestehenden Person stattfinden, also etwa die Eltern oder die Großeltern.
1: Und was sagen die Fahrschulen dazu?
2: Ja, also die sind nicht restlos begeistert. Der Verband der Fahrlehrer hält zum Beispiel diese Laienausbildung für keine gute Idee und auch unfair, weil vielleicht gar nicht alle Eltern ein Auto hätten, heißt es. Es gibt auch Zweifel an der Qualität einer möglichen Theorieunterrichts-App. Kritik kommt auch vom TÜV. Der macht sich Sorgen wegen der reduzierten Sonderfahrten und der kürzeren Fahrprüfung. Das Ganze dürfe nicht zu einer Fahrerlaubnisprüfung light werden, denn das gefährde die Verkehrssicherheit. Das zumindest sagt der TÜV.
1: Danke, Marc. Und jetzt weitere Meldungen im Überblick. Nach der Aufnahme eines amerikanischen Ebola-Patienten in der Charité soll auch seine Familie nach Berlin kommen. Das hat das Bundesgesundheitsministerium mitgeteilt. Demnach handelt es sich um die Ehefrau und drei Kinder. Auch sie sollen in der Sonderisolierstation der Charité untergebracht werden. Das Bundesinnenministerium denkt offenbar darüber nach, Geflüchteten aus Syrien eine höhere Rückkehrprämie zu zahlen. Laut Focus ist ein Betrag von 8.000 Euro im Gespräch. Das Magazin beruft sich auf Regierungskreise. Aktuell gibt es für freiwillige Rückkehrer rund 1.000 Euro. In Köln und Rösrath haben Polizei und Steuerfahnder ein Wohnhaus und einen Friseursalon durchsucht. Es geht um mutmaßliche Millionengewinne über Fake-Shops im Internet. Das hat die Kölner Staatsanwaltschaft mitgeteilt. Ermittelt wird demnach gegen einen 37-Jährigen. Er soll mindestens 4 gefälschte Online-Shops betrieben und dort Waren verkauft haben, ohne sie zu verschicken. Der SC Freiburg steht vor dem größten Spiel seiner Vereinsgeschichte. Am Abend spielen die Freiburger in Istanbul im Finale der Europa League. Gegner ist der englische Spitzenklub Aston Villa. Und es geht um richtig viel. Schon jetzt haben die Freiburger in der Europa League rund 33 Millionen Euro eingenommen. Der Titelgewinn würde nochmal gut 28 Millionen in die Kassen spülen. Auch weil die Freiburger dann in der nächsten Saison in der Champions League dabei wären. Freiburgs Trainer Julian Schuster ist auf jeden Fall heiß auf das Spiel. Er will den Titel.
3: Wir werden alles dafür tun und unser Gesicht zeigen.
1: Bei aller Euphorie sind die Freiburger gegen Aston Villa trotzdem nur Außenseiter. Anstoß in Istanbul ist um 21 Uhr. Und das waren die Nachrichten mit Danny Hoppe.
4: Das Wetter.
5: Also da dreht sich nicht nur der Wind einmal um 180 Grad, das ganze Wetter sogar. Also morgen wirklich trocken, vielleicht morgens einmal so ein kleiner Regentropfen, der runterfällt. Aber das eher die Ausnahme. Die Temperaturen gehen dann hoch auf bis zu 20 bis 22 Grad und ganz viel Sonnenschein. Die Tage danach, also Freitag, Samstag, da kratzen wir schon fast an den 30 Grad. Die Sonne kommt auch dick raus, bis zu 12, 13 Sonnenstunden, also den ganzen Tag über Sonne satt.
4: NRW Verkehr.
5: Da ist natürlich noch einiges los. Vorsicht auf der A1 Dortmund Richtung Münster in Höhe Rastplatz Hasenkämpe besteht Gefahr durch eine Unfallstelle auf dem Verzögerungsstreifen. Die A2 Dortmund-Hannover zwischen Reda-Wiedenbrück und Gütersloh auch eine Unfallstelle. Da ist der rechte Fahrstreifen blockiert. Und noch ein Unfall auf der A4 Olpe in Richtung Köln, Kreuz Köln-Ost zur Überleitung auf die A3 in Richtung Oberhausen. Auch da eine Unfallstelle, bitte vorsichtig sein. Die längsten Staus A4 Aachen-Köln zwischen Kreuz Köln-West und Köln-Eiffeltor. 5 Kilometer Stau sind 20 Minuten länger. Die A45 Hagen-Dortmund zwischen Kreuzhagen und Schwerte-Ärgste, 4 Kilometer, auch da 20 Minuten plus. Und die 57 Nimwegen-Krefeld zwischen Kamp-Lindfort und Kreuz-Mörs, da sind es über eine halbe Stunde plus.

Der nächste Song, der ist für alle, die so ein bisschen öfter mal Respekt vorm Zahnarzt haben. Die Cranberries mit Zombie. Aber es klingt ja im Refrain immer so, als würden sie über den Zahnarzt singen. Und für den einen oder anderen klingt auch Deborah, wenn der Zahnarzt den raushaut, so wie diese E-Gitarre hier. Das sind die Cranberries für euch. Ich bin Niklas Lünebach, wünsche euch einen schönen Abend.

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0: 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BTS mit Swim. Ja, also das Kaugummipapier oder das Kaugummi an sich einfach aus dem Fenster schmeißen, bei der Autofahrt und dann irgendwie am Straßenrand liegen lassen, das wissen wir alle, ist Kacke. Machen wir nicht, ja. Aber so ein Papier wegräumen, wenn es auf der Straße liegt, machen wir uns nichts vor. Machen wir auch nicht jedes Mal, ne? Wie kann man die Natur ein bisschen aufräumen, die Leute dazu animieren, dass sie auch mal das Papier dann eben aufheben oder vielleicht sogar mit einer Greifzange irgendwo langgehen und eine Tüte Müll, so einen Müllsack voll machen? Das wollen jetzt die Verantwortlichen in Berlin ein bisschen beschönigen. Beim Berlin Pay, da kannst du die Natur aufräumen und bekommst dann im Gegenzug Rabatte, irgendwie zum Beispiel freien Eintritt in Museen oder Restaurants oder irgendwie sowas. Damit soll die Stadt dann einfach ein bisschen schöner werden und ihr habt auch was davon. Die Aktion läuft vom 14. Mai bis zum 14. Juni noch. Und wir haben euch mal gefragt, was müsste man euch denn so bieten, damit ihr auch mal anpackt und draußen vielleicht so eine Tüte Müll aufsammelt?
1: Freien Eintritt in den Zoo für die Kinder oder Kinoeintritt.
2: Irgendwelche, keine Ahnung, Gutscheine.
3: Eintritt in Museen finde ich nicht schlecht, ja.
4: Wenn, dann Kultur.
5: Cool, ein Gutschein für irgendwas, was mit der Natur verbunden ist, dann ist das ja auch der Anreiz, wo geschaffen wird. Du räumst die Natur auf und darfst dann dafür in der Natur was sehen, was machen.
1: Vielleicht auch einfach mal nur so, also ohne irgendeine Gegenleistung.
6: Wenn man danach halt irgendwie zusammen irgendwie grillt oder so und man das halt umsonst kriegt oder so, würde ich es auch machen.
5: Wertmarke, ein Event zum Beispiel, dass ich ein Bier kaufen kann.
0: Ja, guck mal, hier ein Bier, das ist auch eine Idee. Wenn du sagst, es gibt Freibier dafür, dass du einen Sack Müll irgendwo hinbringst, dann ist Berlin aber ganz schnell wieder sauber. Gut, ist dann auch wahrscheinlich am nächsten Tag wieder genauso dreckig, aber für den Moment zumindest ist alles clean.
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0: Es ist 6:30.
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0: Mit Nicole Schmitz, guten Abend. Im Mordprozess gegen einen 57-jährigen Mann aus Kürten ist heute das Urteil gefallen. Der Mann muss lebenslang in Haft, das hat das Landgericht Paderborn heute entschieden. Die Kammer sah es als erwiesen an, dass der Mann seinen damaligen Nachbarn vor 22 Jahren getötet hat. Michelle Graf berichtet für Radio Berg.
2: Damit scheint ein 22 Jahre alter Cold Case doch noch sein Ende zu finden. Das Opfer war damals in seiner Wohnung in Bad Driburg stranguliert aufgefunden worden. Sein Kellnerportemonnaie mit rund 150 Euro war verschwunden. Durch einen erneuten DNA-Reihentest war die Polizei dem Kürtener nach der langen Zeit auf die Spur gekommen. Beide Männer hatten in getrennten Wohnungen im gleichen Haus gewohnt. Wegen akuter Geldnot und dem Hass auf homosexuelle Menschen soll er in die Kellerwohnung des späteren Opfers eingedrungen sein und ihn getötet haben.
0: Die Polizei Köln konnte jetzt in Zusammenarbeit mit der bayerischen Polizei einen 18-Jährigen in Erlangen festnehmen. Er soll Teil einer Gruppe sein, die sich auch bei uns im Bergischen als falsche Polizeibeamte ausgegeben und damit vor allem bei älteren Menschen Wertgegenstände und Geld erbeutet hat. Ihnen werden 12 Fälle zur Last gelegt, unter anderem auch im Rheinisch-Bergischen und Oberbergischen. Die Polizei Köln hat gestern 3 Wohnungen in Köln und 2 in Wermelskirchen durchsucht. Die Polizei hat dabei mehrere Handys beschlagnahmt. Die Staatsanwaltschaft Köln ermittelt insgesamt gegen 4 Männer und eine Frau wegen des Verdachts des gewerbsmäßigen Bandenbetrugs. Der 18-Jährige sitzt jetzt in Untersuchungshaft. Und jetzt weitere Meldungen, kurz und kompakt. Die aktuell gesperrte Fußgängerbrücke im Bereich Gut Eichtal in Overath soll in den kommenden Wochen vorübergehend wieder geöffnet werden. Eine temporäre Maßnahme soll diese Übergangslösung möglich machen, sagt die Stadt. Langfristig soll die Brücke aber saniert werden. Die Sperrung der Brücke war aus Sicherheitsgründen nötig. Die Stadtbücherei Rade vom Wald sucht ehrenamtliche Helfer. Ab dem 1. Juni öffnet die Bücherei auch an Samstagen und braucht dafür Unterstützung bei der Ausleihe und beim Sortieren der Bücher. Interessierte können sich direkt bei der Stadtbücherei melden. Ein 50-jähriger Mann aus Waldbrühl soll für 8 Jahre in Haft. Das Landgericht Bonn hat den Mann heute unter anderem wegen schweren sexuellen Missbrauchs zu dieser Gesamtfreiheitsstrafe verurteilt. Er soll über 10 Jahre seine Töchter und eine Nichte missbraucht haben. Ihm werden insgesamt 25 Taten zur Last gelegt. Sie passierten zwischen 2009 und 2018 ausschließlich im familiären Umfeld in Waldbrühl. Der Mann hatte schon zu Beginn des Prozesses umfassend gestanden, sagte uns ein Gerichtssprecher. Der Mann befindet sich weiter in Haft. Das Urteil ist noch nicht rechtskräftig. Der 50-Jährige kann noch Revision einlegen. Und das waren die Nachrichten mit Nicole Schmitz. Das Radio Berg Wetter. Der Tag geht unbeständig und grau. Zum Teil ist auch noch ein bisschen Regen drin. Ab morgen wird es dann langsam besser. Morgen früh zum Teil auch noch etwas nass. Über den Tag dann ein Mix.

0: aus etwas Sonne und Wolken, dazu bis 22 Grad in Burscheid, 21 Grad in Wiel.
1: NRW Verkehr.
2: Auf der A2 Dortmund-Hannover zwischen Reda-Wiedenbrück und Gütersloh. Vorsicht, Gefahr durch eine Unfallstelle. Der rechte Fahrstreifen ist blockiert. Ganz wichtig, das Ende des Staus liegt hier hinter einer Kurve. Also bitte vorsichtig sein. Da auch aktuell 3 Kilometer Stau, über 10 Minuten schon länger. Die A57 Köln Richtung Krefeld in Höhe Kreuz Köln-Nord. Achtung, eine Plane liegt da auf dem linken und dem mittleren Fahrstreifen. Bitte vorsichtig sein. Die A2 Dortmund-Oberhausen zwischen Oberhausen-Königshardt und Kreuz Oberhausen. 10 Minuten dauert es länger. Die 3 Oberhausen-Köln zwischen Kreuz-Hilden und Dreieck-Langenfeld eine Viertelstunde. Und die 57 Nimwegen-Krefeld zwischen Kamp-Lindfort und Kreuz-Mörs eine halbe Stunde kommt da oben drauf.

0: So, und jetzt ein Song, damit wir auch richtig schön in den Abend rein starten können, rein viben können. Das ist Teddy Swims mit Mr. Know-It-All. Geiler Song, geile Nummer, geil gesungen. Und auch das ist einfach das Richtige, dass man jetzt am Abend mal so abschalten kann, mal kräftig mitsingen kann. Also macht das gerne. Ich bin Niklas Lünebach. Schönen Abend euch.
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0: Abend wünsche ich euch gleich mit neuer Musik von Somber, aber erstmal Neues aus dem Kino.
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2: Du erwartest, dass ich die Galaxis absuche und dieses Geschöpf dann einem Volk von feindlichen Zauberern übergebe?
3: Das ist der Weg.
0: Vom Heimkino in die Multiplexe, das ist der Weg von The Mandalorian. Nach 3 Staffeln bei Disney Plus hat die erste Realserie im Star Wars-Universum jetzt auch mal einen Kinofilm bekommen. Den ersten seit vielen Jahren. Stimmt's, Filmexperte Jörg Albrecht?
4: Ja, der letzte war 2019, das Finale der dritten Star Wars-Trilogie. Seitdem haben sich die Fans daran gewöhnt, dass sämtliche neuen Geschichten der Weltraumsaga in Serienform bei Disney Plus laufen. Jetzt also die Rückkehr ins Kino mit The Mandalorian and Grogu und damit der Test, ob Star Wars noch auf der großen Leinwand funktioniert.
3: Wir alle kennen die Geschichten über den mandalorianischen Kopfgeldjäger und dieses Kind.
4: Gemeint sind damit der Mensch Din Djarin und Grogu, unser Baby Yoda. Über 3 Serienstaffeln und diverse Abenteuer sind sie zusammengewachsen. Sie sind mittlerweile sogar offiziell Vater und Sohn, nachdem Din Grogu adoptiert hat. Und natürlich warten auf die beiden jetzt erneut finstere Typen in der Galaxie.
5: Das Kind wird Jahrhunderte länger leben als ich. Ich werde nicht immer da sein, um ihn zu beschützen.
0: Das klingt jetzt im ersten Moment natürlich so, als müsste man erstmal auf Disney Plus irgendwie 3 Staffeln von der Serie durchsuchten. Aber nein, keine Sorge, muss man nicht, um bei dem Film mitzukommen. Ist extra so gemacht, dass man theoretisch gar nichts von Star Wars gesehen haben muss. Aber Jörg, du hast mir auch schon verraten, unter anderem deshalb ist der Film jetzt auch nicht so mega krass, ne?
4: Nee, der Beweis, dass Star Wars immer noch eine Kinomarke ist, der steht noch aus. Nächstes Jahr gibt's einen neuen Versuch, dann mit Ryan Gosling und Amy Adams in einer ganz neuen Star Wars Story mit völlig neuen Figuren und dem Titel Starfighter.
0: Also Star Wars kommt heute schon, also tatsächlich Kino untypischerweise schon am Mittwoch in die Kinos zurück mit The Mandalorian und Grogu. Filmexperte Jörg Albrecht mit den Infos, danke dir.
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0: mit Danny Hoppe. Guten Abend. Wenn Haushaltsgeräte oder andere kleinere Maschinen nach Ablauf der Garantie kaputt gehen, landen sie oft auf dem Schrott. Eine Reparatur lohnt sich nämlich oft nicht oder ist manchmal technisch auch gar nicht möglich. Das ist weder im Interesse der Kunden noch gut für die Umwelt und deshalb sollen in der EU Hersteller bald zu bestimmten Reparaturen gezwungen werden können. Der Bundestag hat jetzt am Abend zum ersten Mal über den entsprechenden Gesetzentwurf für uns in Deutschland beraten. Marc Weiß aus dem News-Team, worum geht's da konkret?
1: Es geht um Waschmaschinen, Trockner, Geschirrspüler, Kühlgeräte, Schweißgeräte, Staubsauger, Datenspeicher, Mobiltelefone, Drucker, Tablets, einige Computer, schnurlose Telefone, E-Roller und E-Bikes. Wer ein solches Gerät kauft, der soll ein Recht auf Reparatur haben, wenn das Teil nach der Garantie kaputt geht. Und das zu einem angemessenen Preis, der variiert natürlich von Produkt zu Produkt. Wichtig ist aber, dass sich Reparaturen insgesamt wieder lohnen. Und einige Hersteller müssen teilweise auch komplett umdenken, denn es gibt ja Geräte, die kann man gar nicht reparieren. Einige Akkus zum Beispiel sind gerne mal so verbaut, dass man gar nicht drankommt, ohne das Gerät komplett zu zerstören. Das soll in Zukunft verboten sein.
0: Die Industrie ist allerdings nicht begeistert von den Plänen.
1: Ja, die Industrie- und Handelskammer sagt zum Beispiel, dass diese Reparaturpflicht auch für kleine und mittlere Unternehmen überhaupt machbar sein müsse. Die haben natürlich nicht die Möglichkeiten, die ein Tech-Riese hat. Und die Kammer sagt auch, dass die Vorgaben im Moment zu schwammig seien. Es soll ja für Reparaturen Zeitrahmen geben. Du kannst nicht erwarten, dass man deine 40 Jahre alte Waschmaschine für 20 Euro repariert, klar. Aber diese Reparaturfristen sollen durchaus bei einigen Jahren liegen. Das ist aber bei jedem Gerät anders. Und auch die Kosten für die Reparaturen sind noch nicht ganz klar. Hier gäbe es noch zu viele Unklarheiten in den Plänen und zu viel Bürokratie, sagt die Industrie- und Handelskammer.
0: Danke, Marc. Und jetzt weitere Meldungen im Überblick. Die Spannungen zwischen Russland und den baltischen Staaten Estland, Lettland und Litauen nehmen zu. Auslöser sind die jüngsten ukrainischen Drohnenangriffe auf Russland. Moskau gibt den Balten eine Mitschuld. Ohne jeden Beleg warf der russische Auslandsgeheimdienst Lettland vor, die Drohnen vom eigenen Gebiet aus starten zu lassen. Seit gestern Vormittag ist das Online-Portal für die neue E-Auto-Prämie freigeschaltet. Bis jetzt wurden schon fast 20.000 Anträge gestellt. Das hat das Bundesumweltministerium mitgeteilt. Die Fördermittel sollen für bis zu 800.000 Fahrzeuge ausreichen. Der SC Freiburg steht am Abend vor dem größten Spiel seiner Vereinsgeschichte. Im Finale der Europa League treffen die Freiburger in Istanbul auf den englischen Spitzenclub Aston Villa. Mit einem Sieg würden die Freiburger sich zum ersten Mal auch für die Champions League qualifizieren. Kaputte Kloschüsseln, Vandalismus, Dreck und Gestank. Das ist für viele Schülerinnen und Schüler der Alltag, wenn sie in der Schule zur Toilette müssen. Ein neues Hilfsportal will das ändern. Toiletten machen Schule heißt das Online-Portal. Dahinter steckt der Verein German Toilet Organization. Er will Kindern, Jugendlichen und ihren Lehrern zeigen, wie sie den Zustand der Schulklos verbessern können. Und das schon mit wenig Kosten und nur kleinem Aufwand. Als Beispiele werden Pflanzen, Duftspender, Wandmalereien, eine warme Beleuchtung oder auch ein Radio genannt. In einigen Städten werde auch erprobt, dass Reinigungskräfte fest einer Schule zugeordnet seien und nicht wie üblich spätabends, sondern auch am Tag putzen. Auch die Bundesschülerkonferenz sagt, das Thema werde seit Jahren angesprochen, aber nicht ernst genommen. Und das waren die Nachrichten mit Danny Hoppe.
2: Das Wetter. Das sieht richtig, richtig schön aus die nächsten Tage. Morgen starten wir erst noch mit ein paar Wolken. Da kommt aber sehr schnell die Sonne auch raus. Das Ganze bei bis zu 23 Grad. Und die bleibt dann auch vor allem nachmittags, abends. Und dann geht's noch freundlicher weiter mit noch mehr Sonnenschein. Ab Freitag gibt es quasi gar nichts anderes mehr am Himmel, außer die Sonne. Das Ganze bei bis zu 27 Grad. Am Samstag kratzen wir sogar an den 30.
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2: Mit zwei Gefahrenmeldungen von der A2. Einmal Dortmund-Hannover zwischen Reda-Wiedenbrück und Gütersloh. Vorsicht, Gefahr durch eine Unfallstelle. Der rechte Fahrstreifen ist blockiert. Aktuell auch 4 Kilometer Stau. Vorsicht, der Unfall, der liegt hinter einer Kurve. Die A4 haben wir auch noch. Aachen-Köln zwischen Köln-Klettenberg und Köln-Eiffeltor. Da ebenfalls Gefahr durch eine Unfallstelle auch auf dem rechten Fahrstreifen. Die Staus A2 Dortmund-Oberhausen zwischen Oberhausen-Königshardt und Kreuz-Oberhausen 10 Minuten plus. Die A3 Oberhausen-Köln zwischen Kreuz-Leverkusen und Köln-Mülheim 4 Kilometer sind auch 10 Minuten länger. Und die 57 Nimwegen-Krefeld zwischen Kamp-Lindfurt und Kreuz-Mörs 4 Kilometer Stau, 35 Minuten dauert es länger.

0: So, Sekunde, ich guck mal gerade kurz, ja?
1: Ja, ich sehe noch keinen.
0: Hier ist noch kein Regenbogen, aber kann natürlich sein. Ja, hier und da ist immer noch ein bisschen nass, immer noch ein bisschen kleinere Regenschäuerchen, aber die Wolken lassen auch mal ein bisschen Sonne zu. Das heißt, vielleicht seht ihr ja einen. Guckt ab und zu mal aus dem Fenster, mache ich jetzt auch. Ich bin Niklas Lünebach, wünsche euch einen wunderschönen Abend mit uns und mit Lost Frequencies, mit The Feel.

0: Neue Musik von Moskena und die von jemandem, von dem wir schon lange Zeit Musik kriegen, ist Cher. Und sie wird heute mal richtig gefeiert, denn sie wird 80 Jahre alt. Und die kann man auf jeden Fall 3 oder vielleicht auch 30 Mal hochleben lassen. Ich meine, die hat echt einiges erreicht in ihrem Leben. Sie ist eine der erfolgreichsten Musikkünstler aller Zeiten. Und unser Kollege Jonas Mikolajczak, der musste und möchte da einfach mal ganz herzlich gratulieren.
1: Sie ist die Göttin des Pop. Mit so einer Ehrung ist eigentlich keine Luft mehr nach oben. Doch bei Cher ist das nur die Spitze des Eisbergs. Sie ist Musikerin, Schauspielerin, Mode-Ikone und vor allem eine lebende Legende. Mit gerade mal 18 Jahren heiratet sie Sonny Bono. Jahrelang gelten die beiden als unzertrennlich, wie Pfeffer und Salz. Ja, wie Barbie und Ken oder eben wie Sonny und Cher. Nach der Scheidung 1974 denken viele, das war's mit ihrer Karriere. Doch im Gegenteil. Solo startet Cher erst richtig durch. Sie zeigt Generationen von Frauen, man braucht nur sich selbst für den Erfolg.
2: Meine Mutter hat mir gesagt, Cher, wenn du älter wirst, lass dich nieder und heirate einen reichen Mann. Und ich habe ihr gesagt, Mama, ich bin ein reicher Mann.
1: Die Welt liebt Cher auch ohne Sonny. Egal ob in ihrer eigenen Show, auf der Bühne oder als Schauspielerin, Cher hat Erfolg. Sie gewinnt insgesamt 3-mal den Golden Globe und 1-mal sogar den Oscar als beste Hauptdarstellerin. Erst Ende der 80er kehrt Cher wirklich zurück in die Musikwelt. Ein Comeback, das sich zum Höhepunkt ihrer Karriere entwickelt und ihre größten Hits hervorbringt. Definition von Tausendsasser. Sie in ein paar Worte zusammenzufassen? Eigentlich unmöglich. Und deswegen können wir nur noch sagen, alles Gute zum 80. Geburtstag.

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1: Bei der Bergischen Welle ist heute bei mir im Studio ein bekannter Mann aus Bergisch Gladbach. Es geht um eine bekannte Veranstaltung und da könnt ihr jetzt gleich reinhören um 20 Uhr. Ich bin euer Gastgeber Andreas Schwann. Ich freue mich auf euch.
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0: Das Wetter.
1: Das wird richtig sommerlich. Ich weiß, kann man sich gar nicht vorstellen bei dem, was wir die letzten Tage so hatten. Immer mit Regen und Grau und bläh. Aber morgen wird's richtig freundlich mit Sonnenschein bis zu 23 Grad. Am Freitag sogar bis zu 14 Sonnenstunden. Am Samstag kratzen wir an den 30 Grad. Also es wird wirklich, wirklich wahnsinnig sonnig, sommerlich.
0: NRW Verkehr.
1: Da entspannt es sich wieder etwas. Einige Fahrensteile haben wir auf der A4 Aachen-Köln. Zwischen Köln-Klettenberg und Köln-Eifeltor. Vorsicht, eine Unfallstelle auf dem rechten Fahrstreifen. Die A1 Münster-Osnabrück. Zwischen Münster-Nord und Greven 3 Kilometer Stau. Da kommt eine Viertelstunde oben drauf. Und die 57 Nimwegen-Krefeld. Zwischen Kreuzkamp-Lindfort und Kreuz-Mörs 4 Kilometer. Da ist es eine halbe Stunde plus.

gleich neue Musik von Tiffany Harris, Vertigo, geiler Song. Aber erstmal hier für euch einen Klassiker, Mr. Mr. mit Broken Wings. Ich bin Niklas Lünebach, wünsche euch einen richtig schönen Mittwochabend.

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0: Es gibt Dinge, die passieren einfach mal. Ne? Da suchst du überall deine Kopfhörer, die du hundertprozentig in irgendeine Tasche gelegt hast. Guckst du überall durch und weg. Einfach verschwunden. Machst du nichts, ist blöd gelaufen. Aber dass plötzlich 600 Theatersessel verschwinden, das ist dann doch irgendwie eine andere Hausnummer. Tatsächlich sollte eigentlich ganz normal saniert werden im Theater in Bocholt. Ein bisschen neue Polster, ein bisschen frischer Stoff, alles etwas schicker für die Theatersessel. Und auf einmal, zack, sind die alle weg. Wie kann das denn passieren? Wir haben mit dem Pressesprecher des Theaters gesprochen, Nikolaus Kellermann.
1: Ja, man muss hier einfach sagen, die Stadt Bocholt ist hier Opfer eines Betrugsfalls geworden. Ne? Der Unternehmer hat sich damals in einem ganz normalen Ausschreibungsverfahren durchgesetzt. Das ist EU-weit ausgeschrieben worden. Wir reden hier über rund 650 Stühle. Der Polsterbetrieb aus dem Raum Hannover, der hat den Auftrag bekommen und hat uns auch halt Arbeitsproben, Fotodokumentationen geschickt. Also es ist alles ganz normal im Zuge einer regulären Ausschreibung gelaufen. Und im vergangenen Jahr ist dann der Kontakt halt abgerissen.
0: Okay, ihr merkt schon, es ist doch ein bisschen was anderes, als einfach irgendwie Theatersessel zu verlegen und nicht mehr zu wissen, wo sie sind. Ja, ist dann doch eher eine krassere Geschichte. Wie ging es dann jetzt weiter?
1: Wir haben daraufhin alle Möglichkeiten unternommen, da Kontakt aufzunehmen und haben dann am Ende letztlich Strafanzeige gestellt bei der zuständigen Staatsanwaltschaft in Hildesheim.
0: Hätte man da denn irgendwie was anders machen können oder so?
1: Ja, am Ende kann man sich einfach nicht hundertprozentig absichern. Betrug ist Betrug. In diesem Fall müssen wir eben von Unterschlagung ausgehen. Das ist alles ganz normal gelaufen, das ist dokumentiert worden und das ist letztlich ein Betrugsfall. Und da kann man sich auch nur sehr bedingt gegen schützen.
0: Tja, so ist das, so passiert das manchmal. Da ist auch die Stadt nicht ganz von sicher. Und wenn ihr demnächst bei einem Kumpel zu Besuch seid im Partykeller und der sagt, ah, guck mal hier, 600 neue Sessel, könnt ihr ja mal irgendwie der Stadt Bocholt vielleicht so Bescheid

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1: Ich bin Dirk Zeitler. Milliarden für Feldbetten und Notvorräte. Der Schutz der Bevölkerung im Verteidigungsfall soll verbessert werden. Das Kabinett hat dafür heute Vorschläge von Bundesinnenminister Dobrindt beschlossen.
2: Damit Deutschland für die Bewältigung von Krisen und möglichen kriegsbedingten Gefahren in Zukunft besser gerüstet ist, will die Bundesregierung viel Geld investieren. Insgesamt 10 Milliarden Euro bis 2029. Eine zentrale Rolle übernimmt das Technische Hilfswerk, weil es über große Erfahrungen bei Katastrophen verfügt. Es geht um die Beschaffung von Fahrzeugen, Geräten, aber auch um die Instandhaltung von Gebäuden. An über 60 Standorten soll außerdem eine sogenannte medizinische Taskforce des Bundes aufgebaut werden. Tine Klimach, Nachrichtenredaktion.
1: Nach ihrer Festnahme in München sind zwei mutmaßliche Spione für China in Untersuchungshaft. Ein Ermittlungsrichter am Bundesgerichtshof eröffnete dem deutschen Ehepaar die Haftbefehle und setzte diese in Vollzug. Laut Bundesanwaltschaft arbeiteten die Eheleute für einen chinesischen Geheimdienst. Sie sollen versucht haben, an wissenschaftliche Informationen zu Spitzentechnologie zu gelangen, die auch militärisch nutzbar ist.
3: Sie gaben sich als Dolmetscher aus oder als Mitarbeiter von Autofirmen und machten sich so an die Wissenschaftler ran. Vor allem Lehrstuhlinhaber für die Bereiche Luft- und Raumfahrttechnik, Informatik oder künstliche Intelligenz. Einige der Opfer lockten sie nach China, angeblich um Vorträge vor Experten zu halten. Tatsächlich gehörten die angeblich zivilen Experten aber dann zu staatlichen chinesischen Rüstungsunternehmen. Und die nahmen die Infos über militärisch nutzbare Hochtechnologie, wie es heißt, natürlich gerne auf. Thomas Thonfeld, Nachrichtenredaktion.
1: Mit dem Ölpreisschub im Zug des Iran-Kriegs hat die Inflation in der Eurozone weiter deutlich zugelegt. Im April stiegen die Verbraucherpreise im Jahresvergleich um 3%, wie das Statistikamt Eurostat mitteilte. Im März hatte die Inflationsrate in den Ländern mit der Euro-Währung bei 2,6% gelegen. 4 Stunden nach Start der neuen Elektroautokaufprämie lagen bereits knapp 17.000 Anträge vor. Das teilte das Bundesumweltministerium mit. Förderfähig sind Kauf und Leasing neuer E-Autos und bestimmter Plug-in-Hybride sowie Elektroautos mit sogenannten Reichweitenverlängerern. Die Förderung für ein neues E-Auto hängt an bestimmten Einkommensgrenzen.
4: Das Wetter.
5: Also da dreht sich nicht nur der Wind einmal um 180 Grad, das ganze Wetter sogar. Also morgen wirklich trocken, vielleicht morgens einmal so ein kleiner Regentropfen, der runterfällt. Aber das eher die Ausnahme. Die Temperaturen gehen dann hoch auf bis zu 20 bis 22 Grad und ganz viel Sonnenschein. Die Tage danach, also Freitag, Samstag, da kratzen wir schon fast an den 30 Grad. Die Sonne kommt auch dick raus, bis zu 12, 13 Sonnenstunden, also den ganzen Tag über Sonne satt.
4: NRW Verkehr.
5: Weiterhin die Meldung von der A4 Aachen-Köln zwischen Köln-Klettenberg und Köln-Eifeltor. Da hat es gekracht. Vorsicht, eine Unfallstelle. Die ist auf dem rechten Fahrstreifen. Die A1 Münster-Osnabrück zwischen Münster-Nord und Greven. 3 Kilometer Stau sind 20 Minuten, die da on top kommen. Und die 57 Nimwegen-Krefeld zwischen Kreuz-Kamp-Linfurt und Kreuz-Mörs. 2 Kilometer, eine Viertelstunde dauert es da länger.
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6: Einen wunderschönen guten Abend bei der Bergischen Welle. Mein Name ist Andreas Schwann und ich habe heute eine schillernde Persönlichkeit bei mir im Studio. Und das könnt ihr gleich hören, wer das ist.

0: Bei der Bergischen Welle geht es heute um eine bestimmte Veranstaltung und eine, was habe ich eben gesagt, schillernde Persönlichkeit.
1: Lieber
0: Burkhard, erzähl doch mal. Burkhard Unrau ist bei mir im Studio und wir sprechen heute natürlich über eine bekannte Veranstaltung, die Pfingstkirmes. Die ist vom 23. bis zum 26. Mai, also jetzt diese Woche, Samstag, Sonntag, Montag, Dienstag, Ende Mai, 23. bis 26. auf dem Konrad-Adenauer-Platz und um den Bergischen Löwen herum. Und wir wollen dieses Thema mit der Pfingstkirmes, beziehungsweise überhaupt mit der Kirmes, wollen wir ziemlich kurz halten. Erzählen wir gerade so normale Kirmes, ne? Oder? Gibt es was Besonderes?
1: Ja, das Besondere ist erstens, dass es die Kirmes noch in Bergisch Gladbach gibt. Zweitens in der Form, nämlich im Zentrum unserer Stadt, vor dem Rathaus, vor der Laurentiuskirche, vor dem Bergischen Löwen, vor der Villa Zanders, um den Bergischen Löwen herum, im Forumpark und in der Fußgängerzone oberhalb. Das ist schon was Besonderes und du weißt, dass es das überhaupt noch gibt. Da haben viele Menschen geholfen unter meiner Leitung und Führung und ich bin da sehr stolz drauf.
0: Gut, das ist ja ein Thema, was jedes Jahr wiederkehrt. Jetzt haben wir aber für heute, haben wir mal wieder, wir kennen ja den Burkhard, eine besondere Sendung vorbereitet. Und da geht es auch um ein besonderes Ereignis und eine besondere Geschichte. Und da möchte ich dir jetzt mal das Wort uneingeschränkt geben.
1: Ja, das ist sehr lieb, Andreas, weil das ist wirklich was Besonderes. Ich sage das sehr oft, aber es gibt halt in meinem Leben viele Dinge, die besonders sind. Vielleicht liegt es daran, dass ich ein besonderer Mensch bin, nein, um Gottes Willen. Das ist so unwichtig wie nur was. Ich zähle wirklich gar nicht, bin ganz hinten. Aber wir haben was Besonderes in Form von Weltkulturerbe. Die meisten Menschen wissen nicht, was das ist. Viele wissen es, was es ist. Weltkulturerbe sind in der Regel Gebäude, feste Gebäude. Seit 2013 gibt es auch in Deutschland ein immaterielles Kulturerbe. Es ist eine Liste erstellt worden, auch in Deutschland sowie in Europa und der Welt überhaupt. Und da gehören auch andere Sachen dazu. Und ab sofort, nämlich seit dem 27. März, das war der Tag, als die UNESCO-Kommission, man höre, die UNESCO-Kommission und die Kultusministerkonferenz den Schaustellern mitgeteilt hat, dass sie jetzt aufgenommen sind, die Schaustellerkultur auf Volksfesten in Deutschland, im bundesweiten Verzeichnis des immateriellen Kulturerbes. Und wenn das nichts Besonderes ist, dann weiß ich nicht. Und ich glaube auch, lieber Andreas, dass Bergisch Gladbach einen kleinen Teil dazu beigetragen hat, dass es so gekommen ist, weil wir sind eine Vorzeigekirmes, wir sind eine Innenstadtkirmes, wir sind eine Familienkirmes. Wir haben diese Tradition, die es seit 1200 Jahren gibt, immer hochgehalten und ich mache das fast 50 Jahre jetzt mit vielen, vielen guten Menschen, aber über die Einzelheiten können wir gerne noch reden, aber ich glaube, dass es auch ein Blick ist, der auf Bergisch Gladbach gerichtet war und da kommen wir vielleicht gleich noch zu.
0: Also immaterielles Weltkulturerbe, könnt ihr euch schon mal merken. Und damit ist die Kirmes fest in der kulturellen Landschaft verankert. Was sie vorher auch schon war, aber ein sehr, sehr starker Stempel von der UNESCO. Und tatsächlich muss ich das auch nochmal bestätigen, ist da eine ganze Menge hier aus Bergisch Gladbach zu beigetragen worden. Jetzt machen wir erstmal Musik und dann hören wir gleich, was noch alles damit zusammenhängt.

0: Bei der Bergischen Welle geht es heute um das Weltkulturerbe immateriell, die Kirmes. Das heißt noch ein bisschen anders, ist noch ein bisschen anders ausgedrückt, aber im weitesten Sinne geht es um die Schausteller und um dieses Kulturgut. Lieber Burkhard.
1: Ja, es ist unheimlich wichtig, das alles zu erhalten. Ich hatte eben schon mal gesagt, seit 1200 Jahren gibt es das. Darf man nicht vergessen. Aber es gibt Leute, die sagen, ja, kann man was anderes machen. Ja, kann ich verstehen. Aber das ist was Besonderes. Und wir kommen da gleich drauf. Aber das zu erhalten, das ist noch viel, viel wichtiger. Und das muss man immer wieder übermitteln und vermitteln. Dieser Übergang alt zu jung, um zu erklären, warum, wieso, weshalb. Und wenn man sagt, erst 2013 ist das überhaupt in Angriff genommen worden, das ist ja noch nicht lange her. Das weiß man ja. Nur dieses Wissen und das Können und die Wertschätzung und Anerkennung für die Schausteller und was die da machen, das ist wichtig. Und das Ziel ist, die Vielfalt des lebendigen Kulturerbes in Deutschland und weltweit zu erhalten, zu pflegen und zu fördern. Betonen das extra so, weil da können alle dran teilhaben und alle dabei mitmachen, damit das überhaupt überleben kann. Und ich persönlich bin sehr stolz auf diese Anerkennung, weil ist klar, ich bin Ehrenschausteller geworden, weil ich mich hier in Bergisch Gladbach gekümmert habe. Jetzt bin ich ein Teil eines großen Ganzen und das ist schon sehr, sehr, sehr schön zu sehen. Und nochmal, das sind unsere beiden Kirmsen, die seit 184 Jahren in dieser Stadt, das ist verbrieft durch unser Stadtarchiv, stattfinden und wo 184 Jahre ganz viele Menschen, nicht nur ich, dafür gekämpft haben. Da waren ganz viele Bürgermeister. Ich kann nur sagen, ich habe jetzt den 9. Bürgermeister und den 7. Landrat, der dieser Sache vorsteht. Und ja, es ist nicht meine Kirmes. Es ist die Kirmes der Stadt Bergisch Gladbach und des Rheinisch-Bergischen Kreises. Und ich habe das zwar immer wieder, das weißt du, und das haben wir haben oft hier gesessen und Sendungen gemacht. Wir machen es schon 30 Jahre und das haben wir immer wieder erklärt, aber die Menschen glauben das nicht. Die Menschen glauben, ich wäre ein Veranstalter. Ich bin gar kein Veranstalter. Ich liebe diese Stadt, diese meine Heimatstadt und ich liebe das jetzige Kulturerbe, was jetzt den richtigen Stellenwert hat. Und dafür lebe ich. Das ist mein ganzes Leben. Ich habe eine Autobiografie geschrieben, wo das alles drinsteht. Und jetzt ist das wirklich besiegelt worden und das macht mich einfach nur glücklich. Ich bin einfach ein glücklicher Mensch und möchte jetzt dem neuen Bürgermeister, dem neuen Landrat, den jungen Menschen erklären, warum das so ist. Und wenn wir das irgendwie hinkriegen, auch mit dieser Sendung, dann haben wir richtig was Tolles gemacht und ich würde mich sehr darüber freuen.
0: So, und damit das so bleibt, machen wir natürlich auch Laurentius wieder eine Sendung. Aber erstmal geht es jetzt um die Pfingstkirmes vom 23. bis zum 26. Mai hier in Bergisch Gladbach, haben wir ja eben schon gesagt, mitten in der Stadt.

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1: Bei der Bergischen Welle sind wir mal wieder mit Burkhard Unrau unterwegs und es geht um was Besonderes. Wir haben eben schon gehört, die Kirmes oder die Veranstaltung, das Volksfest, Kirmes, Schausteller, dieses Ganze, was da drumherum sich rankt, das ist zum immateriellen Weltkulturerbe geworden. Und das seit dem 27.03. Und da gibt es aber noch ein bisschen mehr zu, lieber Burkhard, ne?
2: Ja, ich habe ja eben schon gesagt, wie schwierig es ist, den Menschen das immer wieder zu erklären, worum es denn überhaupt geht. Und ich sag mal, das war durch die jahrzehntelange Lobbyarbeit, die ich betrieben habe, möglich.
1: Da kommen sie schon. Da kommen sie schon mit ihren Waggons an hier. Hört da im Hintergrund, ne?
2: Das macht überhaupt nichts. Das stört uns doch ganz im Gegenteil. Das ist doch Leben. Das ist doch live. So, nur, wie gesagt, es gibt viel, viel mehr Unterstützung, als ein Bürgermeister geben kann. Es gibt viel mehr Unterstützung, als ein höherer Mensch oder Landrat geben kann. Neben Politik und Verwaltung sind hier ganz besonders zu erwähnen, zum Beispiel die Polizei, die mit ihren Einsatzkräften stets alle Veranstaltungen begleiten. Die katholische Kirche und da ganz speziell unser Kreisdechant Norbert Hörter, der jedes Jahr vor der Eröffnung der Laurentius-Kirmes, also die übernächste Kirmes, die kommt, eine Schaustellermesse abhält und auch sonst die Kirmesen liebevoll betreut und unterstützt. Wir denken an letztes Jahr, da ist der Autoscooter gesegnet worden. Wir denken daran, meine Frau und ich haben auf diesem Autoscooter 2011 geheiratet. Ohne all die Menschen wäre das nicht machbar gewesen. Und natürlich, die Medien sind ganz, ganz wichtig. Lieber Andreas, so wie du auch, ganz wichtig bist mit ihren umfangreichen, positiven Berichterstattungen. Und wir kommen gleich vielleicht noch auf einen, der auch was Besonderes geleistet hat. Das ist nämlich unser Innenminister Herbert Reul. Den möchte ich auch gerne erwähnen. In der Corona-Zeit, wo wir es alle schwer hatten, hat man die Schausteller ja glatt vergessen. Die waren auf einmal nicht mehr systemrelevant. Mein Freund Klaus Spangenberg, ein sehr, sehr guter Gitarrist aus dem Ruhrgebiet, gebürtig aus Bergisch Gladbach, hat den Song geschrieben, systemrelevant. Wenn man sich den Text anhört, fängt man an zu weinen, wenn man an die Zeit damals denkt und das miterlebt hat, noch dazu. Und da haben wir ja in Gladbach eine Aktion gestartet und haben dann dagegen wirklich uns aufgelehnt und haben gesagt, es kann nicht sein, dass man diese Menschen vergisst. Und da war ein Herbert Reul, der gekommen ist, der sich dem gestellt hat, der gesagt hat, ich höre mir das an, ich wusste das alles nicht, ich nehme das mit. Und seitdem war Herbert Reul und ist es immer noch ein Helfer für die Kirmes, ein Mensch, der sich für diese Kultur eingesetzt hat. Und dafür hat er dieses Jahr am 5. März von der Arbeitsgemeinschaft der Schausteller in Nordrhein-Westfalen, deren Ehrenschausteller ich bin, hat er dem das goldene Karussellpferd überreicht bekommen für besondere Leistungen und für besondere Anerkennung. Das gibt normalerweise nur Menschen in höheren Rängen, die sowas bekommen. Und Herbert Reul hat es wirklich verdient. Und er hat in seiner Dankesrede in Bonn, als er es verliehen bekommen hat, gesagt, ich habe erst in Bergisch Gladbach gemerkt, wie schwierig das ist. Ich fand Kirmes immer schön, was da aber alles dranhängt. Und er hat auch da zum Präsidenten Albert Ritter, das ist der Präsident des Deutschen Schaustellerbundes aus Berlin, der auch der europäische Präsident ist, ganz klar gesagt, in Bergisch Gladbach habe ich Sie, Herr Ritter, kennengelernt und seitdem sind wir im regen Austausch. Und da habe ich auch wieder gedacht, was so ein bisschen bewirken kann, wenn man es denn richtig macht. Und ich glaube, wir alle und auch du, Andreas, und viele, die jetzt zuhören, die daran beteiligt sind, ganz, ganz wichtig waren, um das aufrechtzuerhalten und darüber hinaus ganz, ganz wichtig sind, damit es auch so bleibt. Weil ich werde im August 74, meine Zeit ist endlich. Ich sage ja, ich mache das oder kümmere mich und helfe gerne, solange ich kann und bis ich tot umfalle. Aber man braucht die Kraft fürs eigene Leben und man braucht dann die Kraft der Jugend, die das versteht und die dann hilft und das weiterträgt. Und das soll schon irgendwie so ein kleiner Appell sein.
1: Und jetzt machen wir erstmal ein bisschen Musik. Also bis gleich.

0: Bei der Bergischen Welle geht es heute um die Pfingstkirmes. Und wir haben gerade schon gehört, immaterielles Kulturerbe, Weltkulturerbe. Und der Burkhard sitzt hier und erklärt uns, was das für gute Folgen für unsere Kirmes hat, beziehungsweise was unsere Kirmes hier in Bergisch Gladbach überhaupt damit zu tun hat. Das haben wir ja gerade schon gehört. Viel ist von hier, von Bergisch Gladbach verursacht worden und auch ausgegangen. Und jetzt wollen wir noch ein bisschen von dir hören, was das für die Zukunft heißt.
1: Für die Zukunft ganz einfach, sollte alles so bleiben, das ist wie eine Blaupause, die man in der Schublade hat, die muss man rausziehen und machen, wenn man es denn will. Klare Sache. Gibt dann Menschen heute in der Zeit, die sagen, auch man kann doch mal was anderes machen. Ja, die machen 2 Tage was anderes, vielleicht in dem Falle 2 Jahre, dann haben die keine Lust mehr, das Alte ist kaputt und das Neue ist verschwunden. Und wenn man nochmal wieder die 1200 Jahre, lieber Andreas, oder 184 Jahre hier in Bergisch Gladbach, ne, das ist eigentlich das Wichtigste, weil es ist Tradition, es ist Brauchtum, das ist ähnlich wie im Karneval, der hat es genauso schwer. Und wenn der Karneval verschwinden würde, ich würde die Welt nicht mehr verstehen. Die Rheinländer würden dann wahrscheinlich, die Kölner würden sagen, dann will ich auf dieser Welt nicht mehr sein. Da bin ich ähnlich. Das würde ich dann auch sagen. Das ist zu vergleichen sehr, sehr gut. Man kann mit Sicherheit Paddle erfinden. Das ist, glaube ich, irgendwas Ähnliches wie Tennis oder eine Mischung aus Tennis und sonst was. Das kann man doch gerne machen. Da hat doch keiner was gegen. Oder auch ganz neue Dinge. Aber es gibt so Brauchtumssachen, wo man sich viel mehr mit identifizieren sollte. Gerade dann, wenn man sie nutzt. Weil wenn ich sehe, in Bergisch Gladbach gehen in den 4 Tagen bis zu 100.000 Menschen durch diese Stadt, über diese Kirmes. Und das soll dann alles nicht mehr zählen. Es ist ein Treffpunkt. Es ist viel, viel, viel mehr als nur Kirmes. Und Inklusion und Ausländer, die ganzen Themen, entschuldigt bitte, predige da seit fast 50 Jahren und das haben wir alle schon gehabt und haben es noch und es geht. Ne? Und ich möchte vielleicht, wir haben eben viel über Bürgermeister gesprochen und die höheren Stellen, auch den Innenminister und den Landrat und die Bundestagsabgeordneten, ob von Wolfgang Bosbach angefangen über Hermann Josef Tebroke, Stefan Sandelmann, jetzt Caroline Bosbach, ja, aber ich möchte auch die Leute nicht vergessen, die die Drecksarbeit machen. Weil das ist zum Beispiel bei einer Stadt Bergisch Gladbach, die ja immer noch der Veranstalter dieser Kirmsen ist, zum Beispiel der Bauhof. Der stellt als erstes die Schilder auf, die dann irgendwas absperren oder die irgendwas in die richtigen Wege leiten. Ohne die keine Kirmes. Oder das Grünflächenamt, was dann guckt, dass die Grünflächen nicht Überwuchs kriegen oder sich irgendwo hinwachsen, wo die Natur ein kleines bisschen eingeschränkt wird. So wie das jeder in seinem Hausgarten auch macht und nicht mehr, aber auch nicht weniger. Ohne die, dann kommt die Abfallwirtschaft. Wer macht den ganzen Dreck denn weg? Wer macht den Müll weg? Ja, die Schausteller zahlen dafür.

0: geht das? Ob das Abwasserwerk, wir haben Situationen in Gladbach gehabt, da ist irgendwo Rückhaltebecken gebaut worden, hinten beim Forum. Das ist, glaube ich, wie eine große Tiefgarage, die entwickelt wurde. Ich weiß nicht, wie viele Jahre Bauzeit das war. Und dann sollte die Kirmes weg. Nein, sie war nicht weg. Wir haben uns arrangiert. Wir haben, ich weiß es damals wie heute, mit dem Herrn Wagner und vielen anderen Menschen, die gesagt haben, wir kriegen das irgendwie hin. Wir haben uns zusammengeschoben und wieder auseinandergeschoben. Das hat gar keiner mitbekommen. Oder der kleine Parkplatz neben dem Stadthaus. Aber man standen da Container für Flüchtlinge. Das war alles kein Problem. Wir haben das immer wieder gemeinsam hinbekommen. Und darum sind so, so viele Menschen, weiß ich nicht, wie der Bauhof, Abfallwirtschaft, Grünflächen, das sind aber nur die Spitze des Eisbergs. Jeder, der sich irgendwo angesprochen fühlt und vergessen worden ist, nein, der gehört auch dazu. Die wichtigste Behörde ist allerdings und bleibt die Ordnungsbehörde, das darf man auch nicht vergessen, weil die führen das Ganze federführend aus. Und wenn ich dann überlege, dass ich da nur 3 Leute hatte in all den Jahren, in den fast 50 Jahren oder fast 74 Jahren, die ich auf der Welt bin, das eine war mein Vater, der das 30 Jahre gemacht hat. Das andere war der Hans Pütz, ein alter Schulfreund, der das fast 20 Jahre gemacht hat. Und jetzt meine Ehefrau, die ich dadurch kennengelernt habe, lieben gelernt habe, sogar auf dem Autoscooter, wie eben schon berichtet, geheiratet habe. Die macht es jetzt seit 26 Jahren. 24 Jahre bei der Stadt Bergisch Gladbach und 26 Jahre für die Kirmes. Mit Herzblut und Liebe. Und an euch alle, geht das schon wieder los, fange ich schon wieder an zu knatschen. An euch alle, die wirklich immer nur am Rande stehen und die nicht gesehen werden, glaubt mir, ich sehe euch. Ich weiß, was ihr leistet und ich sage es hier wirklich coran publico und ich sage es gerne über den Äther, ich sage es gerne jedem, der es hören will. Ohne euch alle, ohne jeden Einzelnen wäre diese Kirmes nicht so erfolgreich und ich bin ganz sicher, sie wäre gar nicht mehr da in Bergisch Gladbach. Da bin ich ganz, ganz sicher. Und darum, zählen ganz, ganz viele Menschen dazu. Und nochmal ein herzliches Dankeschön an alle.
1: Naja, da muss ich jetzt noch hinzufügen, der Burkhardt, ohne Burkhardt wäre das auch nicht passiert, wenn der nicht manchmal wirklich um die Köpfe gehauen hätte oder auch gut zugeredet hätte oder sie überhaupt nur erinnert hätte daran, dass da noch was anderes ist, nämlich die Kirmes zweimal im Jahr, dann wäre die Kirmes auch nicht mehr da. Also da geht schon ein großer Anteil auch an dich, lieber Burkhardt. Aber wir wollen nicht zu sentimental werden. Wir machen jetzt ein bisschen Musik und dann hören wir uns gleich nochmal wieder.

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1: Bei der Bergischen Welle geht es heute um die Pfingstkirmes. Vom 23. bis zum 26. ist sie mal wieder im Mai hier in unserer Stadt in Bergisch Gladbach. Und der federführende, obwohl er es eigentlich gar nicht mehr machen wollte, ist immer noch der Burkhard Unrau. Der hat sich doch wieder breitschlagen lassen, weil der letzte Bürgermeister ihn ganz persönlich und schriftlich darum gebeten hat, das zu tun. Und deswegen sitzt er immer noch hier und tut sich das an, weil das ist eine ordentliche Knochenarbeit. Also ich weiß es selber, ich sehe ihn manchmal während dem Aufbau, wie fettig der dann im Bergischen Löwen da oder vor dem Bergischen Löwen im Sessel sitzt und sagt, ich kann ihn nie. Aber irgendwie geht es dann doch weiter. Ich hoffe, du kannst es noch lange machen, lieber Burkhard. Und wir wollen nochmal zum Abschluss so einen Rundumschlag über das immaterielle Weltkulturerbe hier loswerden.
2: Ja, sehr gerne. Das ist ein sehr persönliches Resümee von mir, was jetzt kommt. Ich hoffe, ich habe da nichts vergessen in den vorherigen Takes, aber einmal noch zusammengefasst und bitte macht eure Herzen auf, nehmt es mit und seht die Kirmes, die kommende Pfingstkirmes einmal etwas anders. Ich würde mich sehr, sehr freuen und gerne, ihr kennt mich alle, die meisten kennen mich, gerne auch ein Feedback mal, wenn wir uns treffen auf dieser Kirmes, auch gerne danach. Auch gerne bei der nächsten Kirmes. Ich hätte nichts dagegen und ich kann nur sagen, ich habe es ja aufgeschrieben in meiner Autobiografie. Einige wenige Bücher gibt's noch, kann ich hier sagen. Man darf ja keine Werbung machen, aber das ist lesenswert und das nur noch mal darauf hingewiesen. Aber hier heute ging es eigentlich um die Aufnahme der Schaustellerkultur auf Volksfesten in Deutschland in das bundesweite Verzeichnis des immateriellen Kulturerbes. Diese Auszeichnung ist mehr als ein Titel. Sie ist Anerkennung, Auftrag und Versprechen zugleich. Für eine Kultur, die seit über 1200 Jahren Menschen verbindet und noch viele Generationen begleiten wird. Bitte, kann ich da nur sagen. Immer mal wieder gibt es Stimmen, die sagen, man brauchte solche Veranstaltungen gar nicht oder gar nicht mehr, ohne darüber nachzudenken, was sie da sagen und worum es sich handelt. Volksfeste sind keine bloße Freizeitangebote, sondern sie sind Orte der Begegnung, des Austauschs und der gelebten Gemeinschaft. Mit etwa 200 Millionen Besucherinnen und Besuchern jährlich prägt diese Kultur das gesellschaftliche Leben wie kaum ein anderer. Sie vermittelt Spaß, Freude, gesellschaftliches Miteinander, Integration, zaubert ein Lächeln ins Gesicht und schafft Erinnerungen und das über Jahrhunderte hinweg. Eines der ältesten Gewerbe der Welt ist auch in schlechten Zeiten immer verlässlich für die Menschen da. Während Corona wurden die Schausteller vergessen. Da war die Frage, sind die Schausteller überhaupt relevant? Ja, das sind sie. Darauf haben wir nicht zuletzt auch mit den Veranstaltungen in Bergisch Gladbach aufmerksam gemacht. Und jetzt haben sie quasi das Siegel dafür bekommen, eine echte Wertschätzung für Generationen von Schaustellerfamilien. Weil ohne die Schausteller würden wir gar nicht darüber reden. Ohne die Schausteller hätten wir diese ganze Freude nicht. Also das Wichtigste, und das kommt auch jetzt bei mir zum Schluss, sind und bleiben die vielen, vielen Schaustellerinnen und Schausteller. Und wenn man mal sieht, hier sind Schausteller in Bergisch Gladbach, die stehen schon dritte, vierte Generation hier. Das bestätigt das Ganze. 184 Jahre wird nun schon die Kirmeskultur in Bergisch Gladbach gelebt, erfolgreich gelebt. Und ich bin stolz darauf, seit fast 50 Jahren einen Anteil daran zu haben. Und ich wünsche mir nichts mehr, als dass es auch in den kommenden Generationen so weitergeht. Das war jetzt so mein Resümee zum Schluss. Und ansonsten möchte ich sagen, ich freue mich auf die Pfingstkirmes. Freue mich, euch alle zu sehen. Vielleicht haben wir schönes Wetter. Wenn es ein bisschen regnet, macht das auch nichts. Weil das soll uns eigentlich nicht abhalten. Und wünsche euch allen eine wunderschöne Kirmes. Vielen Dank.
1: Das war Burkhard Unrau zur Pfingstkirmes vom 23. bis 26. Mai. Hier in Bergisch Gladbach. Also jetzt am Samstag geht's los. Um 12 Uhr könnt ihr wieder da sein. Es sind die üblichen Aktionen, Freifahrtschips für die Menschen, denen es nicht so gut geht, dann für die Kinder natürlich auch und dann gibt es am Dienstag natürlich zum Abschluss immer wieder das Feuerwerk, eine tolle Geschichte, die dann bei Beginn der Dunkelheit einsetzt und da kann man viele, viele Leute treffen. Das ist halt immer eine schöne Geschichte, weil man einfach da mal, mir geht das jedenfalls so, ich treffe da mal Menschen, die das ganze Jahr nicht gesehen habe, die tauchen dann beim Feuerwerk auf, dann trinken wir noch mal ein Bierchen zusammen. Also das ist schon das, was Bergisch Gladbach auch so ein bisschen immer zusammenhält. Und deswegen, ich finde das schön, dass das jetzt zum Weltkulturerbe zählt, dieses Brauchtum. Und darf mich beim Burkhard nochmal bedanken. Heute im Studio Burkhard Unrau. Mein Name ist Andreas Schwann. Bis dann.

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1: Ich bin Dirk Zeitler. Ein Führerschein zu machen soll für Fahrschülerinnen und Fahrschüler günstiger und flexibler werden. Darauf zielen Gesetzespläne von Verkehrsminister Schnieder, die das Bundeskabinett heute auf den Weg gebracht hat. Doch wie schnell werden Führerscheine jetzt günstiger? Dazu sagte Schnieder.
2: Die geplante Reform wird nicht sofort, sondern in einem Prozess Auswirkungen auf die Preise haben. Wir schaffen Möglichkeiten. Was der Führerschein am Ende kostet, wird der Markt regeln.
1: Die Fahrausbildung soll einfacher werden, indem zum Beispiel der Theorieunterricht auch online stattfinden kann. Für die Anzahl sogenannter Sonderfahrten soll es keine genauen Vorgaben mehr geben. Und der Fragebogen für die Theorieprüfung soll kleiner werden, so Schnieder. Nach ihrer Festnahme in München sind zwei mutmaßliche Spione für China in Untersuchungshaft. Ein Ermittlungsrichter am Bundesgerichtshof eröffnete dem deutschen Ehepaar die Haftbefehle. Laut Bundesanwaltschaft arbeiteten die Eheleute für einen chinesischen Geheimdienst. Sie sollen versucht haben, an wissenschaftliche Informationen zu Spitzentechnologie zu gelangen, die auch militärisch nutzbar ist. Unter dem durch den Iran-Krieg entstandenen Energiepreisdruck lockert Großbritannien die Sanktionen auf russisches Öl. Die britische Regierung erlaubt auf unbestimmte Zeit den Import von Flugzeugtreibstoff und Diesel, der in Drittländern aus russischem Öl raffiniert wurde.
3: Hintergrund sind Engpässe seit dem Krieg zwischen Israel, den USA und Iran und der Krise um die Straße von Hormus. Die für den Transport von bestimmten Treibstoffen bedeutende Meerenge ist seit Wochen weitgehend blockiert. Wegen der hohen Energiepreise erlaubt Großbritannien nun wieder, dass Diesel und Kerosin aus Drittländern importiert werden, auch wenn sie aus russischem Öl hergestellt wurden. Die Regierung nennt das nötige Flexibilität. Kritik gibt es aber trotzdem, denn London galt bisher als besonders harter Unterstützer der Russland-Sanktionen wegen des Ukraine-Krieges. Aus London, Philipp Detlefs.
1: Rund 50 Stunden nach dem Einsturz eines Mehrfamilienhauses in Görlitz läuft die Suche nach den Vermissten ununterbrochen weiter und Helfer suchen gezielt nach Lebenszeichen. Die Arbeiten laufen auf Hochtouren. Wir geben unseren Menschen Mögliches, sagt ein Polizeisprecher. Nach Feuerwehrangaben seien Hohlräume freigelegt worden. Diese würden mit Sonden von Kameraden des THW nach Lebenszeichen wie Klopfzeichen abgehört.
4: Das Wetter.
5: Das sieht richtig, richtig schön aus die nächsten Tage. Morgen starten wir erst noch mit ein paar Wolken. Da kommt aber sehr schnell die Sonne auch raus, das Ganze bei bis zu 23 Grad. Und die bleibt dann auch vor allem nachmittags, abends. Und dann geht's noch freundlicher weiter mit noch mehr Sonnenschein. Ab Freitag gibt es quasi gar nichts anderes mehr am Himmel außer die Sonne. Das Ganze bei bis zu 27 Grad. Am Samstag kratzen wir sogar an den 30.
0: NRW Verkehr.
5: A2 Dortmund-Hannover zwischen Kreuz Bielefeld und Bielefeld Süd. Vorsicht, ein brennendes Fahrzeug, denkt unbedingt an eine Rettungsgasse. Die A57 Nimwegen Krefeld zwischen Mörs-Hülstrunk und Kreuz Mörs. Da ist der rechte Fahrstreifen gesperrt, da laufen aktuell Bergungsarbeiten. Das Ganze voraussichtlich noch bis Mitternacht. Auf der 57 Nimwegen Krefeld, da staut es sich auch und zwar zwischen Mörs-Hülstrunk und Kreuz Mörs 5 Minuten länger. Und die A1 haben wir noch, Münster-Osnabrück zwischen Münster-Nord und Greven. Eine Viertelstunde kommt da oben drauf.

Wie sagte man schon im alten Mittelalter? Ich hoffe, ihr habt einen vorzüglichen Abend, euer Hochwohlgeboren. Oder irgendwie sowas. Keine Ahnung. Niklas Lüneburg ist hier. Macht euch einen schönen

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0: richtig freundlich mit Sonnenschein bis zu 23 Grad. Am Freitag sogar bis zu 14 Sonnenstunden. Am Samstag kratzen wir an den 30 Grad. Also es wird wirklich, wirklich wahnsinnig sonnig, sommerlich.
1: NRW Verkehr.
0: A2 Dortmund-Hannover zwischen Kreuz Bielefeld und Bielefeld Süd. Vorsicht, ein brennendes Fahrzeug kann zu Sichtbehinderungen führen. Bitte denkt da auch vor allem an eine Rettungsgasse. Die A57 Nimwegen in Richtung Krefeld zwischen Mörs-Hülstung und Kreuz Mörs. Der rechte Fahrstreifen ist gesperrt, voraussichtlich noch bis Mitternacht. Da laufen gerade Bergungsarbeiten. Davor auch ein Kilometer Stau, dauert ungefähr 10 Minuten länger. Und ansonsten die Staus noch A1 Münster-Osnabrück zwischen Münster-Nord und Greven 10 Minuten plus. Und auf der 3 Köln-Oberhausen zwischen Mettmann und Kreuz Ratingen Ost auch da 1 Kilometer 10 Minuten plus.

Donnerstags ist ja meistens eigentlich Kinotag, ne? Aber der neue Star Wars Film, der ist tatsächlich seit heute schon in den Kinos. Und unser Kinomann Jörg Albrecht, der hat sich natürlich direkt in die erste Vorstellung reingesetzt und mal geguckt, wie der Film so ist. Ob der was taugt oder nicht, das klären wir gleich. Ich bin Niklas Lühlebach, wünsche euch einen richtig schönen Abend.

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0: Cyril mit Stumbling In. Gleich gibt's neue Musik von Rico Reihammer. Aber zuerst gibt's was Neues aus den Kinos.
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2: Du erwartest, dass ich die Galaxis absuche und dieses Geschöpf dann einem Volk von feindlichen Zauberern übergebe?
3: Das ist der Weg.
0: Und vom Heimkino in die Multiplexe, das ist der Weg von The Mandalorian. Nach 3 Staffeln bei Disney Plus hat die Realserie im Star Wars-Universum jetzt einen Kinofilm bekommen. Den ersten Star Wars-Film seit Jahren. Filmexperte Jörg Albrecht, du hast den für uns schon mal angeschaut.
4: Ja, der letzte war 2019, das Finale der 3. Star Wars-Trilogie. Seitdem haben sich die Fans daran gewöhnt, dass sämtliche neuen Geschichten der Weltraumsaga in Serienform bei Disney Plus laufen. Jetzt also die Rückkehr ins Kino mit The Mandalorian and Grogu und damit der Test, ob Star Wars noch auf der großen Leinwand funktioniert.
3: Wir alle kennen die Geschichten über den mandalorianischen Kopfgeldjäger und dieses Kind.
4: Gemeint sind damit der Mensch Din Djarin und Grogu, unser Baby Yoda. Über 3 Serienstaffeln und diverse Abenteuer sind sie zusammengewachsen. Sie sind mittlerweile sogar offiziell Vater und Sohn, nachdem Din Grogu adoptiert hat. Und natürlich warten auf die beiden jetzt erneut finstere Typen in der Galaxie.
5: Das Kind wird Jahrhunderte länger leben als ich. Ich werde nicht immer da sein, um ihn zu beschützen.
0: Klingt jetzt im ersten Moment so, als müssten wir dafür auch die Serie sehen. Ist aber nicht so. Also ihr kommt auch, ohne dass ihr irgendwas von Star Wars gesehen habt, bei dem Film mit. Jörg, du hast schon gesagt, unter anderem ist das aber auch der Grund, warum der Film jetzt nicht so mega ist, ne?
4: Nee, der Beweis, dass Star Wars immer noch eine Kinomarke ist, der steht noch aus. Nächstes Jahr gibt's einen neuen Versuch, dann mit Ryan Gosling und Amy Adams in einer ganz neuen Star Wars Story mit völlig neuen Figuren und dem Titel Starfighter.
0: Falls ihr aber doch Bock habt auf Star Wars, dann könnt ihr auch direkt schon los, weil der untypischerweise schon heute ins Kino gekommen ist, also schon am Mittwoch. The Mandalorian and Grogu, Filmexperte Jörg Albrecht war das mit den Infos. Danke dir.

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1: Ich bin David Riemer. Künftig sollen sich EU-Bürger statt mit Personalausweis auch per Smartphone-App ausweisen können. Das soll den Alltag erleichtern. Das Bundeskabinett hat dazu Neuregelungen auf den Weg gebracht und die Einführung der sogenannten digitalen Brieftasche gesetzlich vorbereitet.
2: Das Smartphone soll zum Ausweis werden. Ältere Menschen sollen ihren Personalausweis nicht mehr erneuern müssen. Und beim Umzug muss der neue Wohnort im Reisepass nicht mehr nachgetragen werden. Beim Perso gilt das für alle Älteren, die 70 Jahre oder älter sind. Aber das ist nur für den alltäglichen Gebrauch bei uns in Deutschland gedacht. Wer ins Ausland reisen will, braucht nach wie vor einen gültigen Ausweis. Eine digitale Brieftasche soll es ab Januar geben. In einer App kann man dann den Personalausweis hochladen und sich damit bei Behörden und Dienstleistern im Netz ausweisen. Die Nutzung ist freiwillig. Aus Berlin, Tine Klimach.
1: In der EU gibt es eine Einigung auf die vollständige Umsetzung des umstrittenen Zolldeals mit den USA. Unter dem Eindruck der jüngsten Drohungen von US-Präsident Trump verständigten sich Vertreter der Regierung und des EU-Parlaments unter anderem darauf, Zölle auf US-Industriegüter abzuschaffen. An den Plänen gibt es aber auch Kritik.
3: Die Linken-Fraktion im Europaparlament beispielsweise findet, die EU habe aufgegeben und lasse sich in einen schlechten Handelsdeal mit den USA zwingen. Es fehle der politische Wille, sich gegen die Erpressung von Trump zu stellen. Deutsche Industrie Verbände dagegen lobten die Einigung auf die vollständige Umsetzung des Zolldeals. Die EU stärke so ihre Verhandlungsposition gegenüber Washington. Die Einigung der Vertreter der Mitgliedstaaten und des Parlaments muss jetzt noch vom Ministerrat und dem Plenum des Parlaments bestätigt werden. Bis spätestens zum 4. Juli sollen die Regelungen dann in Kraft treten. Fiona Reinhardt, Nachrichtenredaktion.
1: Die Regierungspläne für ein Recht auf Reparatur stoßen bei der Opposition auf Vorbehalte. Die AfD warnte bei der ersten Lesung im Bundestag vor überzogenen Haftungsrisiken zulasten kleiner Händler. Grünen und Linken geht der Gesetzentwurf hingegen nicht weit genug. Sie fordern unter anderem klarere Regelungen und Fristen sowie einen staatlichen Reparaturbonus. Nach ihrer Festnahme in München sind zwei mutmaßliche Spione für China in Untersuchungshaft. Ein Ermittlungsrichter am Bundesgerichtshof eröffnete dem deutschen Ehepaar die Haftbefehle und setzte diese in Vollzug. Das teilte eine Sprecherin mit. Laut Bundesanwaltschaft arbeiteten die Eheleute für einen chinesischen Geheimdienst. Sie sollen versucht haben, an wissenschaftliche Informationen zu Spitzentechnologien zu gelangen, die auch militärisch nutzbar ist.
4: Das Wetter. In der Nacht bleibt es weiter bewölkt, aber die Regenwahrscheinlichkeit, die lässt ordentlich nach, bleibt also wahrscheinlich trocken bei uns. Morgen wird es deutlich freundlicher. Da lassen die Wolken vor allem am Abend richtig schön die Sonne raus. Auch tagsüber schon immer mal wieder Sonnenschein. Es bleibt trocken bei so 23 Grad. Danach das Wochenende wird sonnesatt, bis zu 14 Sonnenstunden. Wir kratzen an den 30 Grad. Also da wird es wirklich richtig sommerlich schon.
0: NRW Verkehr.
4: Vorsicht auf der A45 Dortmund-Hagen zwischen Westhofener Kreuz und Schwerte-Ärgste. Da wird gerade eine Ölspur beseitigt, deshalb ist die Autobahn da gesperrt. Aktuell zwischen Westhofener Kreuz und Schwerte-Ärgste auch schon dichter Verkehr, 10 Minuten dauert es länger. A3 Köln-Oberhausen zwischen Mettmann und Kreuz-Ratingen-Ost, 10 Minuten plus. A40 Essen-Duisburg zwischen Dreieck Essen-Ost und Essen-Holsterhausen auch 10 Minuten länger. Und die 44 Aachen-Mönchengladbach zwischen Bruchweiden und Alsdorf, eine Viertelstunde kommt da oben drauf. Allen unterwegs eine gute Fahrt.
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4: Und wir gehen gemeinsam durch diesen Abend. Wir, das seid ihr, ich, Niklas Lünebach, und das ist sie, Leonie.

0: Es ist eine Erfolgsgeschichte, wie wir sie irgendwie aus irgendwelchen Filmen oder sonst irgendwas kennt. Angefangen als Straßenkünstler zum Sänger und inzwischen spielt er sogar ausverkaufte Shows. Es ist ein ganz besonderes Import. Kommt aus Großbritannien, ADMT. Seinen Song Fuck You, den hatten wir vor ein paar Monaten schon mal vorgestellt, vielleicht erinnert ihr euch. Jetzt ist er wieder bei uns zu Gast mit seiner neuen Single Burn Brighter. Ein Song voller Energie und Gefühle, der perfekte Extra-Boost für eben zwischendurch. Ja, vielleicht jetzt auch für heute Abend, um mal ein bisschen Energie rauszuhauen. Schon der Titel Burn Brighter ist Programm, wie uns ADMT selbst erzählt hat.
1: I think it's choosing to put sticks on your fire when it's...
2: Es geht darum, Holz nachzulegen, wenn das Feuer schwächer wird. Du entscheidest dich, du übernimmst die Kontrolle. Ich glaube, jeder Mensch auf der Welt hat, egal in welcher Situation, die Möglichkeit, anders zu denken und zu wachsen. Wenn wir uns dazu entscheiden, wird das Leben besser. Ich sage nicht, dass es für jeden einfach ist. Jeder hat andere Umstände. Aber wenn du anfängst, für etwas zu brennen, gibt es kein Zurück. Du brennst nur noch stärker.
1: And burn brighter. When you choose to burn brighter, you're only ever gonna burn brighter.
0: Und das heißt ja quasi Burn Brighter, also brenne einfach ein bisschen heller, brenne einfach ein bisschen stärker. Motivation pur, so klingt der Song dann auch von Anfang bis Ende durch. Macht Mut, auch in dunklen Zeiten mal das eigene Licht nicht zu verlieren, ja, eben einfach weiter dafür zu brennen. Genau das ist auch die Botschaft, die ADMT uns damit geben will.
2: Ich hoffe wirklich, dass jeder, der das hört, versteht, du hast dieselbe Fähigkeit wie jeder andere. Wenn du dich entscheidest, stärker zu brennen, wenn du dich entscheidest, deine Wahrheit zu leben, dann kannst du das.
1: Then you can do that.
0: Also lasst euch nicht unterkriegen, ja, wenn irgendwer euch was einreden möchte. Ihr könnt das schon. Hier ist jetzt ADMT für euch mit Burn Brighter. Brennt einfach mal ein bisschen heller, Leute.

0: Das Wetter.
1: Ja, da ist er auf einmal weg, die Sonne. Und der Blick auf die Sterne ist auch nicht ganz so klar. Ja, also doch ein paar Wolken hier und da doch noch davor. Aber keine Sorge, die Sonne, die kommt morgen richtig schön raus. Morgens noch immer mit ein paar Wölkchen hier und da, gegen Nachmittag und Abend aber immer mehr Sonnenschein. Das Ganze bei bis zu 23 Grad. Freitag und Samstag wird dann wirklich wahnsinnig und die Tage danach. Also Sonne satt bis zu 14 Sonnenstunden ohne ein Wölkchen am Himmel. Das Ganze bei teilweise bis zu 30 Grad. Fast. Also wir kratzen so an dieser Grenze. Es wird also richtig sommerlich.
0: NRW Verkehr.
1: Auf der A45 Dortmund-Hagen zwischen Westhofener Kreuz und Schwerte-Erxel, da wird gerade eine Ölspur beseitigt, deshalb ist die Autobahn da gesperrt. Aktuell auch schon 1 Kilometer Stau davor, 10 Minuten plus. Und die A40 Essen-Duisburg zwischen Essen-Zentrum und Essen-Holsterhausen. Dichter Verkehr dauert 10 Minuten länger.
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1: Gleich mit neuer Musik von Tim Bensko. Von dem haben wir auch lange irgendwie nichts gehört, ne? Jetzt ist er wieder zurück mit seinem Song Kopf hoch. Aber erstmal ein bisschen spanischer Flair hier mit Alvaro Soler. Ich bin Niklas Lünebach, wünsche euch eine schöne Nacht mit uns.
2: Ciao.

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0: mal so eine Jacke verlieren oder so ein Pulli oder ein T-Shirt oder keine Ahnung, vielleicht auch mal ein Kopfhörer, was weiß ich. Passiert uns allen, jeder von uns ist mal ein bisschen dusselig, ja. Aber 600 Theatersitze zu verlieren, das ist eine Hausnummer. Ist dem Theater in Bocholt jetzt so passiert? Nicht ganz nur aus eigenem Verschulden. Sie sagen selber, die wurden betrogen, haben nämlich einem Dienstleister bei Hannover die Theatersitze hingeschickt. Die sollten dann nochmal richtig schön saniert, renoviert werden. Und dann hat sich der Dienstleister einfach nicht mehr gemeldet, ist jetzt weg. Es läuft eine Strafanzeige, aber es muss natürlich auch noch irgendwie eine Lösung her. Weil einfach so ein Theater ohne Sitze ist schwierig. Aber nicht unmöglich, sagt Kollege Jonas Mikolajczak.
1: Wir machen einfach ein Stehplatztheater draus. Hat quasi ja nur Vorteile. Passen direkt mehr Leute rein und du hast nach wirklich jeder Vorstellung Standing Ovation. Und bei Stehplätzen, da entwickelt sich ja auch einfach eine ganz andere Fankultur. Guckt dir doch nur mal Sportstadien an. Stellt euch vor, die allerersten Theater-Ultras.
2: Johann Wolfgang von Goethe.
1: Ich verstehe, sowas Kultiviertes wie Theater braucht Sitzplätze. Ich habe gerade mal nachgeguckt. Auf Kleinanzeigen werden in Bocholt insgesamt 4 Stühle zu verschenken angeboten. Das ist doch ein Anfang. Und sonst hat ja jeder von uns diesen einen Stuhl oder so zu Hause, den man einfach loswerden will. Komm, wir sammeln. Der Ledersessel von Oma mit Sitzkuhle. Eine Handvoll Klappstühle, bei denen das Kunstleder gerissen ist und das Polster rausgeknibbelt wurde. Ein Bürostuhl, bei dem 3 von 5 Rollen klemmen. Ein paar leere Bierkästen, die habe ich bestimmt auch noch auf dem Balkon. Oder das Theater wird ja gerade renoviert. Dann stellen wir doch einfach noch die alten Kloschüsseln dazu. Das wird ein richtig schöner Patchwork-Saal. Was sagt ihr? Wir sammeln alle unsere Sitzplätze und pilgern gemeinsam zum Theater Bocholt. Das wird der große Bocholter Stuhlgang. Oh, nee. Den Titel überlegen wir uns nochmal anders.

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1: Ich bin David Riemer. Das Bundeskabinett hat den Weg für die digitale Brieftasche auf dem Smartphone freigemacht. Geplant ist, dass Bürger ab Januar 2027 digitale Ausweise wie den Personalausweis oder später auch den Führerschein auf dem Handy speichern können. Die Nutzung soll freiwillig sein. Künftig könnte das Smartphone reichen, um sich online oder bei Behörden auszuweisen. Möglich wären damit zum Beispiel die Eröffnung eines Bankkontos, ein Handyvertrag oder die Anmietung eines Autos. Ein Ehepaar aus München soll für einen chinesischen Geheimdienst Kontakte an deutschen Hochschulen geknüpft und Wissenschaftler nach China gelockt haben. Jetzt sind die Beschuldigten in Untersuchungshaft, teilte die Bundesanwaltschaft mit.
2: Die Vorwürfe gegen die deutschen Eheleute chinesischer Herkunft wiegen schwer. Um an wissenschaftliche Informationen zu Spitzentechnologie zu gelangen, die auch militärisch nutzbar ist, sollen sie Kontakte zu Wissenschaftlern an deutschen Hochschulen und Forschungseinrichtungen aufgebaut haben. Das Bundesamt für Verfassungsschutz warnt schon länger davor, dass auch die Wissenschaft Ziel von Spionage ist. So werden etwa chinesische Gastwissenschaftler, die zu Besuch an Unis im Ausland sind, ganz gezielt mit Ausforschungs- und Beschaffungsaufträgen betraut. Tine Klimach, Nachrichtenredaktion.
1: Der Bundestag hat am Abend in erster Lesung über einen Gesetzentwurf der Bundesregierung zum Recht auf Reparatur beraten. Mit der geplanten Reform soll eine EU-Richtlinie in nationales Recht umgesetzt werden. Der Entwurf sieht strengere Vorgaben für die Hersteller vor.
3: Die neuen Regeln sollen dazu anregen, sich für eine Reparatur zu entscheiden, anstatt für ein neues Produkt, so Bundesjustizministerin Stefanie Hubig. Konkret geht es darum, dass Hersteller von beispielsweise Waschmaschinen, Computern, E-Rollern und Co. dazu verpflichtet werden, die Geräte während der üblichen Lebensdauer zu einem angemessenen Preis zu reparieren, unabhängig von der Dauer der Produktgarantie. Außerdem sollen Geräte in Zukunft so konstruiert sein, dass man sie auch reparieren kann. Akkus müssen also zum Beispiel ausgetauscht werden können. Sonst verstößt der Hersteller gegen das Recht auf Reparatur. Fiona Reinhardt, Nachrichtenredaktion.
1: Rund 50 Stunden nach dem Einsturz eines Mehrfamilienhauses in Görlitz läuft die Suche nach den Vermissten ununterbrochen weiter und Helfer suchen gezielt nach Lebenszeichen. Wir geben unser Menschen Mögliches, sagte ein Polizeisprecher. Nach Feuerwehrangaben seien Hohlräume freigelegt worden, diese würden mit Sonden nach Lebenszeichen wie Klopfzeichen abgehört.
4: Das Wetter. Mit so um die 12, 13 Grad geht es in die Nacht und es bleibt auch ungefähr so. Morgen gehen die Temperaturen ordentlich hoch auf bis zu 23 Grad. Die Sonne kommt nochmal richtig raus. Ein bisschen Wolken hier und da, aber trocken bleibt es. Und der Freitag, Samstag bzw. die Tage danach generell, die werden richtig, richtig sommerlich. Mit viel, viel Sonnenschein. Das Ganze bei teilweise sogar bis zu 30 Grad. Fast Wahnsinn.
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4: Vorsicht auf der 45 Dortmund-Hagen zwischen Westhofener Kreuz und Schwerte-Ärgste. Da wird gerade eine Ölspur beseitigt, deshalb ist die Autobahn da gesperrt. Die A40 Essen-Duisburg zwischen Essen-Zentrum und Essen-Holsterhausen, dichter Verkehr, gerade 5 Minuten plus. Und auf der 44 Kassel-Dortmund zwischen Warburg und Diemelstadt, 3 Kilometer Stau, seid aber auch in 5 Minuten durch. Gute Fahrt euch.
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4: So Leute, eine Stunde noch, dann haben wir den Mittwoch auch geschafft, dann ist es schon Donnerstag und das ist ja quasi schon Freitag und der Freitag ist ja quasi schon Wochenende. Also ihr seht, ne, das ist alles hier gar kein Problem.

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3: Und ich liebe meine Oma und meinen Opa sehr. Ich liebe die wirklich sehr. Die haben mir viel beigebracht. Die haben mir eine Sache beigebracht. Die haben mir beigebracht, man kann 50 Jahre verheiratet sein und man muss sich nicht lieben. Also, ich schwör. Ehrlich. Seit ich die kenne, die haben noch nie Zärtlichkeiten ausgetauscht. Einmal haben die Zärtlichkeiten ausgetauscht. Letztes Mal komme ich von der Tour nach Hause. Ich höre nur so. Ich gucke, im Badezimmer ist da mein Opa. Rasiert sich ordentlich die Koteletten. Ich gucke nochmal, hat der meinen Rasierer in der Hand? Ich sag, Opa, das ist mein Rasierer. Sagt er zu mir, das Teil hat super Klingen, Junge. Ich sag, Opa, den benutze ich nicht für mein Gesicht. Sagt er zu mir, jetzt habe ich angefangen, jetzt kann ich auch Ende machen. Ne? Rasiert sich zu Ende und küsst dann meine Oma auf den Mund.
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0: Das Wetter.
1: In der Nacht bleibt es weiter bewölkt, aber die Regenwahrscheinlichkeit, die lässt ordentlich nach, bleibt also wahrscheinlich trocken bei uns. Morgen wird es deutlich freundlicher. Da lassen die Wolken vor allem am Abend richtig schön die Sonne raus. Auch tagsüber schon immer mal wieder Sonnenschein. Es bleibt trocken bei so 23 Grad. Danach das Wochenende wird sonnesatt, bis zu 14 Sonnenstunden. Wir kratzen an den 30 Grad. Also da wird es wirklich richtig sommerlich schon.
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1: Vorsicht, die 45 Dortmund-Hagen zwischen Westhofener Kreuz und Schwert der Erchse. Da wird immer noch eine Ölspur beseitigt. Die Autobahn ist deshalb da aktuell gesperrt. Und die 57 Nimwegen-Krefeld zwischen Mörs-Hülstrung und Kreuz-Mörs. Da ist der rechte Fahrstreifen gesperrt. Da laufen noch Bergungsarbeiten, jetzt wohl doch noch bis 2 Uhr. Der Verkehr rollt aber weiter über den linken Fahrstreifen. Einen kleineren Stau noch auf der 40 Essen-Duisburg zwischen Essen-Zentrum und Essen-Holsterhausen. Dichter Verkehr sind so 3-4 Minuten plus. Ansonsten allen unterwegs eine gute Fahrt. Kommt sicher an euer Ziel.
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1: So, Sekunde mal. Nee, hier unterm Tisch ist er auch nicht. Was ist mit unterm Stuhl hier? Nee, auch nicht. Ich weiß es nicht. Ich habe ihn nicht gesehen. Vielleicht die Ray, die sucht ihren Mann. Ja, where is my husband? Vielleicht findet ihr den ja. Niklas Lüneberger ist hier. Hi.

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1: Ich bin David Riemer. Künftig sollen sich EU-Bürger statt mit Personalausweis auch per Smartphone-App ausweisen können. Das soll den Alltag erleichtern. Das Bundeskabinett hat dazu Neuregelungen auf den Weg gebracht und die Einführung der sogenannten digitalen Brieftasche gesetzlich vorbereitet.
2: Das Smartphone soll zum Ausweis werden. Ältere Menschen sollen ihren Personalausweis nicht mehr erneuern müssen. Und beim Umzug muss der neue Wohnort im Reisepass nicht mehr nachgetragen werden. Beim Perso gilt das für alle Älteren, die 70 Jahre oder älter sind. Aber das ist nur für den alltäglichen Gebrauch bei uns in Deutschland gedacht. Wer ins Ausland reisen will, braucht nach wie vor einen gültigen Ausweis. Eine digitale Brieftasche soll es ab Januar geben. In einer App kann man dann den Personalausweis hochladen und sich damit bei Behörden und Dienstleistern im Netz ausweisen. Die Nutzung ist freiwillig. Aus Berlin, Tine Klimach.
1: In der EU gibt es eine Einigung auf die vollständige Umsetzung des umstrittenen Zolldeals mit den USA. Unter dem Eindruck der jüngsten Drohungen von US-Präsident Trump verständigten sich Vertreter der Regierungen und des EU-Parlaments unter anderem darauf, Zölle auf US-Industriegüter abzuschaffen. An den Plänen gibt es aber auch Kritik.
3: Die Linken-Fraktion im Europaparlament beispielsweise findet, die EU habe aufgegeben und lasse sich in einen schlechten Handelsdeal mit den USA zwingen. Es fehle der politische Wille, sich gegen die Erpressung von Trump zu stellen. Deutsche Industrieverbände dagegen lobten die Einigung auf die vollständige Umsetzung des Zolldeals. Die EU stärke so ihre Verhandlungsposition gegenüber Washington. Die Einigung der Vertreter der Mitgliedstaaten und des Parlaments muss jetzt noch vom Ministerrat und dem Plenum des Parlaments bestätigt werden. Bis spätestens zum 4. Juli sollen die Regelungen dann in Kraft treten. Fiona Reinhardt, Nachrichtenredaktion.
1: Die Regierungspläne für ein Recht auf Reparatur stoßen bei der Opposition auf Vorbehalte. Die AfD warnte bei der ersten Lesung im Bundestag vor überzogenen Haftungsrisiken zulasten kleiner Händler. Grünen und Linken geht der Gesetzentwurf hingegen nicht weit genug. Sie fordern unter anderem klarere Regelungen und Fristen sowie einen staatlichen Reparaturbonus. Zum Fußball. Der Traum vom ersten Europapokaltitel ist für den SC Freiburg geplatzt. Im Europa-League-Finale verlor der Außenseiter gegen Aston Villa in Istanbul klar mit 0:3. Trotz der Niederlage bleibt die Europareise der Breisgauer historisch. Zum ersten Mal stand Freiburg in einem internationalen Endspiel und spielt kommende Saison in der Conference League.
4: Das Wetter.
5: Ihr kommt meistens trocken durch diese Nacht. Ein paar Wolken sind unterwegs. Einigermaßen mild ist es bei 7 bis 11 Grad. Morgen starten wir erstmal mit Wolken in den Tag. Später lockert es dann auf. 24 Grad kriegen wir. Ab dann wird es immer sonniger und wärmer.
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6: Zurzeit liegen uns keine Meldungen vor. Wir wünschen allen unterwegs gute Fahrt.
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5: Claudia Löß hier, hallo zusammen. Wir starten mit Michael Schulte, 5 AM. Kommt gut durch diese Nacht.

0: Also ich schätze mal, sie feiert immer noch, könnte ich mir vorstellen. Ist ja gerade mal eine Viertelstunde her, ihr Geburtstag. Die großartige Cher ist gestern 80 geworden. Sie ist die einzige Frau, die ich kenne, die mit jedem Jahr, dass sie älter wird, eigentlich immer jünger aussieht. Vielleicht liegt es an einer der 30 Schönheits-OPs, die sie hatte, man weiß es nicht so genau. Aber wir gratulieren natürlich nachträglich immer noch. Das macht unser Hannes.
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2: Happy Birthday, Cher. Obwohl im Ruhrgebiet sagt man ja nicht Cher, sondern Care. Also wie in Care, alles Gute. Die Frau hat alles erreicht, was es zu erreichen gibt. Nummer 1 Hits auf der ganzen Welt, einen Oscar gewonnen. Thomas Gottschalk hat sie immer ernst genommen. Außerdem hat sie mit Tom Cruise geknattert. Ja, die beiden hatten eine Affäre in den 80ern. Er war 22, sie 39. Und sie sagt bis heute, dem habe ich in der Kiste alles beigebracht. Vorher war der Bruchpilot, nach Cher Maverick Top Gun. Vor Cher war für Tom jede Mission impossible. Böse Zungen sagen, die Affäre von den beiden wurde verfilmt unter dem Titel Interview mit einem Vampir. Ja, Freunde, das stammt nicht von mir. Aber wenn eine die ewige Jugend hat, dann Cher. Wusstet ihr eigentlich, dass Yoda aus Star Wars und Miss Piggy im Original von der gleichen Stimme gesprochen wurden? Und immer dran denken, wer jung bleiben will, muss früh damit anfangen. In diesem Sinne, alles Gute, Cher. Cher.
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0: Das Wetter.
1: Recht mild ist es heute Nacht. 7 bis 11 Grad kriegen wir. Meistens ist es trocken. Morgen dann erstmal noch ein paar Nebelfelder bei 24 Grad. Später wird es dann immer sonniger. Und ab Freitag fühlt sich das dann nach Hochsommer an.
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2: A3 Köln-Oberhausen zwischen Mettmann und Kreuz Ratingen-Ost. 1 Kilometer Stau. Und A30 Osnabrück-Bad Oeynhausen zwischen Bad Oeynhausen-Ost und Kreuz-Bad Oeynhausen, 2 Kilometer stockender Verkehr. Wir wünschen allen unterwegs gute Fahrt.
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1: Guten Abend, kommt gut durch diese Nacht, Claudia Löß. Ja, hallo zusammen.

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Teddy Swims, Mr. Know-It-All. Gleich neue Musik für euch von You Not Us und Dennis Lloyd, Diamonds. Das ist eine sehr, sehr schöne Idee hier. Draußen in der Natur aufräumen ist ja immer, ist ja immer klasse, ne? Keine Frage. Aber dafür auch noch eine Belohnung abholen. Das klingt in der Tat nach einem guten Konzept. Das funktioniert in Berlin gerade ganz gut. Das Ganze trägt den Namen Berlin Pay. Also wer fleißig Müll sammelt, kriegt dann im Gegenzug Rabatte oder freien

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1: Im Gegenzug dann freien Eintritt an einem Badesee. So hier bei uns in NRW gibt es das auch in ganz vielen Städten. Die haben ähnliche Konzepte. Werden wir euch auch in den nächsten Tagen und Wochen sehr gerne hier bei uns mal vorstellen.
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1: Ich bin David Riemer. Der Bundestag will heute über eine Änderung des Luftverkehrssteuergesetzes entscheiden. Ab Juli soll die Ticketsteuer gesenkt werden, aber die Branche fordert weitere Entlastungen.
2: Es gibt 3 Ticketsteuerkategorien je nach Fluglänge. Im vergangenen Jahr gingen die allermeisten besteuerten Tickets, 80%, für Flüge in Europa raus. Hier soll die Steuer um 2,50 Euro sinken. Entsprechend mehr Reduzierung gibt's bei Mittelstrecken- und bei Langstreckenflügen. Die Absenkung soll bei den Passagieren ankommen, könnte aber durch andere Preiselemente wieder schrumpfen. So hat die Branche Zuschläge und Gebühren etwa für Kerosin oder Umbuchungen seit dem Beginn des Iran-Kriegs stark erhöht. Sie glaubt, auch mit der Steuersenkung bleibt ein Wettbewerbsnachteil gegenüber anderen europäischen Ländern. Ursula Winkler, Nachrichtenredaktion.
1: Das Bundeskabinett hat den Weg für die digitale Brieftasche auf dem Smartphone freigemacht. Geplant ist, dass Bürger ab Anfang kommenden Jahres digitale Ausweise wie den Personalausweis oder später auch den Führerschein auf dem Handy speichern können. Die Nutzung soll freiwillig sein. Künftig könnte das Smartphone reichen, um sich online oder bei Behörden auszuweisen. Möglich wären damit beispielsweise auch die Eröffnung eines Bankkontos oder die Anmietung eines Autos. Nach ihrer Festnahme in München sind 2 mutmaßliche Spione für China in Untersuchungshaft. Ein Ermittlungsrichter am Bundesgerichtshof eröffnete dem deutschen Ehepaar die Haftbefehle und setzte diese in Vollzug, teilte eine Sprecherin mit. Laut Bundesanwaltschaft arbeiteten die Eheleute für einen chinesischen Geheimdienst. Sie sollen versucht haben, an wissenschaftliche Informationen zu Spitzentechnologie zu gelangen, die auch militärisch nutzbar ist. Zum Fußball. Der Traum vom ersten Europapokaltitel ist für den SC Freiburg geplatzt. Im Europa-League-Finale verlor der Außenseiter gegen Aston Villa in Istanbul klar mit 0:3. Freiburg-Trainer Julian Schuster war nach dem Spiel im RTL-Interview entsprechend enttäuscht.
3: Ja, für den Moment spüre ich keine Zufriedenheit. Wir haben im Finale verloren. Das ist das, was für den Moment natürlich überwiegt und natürlich sehr schmerzt.
1: Trotz der Niederlage bleibt die Europareise der Breisgauer historisch. Zum ersten Mal stand Freiburg in einem internationalen Endspiel und spielt kommende Saison in der Conference League.
0: Das Wetter.
4: Relativ mild und trocken ist es heute Nacht, bis zu 11 Grad. Morgen nehmen wir dann langsam aber sicher Anlauf auf das sommerliche Pfingstwochenende. Vormittags haben wir noch ein paar Wolken dabei, später lockert es dann auf und dann wird es immer sonniger und wärmer.
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5: A57 Nimwegen Krefeld, zwischen Mörskapellen und Krefeld-Gartenstadt. Dichter Verkehr, 10 Minuten Zeitverlust. Wir wünschen allen unterwegs gute Fahrt.
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4: Claudia Löhi, hallo zusammen. Sehr starker Klassiker aus den 80ern gleich. Soft Cell und Tainted Love. Das hier ist Alex Warren und Ordinary. Hallo zusammen, kommt gut durch diese Nacht.

0: Was ein Klassiker aus den 80ern. Soft Cell, Tainted Love. Wir sprechen über Kino heute Nacht. Der neue Star Wars ist ja draußen seit gestern. The Mandalorian und Grogu lief mal in 3 Staffeln bei Disney Plus und jetzt im Kino. Jörg Albrecht, aber das ist auch eine Weile her, ne?
1: Ja, der letzte war 2019, das Finale der 3. Star Wars Trilogie. Seitdem haben sich die Fans daran gewöhnt, dass sämtliche neuen Geschichten der Weltraumsaga in Serienform bei Disney Plus laufen. Jetzt also die Rückkehr ins Kino mit The Mandalorian and Grogu und damit der Test, ob Star Wars noch auf der großen Leinwand funktioniert.
2: Wir alle kennen die Geschichten über den mandalorianischen Kopfgeldjäger und dieses Kind.
1: Gemeint sind damit der Mensch Din Djarin und Grogu, unser Baby Yoda. Über 3 Serienstaffeln und diverse Abenteuer sind sie zusammengewachsen. Sie sind mittlerweile sogar offiziell Vater und Sohn, nachdem Din Grogu adoptiert hat. Und natürlich warten auf die beiden jetzt erneut finstere Typen in der Galaxie.
3: Das Kind wird Jahrhunderte länger leben als ich. Ich werde nicht immer da sein, um ihn zu beschützen.
0: Dein Urteil nach, ist das ein Comeback von Star Wars, das man unbedingt gesehen haben muss?
1: Nee, der Beweis, dass Star Wars immer noch eine Kinomarke ist, der steht noch aus. Nächstes Jahr gibt's einen neuen Versuch, dann mit Ryan Gosling und Amy Adams in einer ganz neuen Star Wars Story mit völlig neuen Figuren und dem Titel Starfighter.
0: Star Wars, seit gestern im Kino, The Mandalorian und Grogu. Danke.

0: Das Wetter.
1: Ihr kommt meistens trocken durch diese Nacht. Ein paar Wolken sind unterwegs. Einigermaßen mild ist es bei 7 bis 11 Grad. Morgen starten wir erstmal mit Wolken in den Tag. Später lockert es dann auf. 24 Grad kriegen wir. Ab dann wird es immer sonniger und wärmer.
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2: A57 Nimwegen Krefeld zwischen Mörskapellen und Krefeld-Gartenstadt. Dichter Verkehr, 10 Minuten Zeitverlust. Wir wünschen allen unterwegs gute Fahrt.
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1: Das lange Wochenende ist schon in Blicknähe. Das Wetter wird, naja, zumindest heute Nachmittag dann auch endlich mal wärmer und sonniger. Wir freuen uns. Claudia Löß hier. Hallo zusammen, kommt gut durch die Nacht.

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0: Wham ist es. Bring euch durch diese Nacht. Gleich noch neue Musik von Olivia Dean. So easy to fall in love. So, wir sind ja in der Finalwoche.
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